vorbeifahren ist aber möglich. Dann schauen wir noch nach Salzburg. Die A10, die Tauernautobahn Richtung Villach, ist zwischen Flachau-Winkel und Zederhaus nach einem Fahrzeugbrand ebenfalls gesperrt. Richtung Salzburg war auch kurz gesperrt. Hier ist nun aber wieder eine Fahrspur frei. Und in der Steiermark die S6, die Semmering-Schnellstraße Richtung Wien zwischen Leobold-Ost und Niklasdorf. Hier gibt es eine Sperre wegen Arbeiten. Der Verkehr wird über die B116 umgeleitet.

Wir haben ein Fußballwochenende vor uns. Wo schaut ihr? Am Samstag das Spiel um den 3. Platz und am Sonntag dann das große WM-Finale. Also entweder Public Viewing oder dann doch lieber daheim im Garten mit gutem Essen und Freunden. Hört sich alles extrem fein an. Da kommen dann wahrscheinlich auch die Nicht-Fußball-Fans in Stimmung.

Könnt ihr euch vorstellen, einen Song ablehnen, der eigentlich zum weltweiten Durchbruch bringen würde? Kein Scherz, das wäre Simple Minds fast passiert. Die hätten nämlich fast diesen Song abgelehnt. Don't You aus dem Film Breakfast Club. Und Gott sei Dank haben sie doch noch zugesagt, weil der Song ist richtig gut und sie haben auch Erfolg damit gefeiert.

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2: Wir haben für euch alles im Blick. Das ist Ö3 mit dem schnellsten Verkehrsservice Österreichs um 2:30. Wir sind in Niederösterreich auf der 5 der Nordautobahn Richtung Wien. Bei Gabenstal Nord ist nach einem Fahrzeugbrand eben nur ein Fahrspur frei. Langsam vorbeifahren ist aber möglich. Und wir schauen nach Salzburg auf die A10, die Tauernautobahn Richtung Villach. Hier ist zwischen Flacher Winkel und Zederhaus ebenfalls nach einem Fahrzeugbrand gesperrt. Richtung Salzburg gab es auch kurz eine Sperre. Hier ist aber wieder ein Fahrstreifen frei. Und dann schauen wir noch in die Steiermark auf die A6, die Semmering-Schnellstraße Richtung Wien, zwischen Leoben-Ost und Niklasdorf. Hier gibt es eine Sperre wegen Arbeiten. Ihr werdet über die B116 umgeleitet.
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Donnerstag ist quasi Freitag und Freitag ist quasi Wochenende. Also, was steht bei euch an? Geht's in den Urlaub oder gibt's Urlaub auf Balkonien? Sonst vielleicht einfach mal ein gemütliches Wochenende daheim. Wenn's regnet, fühlt sich das eh am besten an. Jetzt Leonie bei uns auf E3.

0: 10 vor 3 und wer jetzt noch wach ist, hat sich diesen Song wirklich verdient.
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1: Im Studio Laura Graf. Es ist 3 Uhr. Österreichs Betriebe zögern bei Investitionen im Land. Das zeigen jetzt Erhebungen der Wirtschaftskammer und der Unternehmensberatung McKinsey. Volker Obermeier berichtet.
2: Nach 2 Jahren Rezession investieren die heimischen Unternehmen vor allem in die Substanz, jedoch kaum in neue Maschinen oder Anlagen. Besonders vorsichtig zeigen sich kleinere Firmen. Um etwa Personal- und Energieausgaben zu verringern, wird auch die Fertigung ausgelagert, sagt Anna Cortis von McKinsey.
3: Alle Faktoren tragen dazu bei, dass wir in vielen Industrien einen Kostennachteil haben, den wir nicht mehr in allen Industrien durch einen Innovationsvorsprung ausgleichen können.
2: Bei den Auslandsinvestitionen gewinnen die Länder im Osten und Süden an Gewicht, von Polen bis zum Balkan. Etwa 75% der Direktinvestitionen bleiben in Europa. Mit großem Abstand folgen die USA und China. Die beiden wichtigsten Volkswirtschaften der Welt sind auch die finanzstärksten Investoren mit pro Jahr jeweils mehr als 5 Billionen Dollar.
1: Der Iran reagiert auf die jüngste Angriffswelle der USA mit Gegenangriffen auf Kuwait und Bahrain. Dort herrscht derzeit Luftalarm. In Kuwait teilt die Armee mit, dass die Luftabwehr aktiv sei und Drohnenangriffe bekämpfe. Zuvor hat das US-Militär nach eigenen Angaben iranische Militäreinrichtungen attackiert. Wer einen Balkon oder eine Terrasse hat, kennt das. Ständig muss man draußen den Tisch abwischen, weil staubig. Aber das sind nicht immer nur Pollen, sondern oft auch Sand. Der Wind weht ihn aus Nordafrika nach Europa. Nach einer neuen Studie passiert das immer intensiver. Und Raphael Krapscher, das wirkt sich auch auf die Gesundheit aus.
4: Das Forschungsteam hat die Wüstenstaubbelastung in Europa über ein Jahrzehnt analysiert. Das Ergebnis? Staubereignisse werden zwar nicht wirklich häufiger, aber intensiver. Und das vor allem in Ländern wie Spanien, Italien und Griechenland. Der Schweizer Atmosphärenforscher Kaspar Dellenbach erklärt.
5: Was das bedeutet, ist, dass die Staubspitzen extremer werden. Und das ist auch relevant, weil je mehr Feinstaub, desto schädlicher für den Menschen.
4: Denn die winzigen Partikel können tief in die Lunge eindringen und unter anderem Entzündungen auslösen. An Tagen mit starken Staubereignissen sterben in Südeuropa daher statistisch mehr Menschen als sonst. Auch in Österreich ist Sahara-Staub ein bekanntes Phänomen. Die großen Staubereignisse werden hierzulande aber derzeit nicht intensiver, weil der Wind den Wüstenstaub aktuell eher nach Südeuropa trägt.
1: Und jetzt zum Wetter und zu Michael Mattern.
6: Der Donnerstag verläuft im Großteil Österreichs überwiegend sonnig und trocken, aber bei weitem nicht überall. In den nächsten Stunden halten sich stellenweise Restwolken und im Osten wahrscheinlich noch ein paar kräftige Schauer. Heute Nachmittag kann es dann im Bergland vereinzelt gewittrig werden, speziell in Salzburg, Kärnten und der Steiermark. Es wird wieder heiß und schwül, Höchstwerte heute 26 bis 34 in 2000 Meter um 16 Grad. Morgen Freitag zunächst noch einige Sonnenstunden und große Hitze, dann von Westen her verbreitet Schauer und Gewitter mit Unwettergefahr.
7: Ihr hört Ö3, bei uns gibt es den schnellsten Verkehrsservice Österreichs. Wir sind in Niederösterreich auf der 5. Nordautobahn Richtung Wien. Bei Gavenstal Nord ist nach einem Fahrzeugbrand weiterhin nur eine Fahrspur frei. Ihr könnt aber langsam links vorbeifahren. Und wir sind in der Steiermark auf der 6. Semmering-Schnellstraße Richtung Wien. Zwischen Leoben-Ost und Niklasdorf gibt es eine Sperre wegen Arbeiten. Eine Umleitung über die B116 ist hier eingerichtet. Außerdem gute Nachrichten für alle, die in Salzburg unterwegs sind. Die Sperre nach einem Fahrzeugbrand auf der A10 der Tauernautobahn Richtung Villach zwischen Flachau-Winkel und Zederhaus ist nun wieder aufgehoben. Kommt gut und vor allem sicher an euer Ziel.
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7: Alle Rockfans, das wird jetzt was für euch. Paramore, Wir sind Helden, Coldplay, Whitesnakes und viele, viele mehr. Also, auf geht's.

0: Hier ist Ö3 mit dem schnellsten Verkehrsservice Österreichs und einer Geisterfahrermeldung für Wien auf der A23 der Südosttangente. Im Bereich der Praterbrücke fährt ein Motorrad in die falsche Richtung. Bitte in beiden Richtungen vorsichtig und nicht überholen. Ich wiederhole, Achtung, in Wien auf der A23 der Südosttangente fährt im Bereich der Praterbrücke ein Motorrad in die falsche Richtung. Bitte nicht überholen, in beiden Richtungen vorsichtig fahren. Wir geben Entwarnung, sobald der Geisterfahrer die Autobahn verlassen hat.
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0: Hier ist der 3 mit dem schnellsten Verkehrsservice Österreichs. Achtung, in Wien kommt euch auf der A22 der Donauuferautobahn beim Tunnel Kaisermühlen weiterhin ein Geisterfahrer entgegen. Es handelt sich hier um ein Motorrad. Bitte in beiden Richtungen vorsichtig fahren und nicht überholen. Wir geben natürlich Entwarnung, sobald der Geisterfahrer die Autobahn verlassen hat. Und weiter zu anderen Meldungen. Achtung, in Niederösterreich auf der A5 der Nordautobahn Richtung Wien bei Gavenstal Nord ist nach einem Fahrzeugbrand nur eine Fahrspur frei. Ihr könnt aber langsam links vorbeifahren. Und wir schauen in die Steiermark auf die S6 der Semmering-Schnellstraße Richtung Wien zwischen Leoben-Ost und Niklasdorf. Hier gibt es eine Sperre wegen Arbeiten. Eine Umleitung über die B116 ist für euch eingerichtet. Gute Fahrt.
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0: Die Playlist ist ein Wahnsinn. Also weiter geht's bei uns mit den Toten Hosen, Kid Rock und natürlich den Rolling Stones.

Hier ist Ö3 um 3.38 Uhr. Das ist die Geisterfahrer-Endwarnung für Wien. Der Geisterfahrer, der auf der A22 der Donauuferautobahn beim Tunnel Kaisermühlen unterwegs war, hat die Autobahn verlassen. Kommt gut und vor allem sicher an euer Ziel.

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1: Im Studio Laura Graf. Es ist 4 Uhr. Die Landwirtschaft kämpft derzeit mit extremer Trockenheit. Dadurch droht weniger Gewinn. Gleichzeitig könnten Förderungen der EU zurückgefahren werden. Die Präsidenten der Landwirtschaftskammern aller Bundesländer wollen sich jetzt wehren. Sie tagen derzeit in Klagenfurt und haben ein Forderungspaket an die EU geschnürt. In Klagenfurt Birgit Rumpf-Bugelsheim.
2: Die Kosten steigen, die Preise sinken. Darüber klagen Österreichs Bauernvertreter. Den Druck verstärken würden Ernteeinbußen wegen der Trockenheit und weltpolitische Krisen. In Richtung Brüssel protestieren sie gegen die mögliche Kürzung von Fördergeld. 20% Einsparungen stehen bei der Finanzierung der gemeinsamen Agrarpolitik im Raum, sagt der Präsident der österreichischen Landwirtschaftskammer, Josef Moosbrugger.
3: Der Vorschlag, der am Tisch liegt, ist für uns absolut inakzeptabel. Dass in Richtung militärische Sicherheit Rüstung investiert wird, ist nachvollziehbar. Aber bei der Landwirtschaft und damit bei der Lebensmittelversorgung und Lebensmittelsicherheit zu sparen, ist der falsche Ansatz.
2: Konkret fordern die Bauernvertreter von der EU inflationsangepasste Zahlungen und weniger Bürokratie.
1: Nach dem verheerenden Brückeneinsturz in Genua im Jahr 2018 könnte heute ein Urteil im Prozess fallen. 43 Menschen sind gestorben, als die Morandi-Brücke bei starken Regenfällen eingestürzt ist. In Italien Cornelia Wospanik.
4: An die 400 Jahre Haft für 57 Angeklagte in Genua läuft seit 4 Jahren ein Maxi-Prozess. Managern und leitenden Angestellten der Autobahnbetreiber und Wartungsgesellschaft wird von der Anklage vorgeworfen, das Unglück wissentlich herbeigeführt zu haben, weil Profit wichtiger war als Instandhaltung.
5: Ja.
4: Was wir im Herzen seit Jahren wissen, sagt eine Angehörige eines Opfers, soll nun juristische Wahrheit werden. Der juristische Weg ist allerdings in jedem Fall noch ein weiter, denn heute werden die Urteile in erster Instanz gesprochen. Von Berufungen kann man ausgehen.
1: Mit einer ungewöhnlichen Forderung lässt US-Verteidigungsminister Pete Hegseth jetzt aufhorchen. Er fordert verpflichtende Testosterontests für Soldaten ab 30 Jahren. Sie sollen im Rahmen der jährlichen Gesundenuntersuchung stattfinden. Zur Begründung sagt Hegseth, der einzelne Kämpfer sei immer der wichtigste taktische Vorteil der USA. Deshalb müsse man nach neuen Wegen suchen, um die Leistungsfähigkeit zu optimieren. Und jetzt zum Wetter mit Michael Mattern.
6: In den nächsten Stunden muss man stellenweise noch mit kräftigen Schauern rechnen, speziell im Osten. Die ziehen dann aber bald ab. Tagsüber scheint heute in ganz Österreich die meiste Zeit die Sonne. Am Nachmittag bilden sich zwar erneut ein paar Schauer und Gewitter, aber nur wenige und die vor allem im Bergland von den Hohen Tauern bis zum Semmering. Es bleibt drückend schwül, die Temperaturen erreichen 26 bis 34 in 2000 Meter um 16 Grad. Morgen Freitag zunächst noch zeitweise sonnig und sehr heiß, dann von Westen her allmählich verbreitet gewittrig und dabei Unwettergefahr.
7: Das ist der schnellste Verkehrsservice Österreichs auf Ö3 und wir sind in Niederösterreich auf der A5 der Nordautobahn Richtung Wien bei Gabernsthal Nord. Ist nach einem Fahrzeugbrand nur ein Fahrstreifen frei. Ihr könnt aber links vorbeifahren und dann noch eine Meldung für die Steiermark auf der S6 der Semmering Schnellstraße Richtung Wien zwischen Leoben Ost und Niklasdorf. Hier gibt es eine Sperre wegen Arbeiten. Ihr werdet über die BN116 umgeleitet. Die Sperre dauert voraussichtlich noch bis 5 Uhr früh. Gute Fahrt. Guten Morgen am Donnerstag, 16. Juli. Guten Morgen Österreich. Heute mit mir. Hi, ich bin's, die Stella. Schön, dass wir gemeinsam aufstehen.

Ich traue mich eigentlich noch gar nicht guten Morgen sagen. Es ist nämlich extrem früh, 4.10 Uhr. Ich hoffe, ihr kommt gut auf. Wir helfen mit der richtigen Musik. Das ist nämlich jetzt Ness, das Gute gewinnt hier bei uns auf W3.

Hier ist Ö3 mit dem schnellsten Verkehrsservice Österreichs und das ist eine Meldung für Kärnten. Auf der A10 der Tauernautobahn Richtung Villach ist der Wolfsbergtunnel gesperrt. Ein LKW hat hier die Höhenkontrolle ausgelöst. Am besten die Dauer der Sperre abwarten.

Das ist der Ö3-Wecker Frühstart am Donnerstag. Und falls ihr morgen Nachmittag noch nichts vorhabt, Andi Knoll ist ja gerade mit Radio Knolli Day in ganz Österreich unterwegs und morgen schwimmt er die alte Donau in Wien entlang und ihr könnt mit dabei sein. Also am besten Badehosen gleich ins Büro mitnehmen und dann dorthin. Infos gibt's bei uns auf der Ö3-Homepage.

0: Guten Morgen auf Ö3. Bei uns gibt's alles, was ihr für den Donnerstag wissen müsst. Gleich mit Wetter und Schlagzeilen. Davor noch der schnellste Verkehrsservice Österreichs mit Nina Salzburger.
1: Wir starten in Kärnten auf der A10 Richtung Villach bei Spital. Da ist der Wolfsbergtunnel jetzt wieder frei. Die Sperre nach einer Höhenkontrolle ist aufgehoben. Und in der Steiermark, da ist noch eine Nachtbaustelle übrig. Auf der S6 Richtung Wien zwischen Leoben-Ost und Niklasdorf ist gesperrt. Der Verkehr wird da über die B116 umgeleitet. Laura Graf.
2: Nach Spanien schafft es auch Argentinien ins WM-Finale. Die Argentinier setzen sich nach einem 0:1 Rückstand gegen England noch 2:1 durch mit einem Tor in der 92. Minute. Im Tiroler Ötztal laufen die Ermittlungen nach dem Tod einer 34-jährigen Polizeischülerin. Nach stundenlanger Suche ist die Frau am Abend tot am Fuße des Stuibenfalls gefunden worden. Sie ist im Zuge einer Alpinausbildung offenbar vom Klettersteig in den Wasserfall gestürzt. Warum, ist unklar. Und im Fall Epstein räumt US-Vizepräsident J.D. Vance jetzt grobe Fehler ein. Seine Regierung habe die Kommunikation komplett vermasselt, sagt Vance in einem Podcast. Man habe aber nicht versucht, etwas zu verbergen. Der US-Sexualstraftäter Jeffrey Epstein hatte vor seinem Tod gute Kontakte zur High Society, auch zu US-Präsident Donald Trump. Die Trump-Regierung musste die Akten letztlich veröffentlichen, hat aber viele Stellen geschwärzt. Und jetzt im Wetter mit Michael Mattern.
3: Der Donnerstag verläuft im Großteil Österreichs überwiegend sonnig und trocken, aber bei weitem nicht überall. In den nächsten Stunden halten sich stellenweise Restwolken und im Osten wahrscheinlich noch ein paar kräftige Schauer. Heute Nachmittag kann es dann im Bergland vereinzelt gewittrig werden, speziell in Salzburg, Kärnten und der Steiermark. Es wird wieder heiß und schwül, Höchstwerte heute 26 bis 34 in 2000 Meter um 16 Grad. Morgen Freitag zunächst noch einige Sonnenstunden und große Hitze, dann von Westen her verbreitet Schauer und Gewitter mit Unwettergefahr.
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erstes To-Do an diesem wirklich sehr frühen Donnerstag: Kaffee machen. Und das reicht eigentlich schon um die Uhrzeit. 4:38 Uhr ist es. Schönen guten Morgen.

10 vor 5 am Donnerstag. Gleich geht's bei uns los mit dem Drei-Wecker. Und davor gibt's noch 3 mehr oder weniger Love-Songs zum Aufstehen. Da wäre Bruno Mars. Oder auch James Blunt. Und die neue von Olivia Rodrigo, Drop Dead. Und die größte Quizfrage ist jetzt, welcher von den dreien ist wohl am romantischsten?

0: Ja, die Augen, die sind noch ganz, ganz klein, aber gemeinsam schaffen wir das. Der Ö3-Wecker mit der besten Musik zum Aufstehen, Harry Styles gleich mit dabei, aber auch Starship.
1: Augen auf, jetzt Laura Graf, es ist 5 Uhr.
0: Guten Morgen.
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0: Das Fußball-WM-Finale lautet Spanien gegen Argentinien. Argentinien besiegt England im Halbfinale nach einem 0:1 Rückstand und einer spannenden Schlussphase noch 2:1. Unser Reporter Daniel Kulowitz.
1: Bis zur 85. Minute hat es noch nach einem Finaleinzug von England ausgesehen, nach Führung durch Gordon. Aber Argentinien hat in den letzten 30 Minuten ein Feuerwerk gezündet und mit Herz dreht man das Match letztlich noch verdient mit 2:1. Siegtor durch Lautaro Martinez in der 92. Minute. Teamchef Scaloni sprachlos, wirklich sprachlos.
2: Sin palabra, sin palabra.
1: Dieses Team verblüfft mich immer wieder aufs Neue. Es ist schwer, den Leuten verständlich zu machen, was meine Spieler da zeigen. Es ist unglaublich. Finale am Sonntag, Spanien gegen Argentinien. Spiel um Platz 3, der Trostpreis am Samstag, England gegen Frankreich.
0: In Österreich ist die Versorgung mit Medikamenten gut, aber teuer. Zu dem Ergebnis kommt der Dachverband der Sozialversicherungsträger im aktuellen Heilmittelreport. Reporter Niklas Lercher.
3: 2025 war ein Rekordjahr. Noch nie hat die Sozialversicherung so viel Geld für Medikamente ausgegeben, rund 4,9 Milliarden Euro. Das ist doppelt so viel wie noch 2013. Auch im europäischen Pro-Kopf-Vergleich liegt Österreich im Spitzenfeld. Nur in der Schweiz und Deutschland sind die Ausgaben für Medikamente noch höher. Aufgrund der alternden Bevölkerung dürfte der Kostendruck in Zukunft weiter wachsen. Gesundheitsministerin Corinna Schumann von der SPÖ verweist in einer Stellungnahme auf geplante Maßnahmen, etwa den verstärkten Einsatz von Generika und eine zentrale Beschaffung für Medikamente. Die Gesundheitsministerin will aber auch die Produzenten in die Pflicht nehmen. Neben Politik und Sozialversicherung seien auch die Pharmaunternehmen gefordert, faire und nachhaltige Preise sicherzustellen, lässt Schumann auf Anfrage wissen.
0: Fast die Hälfte aller Motorradfahrerinnen und Motorradfahrer haben beim Fahren nicht die richtige Schutzkleidung an. Im Ortsgebiet sind es sogar 3/4. Das ergeben aktuelle Erhebungen des Kuratoriums für Verkehrssicherheit. Reporterin Gabriele Tüchler.
4: Helm, Handschuhe, Stiefel und Schutzkleidung aus Textil oder Leder sollten Motorradfahrende tragen, um geschützt zu sein. Das Kuratorium für Verkehrssicherheit empfiehlt darüber hinaus Jacken oder Hosen mit Airbags. Denn ob man Schutzkleidung beim Motorradfahren trägt oder nicht, hat bei einem Unfall rechtliche Folgen, sagt Klaus Robatsch vom Kuratorium für Verkehrssicherheit.
5: Wer ohne Schutzkleidung bei einem Unfall verletzt wird, muss damit rechnen, dass auch das Schmerzengeld reduziert wird, selbst dann, wenn der Unfallgegner die volle Schuld am Unfall trägt.
4: Und die Zahl der Motorradunfälle steigt. Im vergangenen Jahr hat es mit etwa 4.600 verletzten Motorradfahrenden die höchste Anzahl an Verletzten seit 50 Jahren gegeben. Das Risiko, sich beim Motorradfahren zu verletzen, ist 37 Mal höher als beim Autofahren.
0: Russland hat in der Nacht wieder die ukrainische Hauptstadt Kiew angegriffen. Laut dem Bürgermeister haben ballistische Raketen in 2 Stadtteilen eingeschlagen. Über Opfer ist nichts bekannt. Und Warnungen vor extrem schlechter Luft gibt es jetzt in Toronto in Kanada. Waldbrände verursachen Rauchschwaden, die über Kanada und den Nordosten der USA ziehen. Die kanadische Umweltbehörde spricht von sehr hohem Risiko. Ein Institut zur Luftqualitätsmessung sieht Toronto derzeit sogar als die Stadt mit der schlechtesten Luft überhaupt. Einwohner sollten daher Aktivitäten im Freien vermeiden. Und jetzt zu Sigi Fink.
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7: Wir haben extrem gute Luft da im Studio. Da riecht es ja. Wir hatten sich da halt geduscht.
8: Gutes Parfum. Bravo, Sigi.
9: Du hast immer so ein gutes Parfum oben, Sigi.
7: Ja, duschen ist das Stichwort. Es hat geschüttet gestern. Zum Teil 39 Liter in der Steiermark, in Seckau, 35 in Deutschlandsberg und 33 in Wart am Arlberg, 31 waren es in Reutte. Weniger Schauer heute, mehr Sonne dafür. Dazu schwül und heiß bei 26 bis 34 Grad. Jetzt sagen aber manche wieder, was weniger Schauer. Bei mir hat es überhaupt nicht geregnet gestern. Ja, es war kein flächendeckender Regen. Das haben wir gesagt. Mehr regnen und gewittern wird es dann morgen wieder mit Unwettergefahr. Aber heute, wie gesagt, mal sonniger in den Landeshauptstädten. Jetzt beim Rausgehen um 19 Grad. Es ist so dampfig schwül. 17 hat es in Innsbruck.
8: 4:05, frisch geduscht. Einen schönen guten Morgen. Der schnellste Verkehrsservice Österreichs jetzt an der Kratke.
10: Keine Störungen auf Österreichs Straßen. Gute Fahrt.
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8: So, los geht's am Donnerstag. Das Frührätsel zum Tag. Sigi, du musst jetzt da Anna und mir ganz tief in die Augen schauen und erraten.
7: Zwei nervös.
8: Wie lange wir das Match gestern geschaut haben.
7: Die Anna stürzt schon ab vom Pult. Eine halbe Stunde die Anna und du eine Dreiviertelstunde.
8: Ich bin im ersten Hydration Break nach 20 Minuten eingepennt.
9: Nein, wirklich.
8: Peinlichste Performance.
9: Wirklich? Ja. Ui, da habe ich länger geschaut. Ich habe mir die erste

0: Halbzeit angeschaut und die zweite dann im Bett weitergeschaut und beim Nachbarn mitgeschnurrt. Der hat nämlich auf so einem großen Beamer geschaut. Geil. Und mein Fenster war offen und ich habe einfach nicht schlafen können.
1: Ja, ich hoffe euch, ich habe einen Horrorfilm geschaut.
2: Ich wollte gerade sagen, was auch immer es war, dass ich jetzt bis zum Schluss geschaut, aber es war nicht das Fußballmatch. Schönen guten Morgen.
0: Morgen.

0: So kann man doch richtig fein in den Donnerstag starten.
1: Ist einer zum Genießen, der Harald, gell? Harry Styles.
2: Der Harry.
1: Ja, herrlich, gute Scheiben.
0: 9 Minuten nach 5, schönen guten Morgen.

0: 13 nach 5, schönen guten Morgen. Die Frage zum Donnerstag, zumindest für alle, die gestern ein bisschen brav früh ins Bett gegangen sind. Wer steht im WM-Finale? Okay, Argentinien und Spanien. Und ist der 7-fach-Jackpot geknackt worden?
1: Der wurde wirklich nicht geknackt, dass ich es rausbekomme. Das heißt, es ist wirklich unglaublich. Das nächste Mal geht es nämlich um einen 8-fach-Jackpot. 12 Millionen Euro. 8-fach-Jackpot gab es in Österreich noch nie.
0: Na? Zum allerersten Mal.
1: Zum allerersten Mal. Gehen wir mal die Zahlen durch von gestern. 4, 14, 27, 32, 38, 45 und die Zusatzzahl 42.
0: Grande Ziehung dann am Sonntag.
1: Genau.
0: Eieieiei. Okay, die Tipps haben wir geklärt. Was tippen wir jetzt aufs Finale, Sigi?
2: Boah, ich sag 1-1 und dann 11 Meter.
0: Oh, ja. Würde ich nehmen. Wäre geil.
1: Ich weiß nicht, zu wem ich halten soll, weil sie waren beide böse zu uns.
0: Das ist richtig.
1: Und deswegen enthalte ich mich jetzt. Aber ich glaube eher Spanien.
0: Glaube ich auch. Warum
1: Spanien
0: fast,
1: ist
0: auch
1: so fast. Aber das Urlaubsland.
0: Ja, da liegen wir wahrscheinlich zum zweiten Mal diese Woche falsch. Und dann macht der Messi den Doppelpack.
1: Wahrscheinlich.

0: aufstehen am Donnerstag mit dem Ö3-Wecker und mit eurer Musik in eurem Hitradio gleich, wie sagen wir da, ganz große 80er-Euphorie, oder?
1: Ja, auf jeden Fall. Starship ist mit dabei. Aber bei uns bekommt ihr natürlich auch immer die komplett neuen Sachen.
0: Der Song, der ist auffällig, oder? Vielleicht ist er auch schon aufgefallen, der tut irgendwie was.
1: Die Katy Perry, die hat es früher drauf gehabt, die hat es aber jetzt noch immer drauf. Und diese Nummer ist einfach wirklich gut. Liebe Katy Perry, die gefällt uns. Watch It Burn heißt sie.
0: 5:20 Uhr, willkommen im Ö3-Wecker und guten Morgen.

0: Weißt du, was mir heute aufgefallen ist beim Herfahren in die Arbeit?
1: Mach's nicht so spannend.
0: Normalerweise sind die Straßen immer komplett leer. Mhm. Heute eigentlich relativ viel Verkehr und ganz, ganz viele Menschen unterwegs mit dem Koffer.
1: Ah ja, wo du von hinten auch in die Windschutzscheibe reinsiehst und merkst, der Kofferraum ist auf Anschlag voll.
2: Jetzt wollte ich gerade sagen, wo hast du die Koffer gesehen?
0: Na, auf der Straße, es waren voll viele Menschen unterwegs, eben mit Koffer, weil die wahrscheinlich gerade abreisen oder anreisen nach Wien. Sigi.
2: Okay, jetzt sag ich mal, du hast in die Autos reingeschaut.
1: Ja, kurz vorm Wochenende ist sie ein bisschen neidisch geworden auf die ganzen Urlauberinnen und Urlauber.
0: Ja, drei Gemeinde, egal ob ihr schon auf Urlaub wart oder erst eben fährt oder einfach nur zu Hause chillt oder in der Arbeit seid, bei uns gibt es morgen auf jeden Fall Urlaubsfeeling vom Feinsten.
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0: Morgen, 5:24 Uhr.

0: Der Ö3-Wecker am Donnerstag. Schönen guten Morgen gleich mit Michael Schulte und 5 AM. Davor jetzt, es ist kurz nach 5:30, der schnellste Verkehrsservice Österreichs mit Anna Katki.
1: Und es ist ein ganz ruhiger Start in den Donnerstag. Es sind uns keine Störungen gemeldet worden. Rainer Hans.
2: 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Im Tiroler Transitstreit könnte es heute eine Vorentscheidung geben, nämlich zur Klage Italiens gegen Tirol wegen der Beschränkungen für Lkw auf der Interlohn-Brenner-Autobahn. Der Generalanwalt des Europäischen Gerichtshofs wird seine Schlussanträge zu dieser Klage vorlegen und diesen Anträgen folgt der Gerichtshof meist. Ein endgültiges Urteil wird dann frühestens im Herbst erwartet. Österreich und Deutschland sollen ihre Grenzkontrollen im Schengen-Raum beenden. Dazu hat es jetzt nochmal der österreichische EU-Kommissar Magnus Brunner aufgefordert. Es sei Zeit, die Kontrollen an den Binnengrenzen abzuschaffen, so Brunner. Die EU-Außengrenzen werden besser geschützt, die Asylzahlen seien zurückgegangen, sagt er. Und in Engelhardtszell in Oberösterreich ist ein mit Hackschnitzel beladener Lkw während der Fahrt in Brand geraten. Passiert ist das in der Nähe eines Waldgebiets, deshalb hat die Feuerwehr Alarmstufe 2 ausgerufen. Es ist aber gelungen, die Flammen rechtzeitig mit Löschschaum einzudämmen, sodass sich das Feuer nicht weiter ausbreiten konnte. Verletzte hat es nicht gegeben. Jetzt zum Wetter und zu Sittenfink.
3: 20 Grad und Regen jetzt in Feldbach und in Güssing, 18 Grad und Regen im Mondsee, 19 bei leichtem Regen jetzt in Feldkirch und 14 Grad bei leichtem Regen in Brand. 26 bis 34 Grad sind heute Nachmittag drin. Es wird zum Teil drückend schwül und auch heiß. Allerdings die Regenschauer, die jetzt noch durchziehen, vereinzelt auch Gewitter südlich von Graz noch unterwegs. Die werden weniger am Vormittag, die Sonne setzt sich vermehrt durch. Und dann ist es heute Nachmittag größtenteils trocken und wie gesagt auch längere Zeit sonnig. Also ein ganz passabler Badenachmittag. Morgen, da dreht sich's wieder um, da steigt dann von Westen her die Unwettergefahr.
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0: 5.40 Uhr, schönen guten Morgen.
1: Guten Morgen, Österreich.
2: So, auf diesen Moment freue ich mich seit Silvester.
0: Was, wirklich?
2: Ja. Da bist du, schönen guten Morgen, Max Bauer vom Wecker-Team. Da bist du zu mir ins Studio gekommen. Wir haben über die Film-Highlights des kommenden Jahres geredet, also Film-Highlights 2026. Und du hast gesagt, Philipp, im Sommer, da kommt ein legendärer Film für dich.
3: Nämlich Die Odyssee. Christopher Nolans neuer Film, der ist ja gerade der Regisseur. Der letzte Film Oppenheimer hat den besten Film-Oscar abgesahnt. Und jetzt legt er nach mit so einem riesen Epos.
2: Endlich!
0: Ja, und ich will jetzt wissen, ob ich für diesen Film meinen Gutschein einlösen kann, dass ich die Oma als Babysitterin

0: engagiere unter der Woche, dass ich mir diesen Film anschauen kann mit meinem Mann.
1: Wow. Also,
0: zahlt sich das aus?
2: Max?
1: Also es steht viel am Spiel, kann man sagen. Ich würde sagen, ja. Ich gebe heute noch mehr Details, aber es ist auf jeden Fall ein gelungener Film. Einmal habe ich sogar weinen müssen wegen einem Hund.
0: Oh.
1: Wow.
2: Also es ist auch ein bisschen Gefühl dabei. Okay. Nicht nur große Bilder in der Odyssee.
3: Klingt im wahrsten Sinne nach ganz großem Kino. Die Ö3 Movie Minute gibt's bei uns wie gewohnt.
0: Um kurz nach 6:30.

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2: Super Summer Sun. Texas jetzt auf Ö3. Es ist gleich 5:44 Uhr. Der Donnerstag. Schönen guten Morgen.

0: Texas im Ö3-Wecker, die Sommersonne, die versteckt sich jetzt noch ein bisschen sicher, aber du hast gesagt, wird ein ganz passabler Badetag heute, oder?
1: Genau, die Regenschauer oder Gewitter zum Beispiel jetzt noch südlich von oder östlich von Graz durchziehen, da ist der Schwerpunkt im Moment, die ziehen ab und dann setzt sich dahinter ein bisschen trockenere Luft durch, bedeutet, es wird heute für alle dann sonniger werden und am Nachmittag auch größtenteils trocken bei drückend schwülen 26 bis 34 Grad.
2: Wie sieht es dann am Wochenende aus, weil viele heiraten ja oder haben eben eine große Grillparty am Samstag?
1: Freitag, Unwettergefahr.
2: Ja.
1: Da müssten wir einen Blick nach oben machen, weil vom Westen da nähert sich so ein kleines Schwanzerl von einem Tief und das löst da heftige Gewitter aus. Es wird kein flächendeckender Regen sein für alle in der Landwirtschaft, zum Beispiel Donauraum, die jetzt auf dem richtigen Regen warten. Aber es wird die einen viel treffen, die anderen wieder ein bisschen auslassen und noch ein bisschen nass werden. Und dann am Samstag ist vom Wochenende her zunächst einmal der trockenere Tag, aber dann im Laufe des Tages entstehen wieder ein paar Schauer und Gewitter. Ich sage mal, am Nachmittag vor allem in den Alpen und im Süden Österreichs, also Vorarlberg, Tirol, Südtirol, Kärnten, südliches Salzburgerland und Steiermark, das sind so die Regionen, wo es am ehesten ein bisschen nass wird zur Hochzeit. Mhm. Blick nach oben, Fotos machen eher am Vormittag, weil am Nachmittag steigt die Gewitterquote und die Verhältnisse werden schlechter.
0: Lässt sich aushalten zumindest draußen, oder?
1: Es lässt sich aushalten, es bleibt weiterhin warm und dann kühlt es langsam ab auf Sonntag, weil am Sonntag kommt dann von Deutschland und der Schweiz eine richtige Front, eine Kaltfront und dahinter kühlt es ab. Das heißt, es wird am Sonntag nasser, später im Laufe des Tages. Und es wird auch abkühlen in der Westhälfte Österreichs, 18 bis 25 Grad, also angenehmer werden.
0: Also wer schon länger nicht mehr ausgeschlafen hat wegen der Hitze, der kann am Sonntag hoffentlich mal ein bisschen durchschlummern, oder?
1: Und im Osten spätestens dann auch in der Nacht auf Montag. Es wird eine feine Nacht.
2: Richtig fein, ein richtiges Couch-Knutz-Wetter.
1: Mal knutzen.
2: Ja. Passt doch der Song auch perfekt dazu.
0: Top, ja, absolut.
2: Tampa City hier bei uns auf Ö3.

0: 6:06 am Donnerstag, noch sehr früh, aber es hilft nichts. Aufstehen, ab ins Badezimmer und ganz wichtig, die Taktik für die ganze Family macht's aus.
1: Okay.
2: Ja, man muss ganz ehrlich sagen, wir waren heute echt sehr müde und trotzdem hat jeder vollen Körpereinsatz gezeigt. Also ich bin echt wahnsinnig stolz auf die Familie und unterm Strich ist jeder sauber geworden. Das ist das, was zählt.
1: Ja, das klingt ungefähr so stressig, wie wenn du 5 Minuten vor Schluss noch 1-0 hinten bist, es aber dann trotzdem noch schaffst. Kalte Dusche für England, im wahrsten Sinn. Argentinien weiter, im Finale dann Weltmeister gegen Europameister. Ich hätte es den Engländern einfach so gegönnt. Das ist ein bisschen bitter. Wer von euch feiert aber die Argentinier und Messi dafür umso mehr? Wie sind denn die großen Gefühle und Feelings fürs Finale am Sonntag?
0: Ich habe tatsächlich noch niemanden getroffen, der nämlich für Argentinien ist. Also jetzt anrufen, alle Argentinien-Fans, ich möchte euch hören.
1: Ah ja, okay.
0: Ja, gerne WhatsApp-Sprachnachricht schicken oder anrufen +43 800 600 600.
1: Da sind wir in puncto Argentinien, aber möglicherweise auch Spanien noch ein bisschen nachtragend, gell?
0: Ja, definitiv.
1: 0800 600 600.

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1: Der Ö3-Wecker am Donnerstag. Schönen guten Morgen. Eure Lieblingsmusik wie immer am Start. Kamerad im Mix mit Unique 2.
2: Davor jetzt Rainer Hans. Es ist 6 Uhr. Schönen guten Morgen.
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2: Und Blockabfertigung und

0: Lkw-Nachtfahrverbot in Tirol geht es heute am Europäischen Gerichtshof. Da dürfte es am Vormittag ab 10 Uhr eine Vorentscheidung zur italienischen Transitklage gegen Tirol geben. Wenn der EU-Generalanwalt nämlich heute in Luxemburg seine Schlussanträge präsentiert, der Gerichtshof folgt in der Regel diesen Anträgen. Für Ö3 Stefan Lindner.
1: Seit Jahren poltert der italienische Verkehrsminister Matteo Salvini gegen die Tiroler Anti-Transit-Maßnahmen. Italien hat schließlich eine Klage beim EU-Gerichtshof eingebracht. Für Salvini sind Lkw-Nachtfahrverbot, sektorales Fahrverbot, Winterfahrverbot für Lkw an Samstagen und Blockabfertigung eine unzulässige Einschränkung des freien Bahnverkehrs. Tirol bzw. Österreich haben bei der mündlichen Verhandlung im Frühjahr dagegen mit den massiven Belastungen durch den überbordenden Transitverkehr argumentiert, mit Luftschadstoffen und den Gefahren für die Verkehrssicherheit. Heute wird sich zeigen, wer den EU-Generalanwalt mehr überzeugen konnte. Seine Schlussanträge sind in der Regel schon eine Vorentscheidung. Das eigentliche Urteil des EU-Gerichtshofs in der Causa wird dann erst gegen Jahresende erwartet.
0: Spanien trifft am Sonntag im Finale der Fußball-WM 2026 auf Argentinien. Die Argentinier schaffen am Abend mit einem späten 2:1 gegen England den Aufstieg, was diese Argentinien-Unterstützerin so kommentiert.
2: England, bye, go home.
0: Nach Hause gehen muss das englische Team aber noch nicht. Am Samstag gibt es ja noch das kleine Finale, das Spiel um Platz 3 gegen Frankreich. Nach den schweren Vorwürfen gegen den Leiter des Wiener Marktamtes, Andreas Kutheil, stellen sich viele die Frage, warum hat die Stadt Wien da so lange nichts unternommen? Gut 20 seiner mehr als 200 Mitarbeiter werfen Kutheil vor, ein Klima der Angst und Demütigung in seiner Abteilung geschaffen zu haben. Auf Beschwerden habe der Magistrat jahrelang nicht reagiert, heißt es. Die Arbeitsrechtsexpertin Katharina Körber-Riesack empfiehlt Arbeitnehmerinnen und Arbeitnehmern in solchen Fällen, sich gerichtlich zu wehren.
3: Es ist für mich ungewöhnlich, dass keiner den Rechtsweg gesucht hat, weil es gibt die Möglichkeit, die Gleichbehandlungsanwaltschaft, die Gleichbehandlungskommissionen anzurufen, das Gericht. Das wäre eigentlich der normale Weg, wenn der Dienstgeber nichts macht. Dass der Dienstgeber nichts macht, ist auch nicht richtig. Wenn es so gut argumentierte Vorwürfe sind, dann muss er natürlich irgendwann ins Tun kommen, das ist klar. Ja.
0: Sagt die Arbeitsrechtsexpertin in der ZIP2. Und in Genua wird heute ein erstes Urteil zum Einsturz der Morandi-Brücke erwartet. 43 Menschen sind ums Leben gekommen, als die Brücke im Jahr 2018 bei starken Regenfällen eingestürzt ist. Unter den Angeklagten ist auch der ehemalige Geschäftsführer der Autobahnbetreibergesellschaft. In Italien Ö3-Korrespondentin Cornelia Wospanik.
4: An die 400 Jahre Haft für 57 Angeklagte in Genua läuft seit 4 Jahren ein Maxi-Prozess. Managern und leitenden Angestellten der Autobahnbetreiber und Wartungsgesellschaft wird von der Anklage vorgeworfen, das Unglück wissentlich herbeigeführt zu haben, weil Profit wichtiger war als Instandhaltung.
5: Ja.
4: Was wir im Herzen seit Jahren wissen, sagt eine Angehörige eines Opfers, soll nun juristische Wahrheit werden. Der juristische Weg ist allerdings in jedem Fall noch ein weiter, denn heute werden die Urteile in erster Instanz gesprochen, von Berufungen kann man ausgehen.
0: Und jetzt zu Sigi Fink.
6: Das Ö3-Wetter. Schubweise haben wir es mal mehr nass, mal weniger nass. Im Moment ziehen noch mehr Schauer durch, vor allem in der südlichen und östlichen Steiermark in Richtung Burgenland. Die Schauer im Weinviertel, die ziehen ab und dahinter kommen noch ein paar Fleckerl nach. Es wird nicht mehr viel sein, aber es wird kurz mal regnen. Aktuell schüttet es noch in Leibniz, ganze 4 Liter in den letzten 10 Minuten. Es ziehen auch einzelne Gewitter hier im Südosten der Steiermark durch. Am Nachmittag wird es aber überall sonniger. Am ehesten noch einzelne Gewitter am Nachmittag von den Nockbergen in Kärnten bis in die Obersteiermark hinein, etwa bis zu den Fischbacher Alpen und zum Semmeringgebiet oder zum Beispiel auch im Waldviertel sind heute Nachmittag noch einzelne Gewitter möglich. Meist aber bleibt es wie gesagt trocken. Morgen steigt dann vom Westen her die Unwettergefahr und die nächsten heftigen Gewitter sind dann in den Alpen am Samstagnachmittag möglich und am Sonntag kommt dann eine Kaltfront. Zuvor aber heute noch einmal schwül und heiß, 26 bis 34 Grad.
7: 5:56 einen schönen guten Morgen, kommt gut in den Donnerstag. Wir begleiten euch mit dem schnellsten Verkehrsservice Österreichs und Anna Katki.
8: Jetzt gerade frisch reingekommen, in Kärnten ist der Tunnel Wolfsberg gesperrt auf der A10 Tauernautobahn Richtung Salzburg bei Spital. Der Grund ist noch nicht bekannt, die Dauer der Sperre am besten abwarten. Ansonsten, der Frühverkehr, der zieht langsam an, noch sind die Verzögerungen aber überall unter 10 Minuten.
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0: Härte der Musik sei egal. Hauptsache, es spielt drei gute Musik. Ich wünsche euch alle einen schönen guten Morgen.
1: Guten Morgen jetzt mit Kamrad.
2: Morgen.
3: Morgen.

0: Kamrad auf Ö3, was für ein cooler Typ, der seit seinem Auftritt auf der Ö3-Bühne am Donauinselfest seine Fans Minimum verdoppelt hat.
1: Und weiter geht's mit einer Kindheitsheldin von mir, Kelly Clarkson. Since You Been Gone, so gute Nummer.

0: Gemeinsam aufstehen mit dem Ö3-Wecker. Schönen guten Morgen, Österreich.
1: Morgen.
0: Und Ö3-Gemeinde, wir wissen, dass ganz, ganz viele von euch auch voll die Havidäre-Fans sind, also Havis. Und da haben wir jetzt gute Nachrichten. Also das ist ja der Podcast von Gabi Hiller, Philipp Hanser und Paul Pizzerra. Und letzterer fühlt sich scheinbar nicht immer ganz fair behandelt, sagen wir mal so.
2: So, ihr lieben Havis, dadurch, dass mich die Gabi und der Philipp natürlich wie immer nicht zum Wort kommen haben lassen, weil sie beide nur aus ihrem Leben erzählen, können sie jetzt exclusively nur meine kleinen Senfportionen abkriegen. Und ich freue mich auf die neue Folge Havidäre und auf eure süßen Löscherchen.
1: Pommes eher mit Ketchup oder mit Senf? Was ist da bei dir ganz vorn?
2: Alter, mit Mayo, du Vogel.
0: Aber schon allein die Frage, wer isst Pommes mit Senf?
1: Naja, Ketchup-Senf-Kombi ist voll okay. Kommt fast an Pommes rot-weiß ran, finde ich.
0: Ach was, wirklich?
1: Nicht?
0: Na.
1: Sigi, wie isst man die Freiburg-Pommes in Südtirol?
3: Mayo und Curry, probier das einmal.
1: Oh.
3: Das schmeckt geil.
1: Ja, Mayo und Curry, das ist ja richtig. Ja, die Diskussion bei uns geht los und bei HWDR auch. Wer diesen Podcast kennt, das ist sowas von klar. Die neue Folge gibt es jetzt schon online bei uns auf soundorf.at. Italo Disco. Bye.

0: Der Ö3-Wecker, 6.18 Uhr.
1: Einen schönen guten Morgen am Donnerstag. Jetzt, ich glaube, jetzt ist ein ausgezeichneter Zeitpunkt für Eurodance und zwar aus den 90ern. Unique 2.
0: Kann man schon mal machen am Donnerstag.

0: Eine Wanderung durch das Montafon, ein Badetag im Salzburger Land. Das klingt nach Urlaub vom Feinsten in Österreich. Schönen guten Morgen, der Ö3 Wecker, der hat schon ein feines Leben, oder?
1: Na, aber sowas von.
0: Kollege Andi Knoll, unterwegs mit Radio Knoll.de bei euch in ganz Österreich und gestern Station gemacht am momentan wahrscheinlich größten Campingareal Österreichs in Burgkirchen im Innviertel. Servus Andi, guten Morgen. Festivalatmosphäre, oder?
2: Unser Kommando kommt und gilt. 1, 2, 3.
3: Guten Morgen, Österreich!
2: Jawohl, so können das nur die Feuerwehrleute. Das Camp der Freiwilligen Feuerwehrjugend in Oberösterreich. 4 Bezirke, 3000 Feuerwehrleute zwischen 8 und 16 Jahren sind eine Woche auf einem durchaus Acker und haben natürlich heute hier auch campiert die Nacht über. Wie ist das so, wenn man da übernachtet?
4: Manchmal ein bisschen kalt und so, aber sonst, ja, ist ja cool.
5: Also man muss immer hoffen, dass kein Wetter nicht kommt, weil sonst wird es sehr nass und so. Und dass auch kein anderes Zelt neben einem nicht laut ist. Dann kannst du nicht gescheit schlafen die Nacht und in der Früh geht es ja wieder bald los.
2: Was gibt es zum Frühstück?
6: Das wissen wir noch. Buffet.
2: Dann gibt es einen Eisstand da drüben, habe ich gesehen. Also Eis schon zum Frühstück, oder?
7: Ich glaube schon.
2: Vermisst irgendwer sein Bett zu Hause?
5: Nein, viel cooler da.
2: Wo stecke ich mein Glätteisen an? Die Zelte ja, haben wir keinen Strom.
5: Das ist halt ein bisschen ein Problem, aber mit dem kann man leben.
2: Deine Nägel sind perfekt.
5: Ja, danke, danke, wirklich. Ja.
2: Was passiert heute?
5: Heute machen wir eine Olympiade und dann machen wir verschiedene Stationen und gängen die ab. Mal schauen, wer gewinnt.
2: Dann wünsche ich euch ganz viel Spaß hier am Feuerwehrjugendcamp. Einen schönen Tag. Ja, und wir wünschen allen im Ö3 Wecker, egal ob sie bei der Feuerwehr sind oder nicht,
3: schöne Ferien!
0: Jawohl.
1: Und das am besten mit Radio Knoll.de. Heute ab 15 Uhr ist der Andi dann im Waldviertel in der Gegend um Litschau unterwegs und besucht einen Schrammel-Workshop. Also nicht zu verwechseln mit den Grammeln, das ist was zu essen. Schrammel ist traditionelle Volksmusik. Und er hat da auch einen Kurs, wo er Gstanzl singen lernt. Also ich bin schon sehr gespannt.
0: Klingt wahrscheinlich dann ungefähr so, oder? One Republic jetzt im Ö3 Wecker. Guten Morgen.
1: Morgen.

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23: Ö3 ist hier kurz nach 6:30. Schönen guten Morgen. Der schnellste Verkehrsservice Österreichs. Anna, wir sind bei euch in der Steiermark.
24: Und zwar auf der A2 Südautobahn Richtung Wien zwischen Mooskirchen und Liebau. Boch sind nach einem Unfall die zwei rechten Fahrstreifen gesperrt, Stau gibt es aber noch keinen. In Kärnten auf der A10 Tauernautobahn Richtung Salzburg bei Spital ist der Tunnel Wolfsberg wieder offen. Der LKW mit Panne nach dem Tunnel ist abgeschleppt. Und der Frühverkehr im Generellen in den Städten, der zieht natürlich schon langsam an. Noch sind die Verzögerungen aber überall unter 10 Minuten. Weiter zu Rainer Hans.
23: Ö3 Schlagzeilen. Nach einer stundenlangen Suchaktion in Umhausen in Tirol ist eine vermisste Polizeischülerin tot aufgefunden worden. Die 34-Jährige war bei einer Alpinausbildung beim Strübenfall-Klettersteig in den Wasserfall gestürzt. Passiert ist der Unfall offenbar beim Überqueren einer Seilbrücke. Neue US-Angriffe gegen den Iran. Das Militärkommando in der Region meldet zwei Angriffswellen, einerseits in der Straße von Hormus, andererseits auch in der Region um die Hauptstadt Teheran. Der Iran hat seinerseits Ziele der US-Verbündeten Kuwait und Bahrain angegriffen. Und Ein Lichterschwert aus Star Wars ist bei einer Auktion in den USA um umgerechnet 3,3 Millionen Euro versteigert worden. Das Schwert stammt aus einer Zweikampfszene zwischen Luke Skywalker und Darth Vader im Film Das Imperium schlägt zurück. Jetzt zum Wetter und zu Sigi Fink.
0: Da wird es heute schwül und zum Teil sehr heiß mit 26 bis 34 Grad. Vor allem im Raum Salzburg, St. Pölten und in der Steiermark und im Burgenland ziehen noch ein paar Schauer durch jetzt in der Früh. Gewittrig habt ihr es in der Südsteiermark, bald aber wird es überall sonniger. Am Nachmittag dann nur noch einzelne Gewitter, zum Beispiel im Waldviertel oder auch von den Nockbergen bis zu den Fischbacher Alpen. Natürlich trudeln auch in dieser Woche viele Wetteranfragen rein. Mein Postfach ist wieder mal voll. Maximilian Elleberger-Merker, der fragt, wie es am Samstag ausschaut. Da hat er nämlich ein Sommerfest in St. Veit an der Glan. Pech oder geht es sich aus? Ich sage einmal, zunächst ist es trocken, aber dann am Nachmittag sind ein paar heftige Gewitter möglich. Also Blick bitte nach oben.
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0: Okay, vor 3 Jahren der Film Oppenheimer. Ein Riesenerfolg. Das hat den Herrn Regisseur in eine super Position gebracht. Und jetzt das nächste Megaprojekt. 250 Millionen US-Dollar. Der nächste Film von Christopher Nolan. Es geht auf die Odyssee.
1: Die Starbesetzung ist einmal ein Wahnsinn. Drehorte in Marokko, Griechenland, Italien, Island, Schottland, neueste Kameratechnik. Das alles kostet halt auch einiges, wie man eben gerade gehört hat. 250 ja. Millionen, nicht schlecht. Hat sich das aber ausgezahlt? Top oder Flop?
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3: Odysseus, der König von Ithaka, ist nach dem Trojanischen Krieg auf der Heimreise. Na, Moment. Das geht epischer. Odysseus, der König von Ithaka, ist nach dem Trojanischen Krieg auf der Heimreise. Es hätte schnell gehen sollen, aber es wird zur jahrelangen, zur sprichwörtlichen Odyssee.
4: Ich glaube, es schläft.
3: Magische Wesen, Götter und tödliche Monster stellen sich Odysseus und seiner Crew in den Weg. Zu Hause müssen seine Frau Penelope und sein Sohn viele Freier abwehren, die Penelope zur Heirat drängen und auf Odysseus Thron steigen wollen.
5: Ithakas König wird zurückkehren.
6: Nein, wird er nicht.
3: Matt Damon als Odysseus ist eine goldrichtige Wahl. Kein Held ohne Fehler, sondern er spielt einen klugen Kopf mit dem Willen, heimzukehren. Die Odyssee bietet spektakuläre Bilder, tolles Schauspiel und ist ganz klar und verständlich erzählt. Nur emotional packend war er für mich selten. Gibt 8 von 10 Movie Minute Empfehlungspunkten. Viel Spaß im Kino.
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0: spektakuläre Premiere in Österreich. Schönen guten Morgen. Es ist 6.47 Uhr, der Ö3-Wecker. Und da niemand den Siebenfach-Checkpot gestern geknackt hat, gibt es das allererste Mal in Österreich einen Achtfach-Checkpot mit 12 Millionen Euro.
1: Wow, schönen guten Morgen, Gerlinde Wohlauf von den österreichischen Lotterien. Frau Wohlauf, das ist tatsächlich Premiere in Österreich. Achtfach-Checkpot.
2: Einen wunderschönen guten Morgen. Ja, tatsächlich, wir spielen jetzt 40 Jahre Lotto, aber es gab noch nie einen Achtfach-Checkpot.
1: Noch nie? Unglaublich.
0: Das ist ein Wahnsinn.
2: Noch nie.
0: Wie hoch ist dann die Wahrscheinlichkeit, dass 7-mal hintereinander niemand den Checkpot knackt?
1: Haben da so wenig mitgespielt gestern, oder?
2: Macht es die Zahl greifbar. Beim Siebenfach-Checkpot wurden rund 6,7 Millionen Tipps gespielt. Insgesamt wurden die Hälfte aller möglichen Tippkombinationen abgegeben. Das heißt, die Chance war 50-50. Und diesmal waren es eben die 50%, die nicht den richtigen Tipp hatten.
0: Na spannend. Was glauben Sie, wie viele werden dann jetzt beim Achtfach-Checkpot mitspielen?
2: Wie gesagt, es waren auch 1,3 Millionen Wettscheine, die gespielt wurden. Ich gehe wirklich davon aus, dass es diesmal noch mehr sind, weil es eben eine Premiere ist und weil es was Besonderes ist. Und 12 Millionen Euro kann dann, glaube ich, schon fast jeder brauchen.
1: Boah, ja, da liegt jetzt ordentlich Druck am Kessel. 12 Mille im Jackpot, Frau Wohlauf, Ziehung dann am Sonntag, oder?
2: Richtig, ganz genau. Man hat die Möglichkeit, bis 19 Uhr am Sonntag noch teilzunehmen. Und dann wird es eben so richtig spannend. Dann hoffen wir auf einen neuen Gewinner, mehrere Gewinner, Solo-Gewinner, je nachdem.
1: Richtig spannend und Gewinner. Jetzt habe ich kurz geklappt, Frau Wohlauf, Sie sprechen von der Fußball-WM. Jetzt haben wir so viel über Tipps gesprochen. Haben Sie einen Favoriten für Sonntag?
2: Mein Favorit ist gestern ausgeschieden, das war England. Ich würde jetzt auf Spanien tippen.
1: Okay. Dann müssen
0: hoffen oder tippen ist halt die Frage, gell?
1: Die Spanier heimbringen, genau, ähnlich wie beim Lotto. Frau Wohlauf, einen schönen Donnerstag, vielen Dank.
2: Ja, alles Gute und viel Glück für den Sonntag. 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
17: Der Ö3-Wecker am Donnerstag. Schönen guten Morgen. Der größte Frühstückstisch des Landes mit definitiv dem besten Musikgeschmack. Samba im Mix mit Katrina and the Waves.
18: Jetzt Rainer Hans. Es ist 7 Uhr. Schönen guten Morgen.
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18: Es hat nicht gereicht für England. Die Engländer verlieren nach 1:0 Führung das WM-Halbfinale gegen Argentinien dann doch noch mit 1:2. Traurig für die Fans.
20: I'm so sad.
21: A little depressed, but okay, dude. We'll come back stronger though.
18: Wir kommen stärker zurück, meint er. Stärker. Gestern waren die Argentinier dann vor allem in der Schlussphase das Siegestor fällt in der 92. Minute. Ö3 WM-Reporter Daniel Kulowitz.
22: Argentinien im Freudentaumel. Zweites WM-Finale in Folge. Dank spätem 2:1-Siegtor von Inter Mailand-Star Lautaro Martinez. Mein Vater hat mir einst die ersten Fußballschuhe meines Lebens gekauft. Ich habe immer davon geträumt, dieses Tor zu machen. Im Finale geht es für Argentinien am Sonntag gegen Spanien. Weltmeister gegen Europameister. Ein würdiges WM-Endspiel in New York. England-Kapitän Harry Kane sagt, wir haben alles gegeben. Schweiß, Blut, Tränen. Aber wenn man 1:0 vorne ist und dann nur noch verwalten will, dann reicht es auf diesem Level einfach nicht mehr. Für England bleibt nur das Trostspiel um Platz 3 am Samstag in Miami gegen Frankreich.
18: In Österreich wächst der Kryptobereich. Mittlerweile gibt es 10 Kryptodienstleister, wo man eben Geld in Kryptowährungen wie Bitcoin anlegen kann. Das freut das Finanzministerium. Es gibt aber nach wie vor viele Vorbehalte gegen diesen Kryptobereich, berichtet aus der Ö3 Wirtschaftsredaktion Maria Kern.
0: Weltweit wird immer mehr Geld in Kryptowährungen investiert. Daher steigt auch die Zahl der sogenannten Kryptobörsen, auch in Österreich. Finanzstaatssekretärin Barbara Aibinger-Miedl von der ÖVP.
7: Es haben sich bei uns mittlerweile 2 der 10 größten Kryptobörsen weltweit angesiedelt.
0: So hat etwa auch ein Unternehmen aus Singapur nun seinen Hauptsitz in Wien. Experten weisen aber auch auf die große Schwankungsanfälligkeit von Kryptowährungen wie Bitcoin hin. Außerdem sind in dem Bereich viele Betrüger unterwegs und
20: Kryptowährungen haben sich als das Zahlungsmittel auch für die organisierte Kriminalität zum Beispiel etabliert.
0: So Bernhard Haselhofer vom Complexity Science Hub in Wien. Seit dem Vorjahr wird der Kryptomarkt in Österreich aber von der Finanzmarktaufsicht geprüft und beobachtet.
18: Fast die Hälfte aller Motorradfahrerinnen und Motorradfahrer hat am Bike nicht die richtige Schutzkleidung an. Im Ortsgebiet sind es sogar 3/4. Das zeigt eine aktuelle Untersuchung des Kuratoriums für Verkehrssicherheit. Drei-Reporterin Gabriele Tüchler.
23: Helm, Handschuhe, Stiefel und Schutzkleidung aus Textil oder Leder sollten Motorradfahrende tragen, um geschützt zu sein. Das Kuratorium für Verkehrssicherheit empfiehlt darüber hinaus Jacken oder Hosen mit Airbags. Denn ob man Schutzkleidung beim Motorradfahren trägt oder nicht, hat bei einem Unfall rechtliche Folgen, sagt Klaus Robatsch vom Kuratorium für Verkehrssicherheit.
24: Wer ohne Schutzkleidung bei einem Unfall verletzt wird, muss damit rechnen, dass auch das Schmerzengeld reduziert wird, selbst dann, wenn der Unfallgegner die volle Schuld am Unfall trägt.
23: Und die Zahl der Motorradunfälle steigt. Im vergangenen Jahr hat es mit etwa 4.600 verletzten Motorradfahrenden die höchste Anzahl an Verletzten seit 50 Jahren gegeben. Das Risiko, sich beim Motorradfahren zu verletzen, ist 37 Mal höher als beim Autofahren.
18: Mit Sahara-Staub auf Autos oder Balkonmöbeln werden wir es künftig verstärkt zu tun haben. Der Wind weht den Sand aus Nordafrika nach Europa, manchmal färbt er auch den Himmel orange und laut einer neuen Studie werden diese Staubereignisse in Europa intensiver. Das hat auch gesundheitliche Folgen, berichtet aus der Ö3-Wissenschaftsredaktion Raphael Krapscher.
25: Das Forschungsteam hat die Wüstenstaubbelastung in Europa über ein Jahrzehnt analysiert. Das Ergebnis? Staubereignisse werden zwar nicht wirklich häufiger, aber intensiver. Und das vor allem in Ländern wie Spanien, Italien und Griechenland. Der Schweizer Atmosphärenforscher Kaspar Dellenbach erklärt.
26: Was das bedeutet, ist, dass die Staubspitzen extremer werden. Und das ist auch relevant, weil je mehr Feinstaub, desto schädlicher für den Menschen.
25: Denn die winzigen Partikel können tief in die Lunge eindringen und unter anderem Entzündungen auslösen. An Tagen mit starken Staubereignissen sterben in Südeuropa daher statistisch mehr Menschen als sonst. Auch in Österreich ist Sahara-Staub ein bekanntes Phänomen. Die großen Staubereignisse werden hierzulande aber derzeit nicht intensiver, weil der Wind den Wüstenstaub aktuell eher nach Südeuropa trägt.
18: Und jetzt zu Sigi Fink.
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27: Und das hat auch damit zu tun, dass öfter ein Tief über dem Norden Spaniens abtropft. Auf der Vorderseite drückt dann das Afrika-Hoch, das Subtropenhoch zu uns. Da haben wir es dann nicht mehr mit den Azoren-Hochs zu tun. Und dieses Afrika-Hoch pumpt dann eben mit dem Südwind auch den Sahara-Staub zu uns. Das ist so quasi die Regel in Zukunft, dass wir es mit den heißen Hochs aus Afrika zu tun haben. Nass und gewittrig, jetzt noch im Streifen von Sobot, Eibiswald bis nach Spielfeld, Güssing, Rechnitz und Nikitsch. Allerdings wird es heute größtenteils sonnig bei schwülen 26 bis 34 Grad. Einzelne Gewitter entstehen dann am Nachmittag noch im Waldviertel oder auch von den Nockbergen bis zu den Fischbacher Alpen und am Abend wird es dann in Vorarlberg gewittrig.
18: 5 nach 7, schönen guten Morgen, kommt gut in den 16. Juli. Der schnellste Verkehrsservice Österreichs jetzt mit Anna Katki.
17: Vorsicht in Niederösterreich auf der B37 Kremser Straße Richtung Rastenfeld. Auf der Donaubrücke Krems steht ein defektes Fahrzeug nicht abgesichert auf der rechten Spur. Der Streckendienst ist auf der Zufahrt. In Kärnten steht auf der A2 Südautobahn Richtung Wien zwischen Pörtschach West und Ost ein defektes Auto. Die rechte Fahrspur ist hier blockiert. Die Unfallstelle in der Steiermark ist geräumt und zwar auf der A2 Südautobahn Richtung Wien zwischen Mooskirchen und Lieboch sind wieder alle Fahrspuren frei. Und das ist wichtig, wenn ihr mit den Öffis unterwegs seid. Es fahren keine Züge auf der Weststrecke zwischen Bregenz und St. Margareten. Grund ist eine Weichenstörung. Für den Nahverkehr wird ein Schienenersatzverkehr mit Bussen eingerichtet. Der Fernverkehr wartet die Streckensperre ab. Das Ganze dauert voraussichtlich noch eine Stunde, also bis 8 Uhr.
18: Gute Fahrt, guten Morgen und jetzt wieder Zeit für gute Musik. Katrina and the Waves, Sigi, wo gibt's heute die meisten Sonnenstrahlen?
27: 10,5 Sonnenstunden, Raum Dornbirn, Bregenz, Bozen, Innsbruck, Salzburg, Stadt, Scherding, Weiß, Linz, Amstetten.
17: Da schwingt das Lasso, der Sigi.
1: schwer.
2: Walking on Sunshine gleich bei uns nach Avicii und Somber. Guten Morgen, Sonnenschein.
17: Morgen.

0: So, jetzt geht's Richtung Grande Finale. Es ist fix. Es heißt das Duell Spanien gegen Argentinien.
1: Wenn ich mich jetzt nicht verrechnet habe, sind wir quasi Dritter. Mhm. Weil wir haben ja nur gegen den Weltmeister und den Vize-Weltmeister verloren.
0: Ja, stimmt.
1: Oder?
0: Gute Rechnung, richtig, bravo, top, sind wir vorhin voll dabei. Hey, Ö3-Gemeinde, es geht in die Zielgerade bei der Fußball-Weltmeisterschaft. Und die Frage ist jetzt noch so kurz vor Schluss, wem drückt ihr die Daumen? Wie ist denn die Gefühlslage so, dass sich Argentinien mit einer Mischung aus Genialität und Brachialität das Ticket gesichert hat?
2: Ja, hallo, Michael aus Graz. Ich bin ein eingefleischter Messi-Fan. Unbedingt Argentinien. Es gibt nichts anderes für mich. Ich meine, das Südländische taugt mir, gell?
1: Ja, Michi, und Blick auf Sonntag. Du wirkst sehr, sehr zufrieden mit dem Duell Zauberer Spanien gegen Argentinien.
2: Und das Finale war eigentlich immer mein Traumfinale. Also wenn es Spanien wird, bin ich auch nicht enttäuscht. Aber das war, also ich möchte schon home Argentinien. Aber wenn Spanien wird, bin ich auch nicht enttäuscht, weil Vize-Weltmeister ist auch keine Schande.
0: Okay, in Tirol hingegen ganz andere Gefühlslage. Der Daniel und der Mario, absolut keine Argentinien-Fans.
3: Schönen guten Morgen. Argentinien kann keine Fans mehr haben, wenn sie so aggressiv spielen. Und diesen Argentinien-Messi-Bonus, den haben sie nicht mehr verdient. Schauen wir auf Spanien. Obwohl sie Österreich geschlagen haben, werden das Finale gewinnen.
4: Morgen, wir hoffen aufs Beste beim Finale.
0: Und das heißt was?
4: Ja, auf keinen Fall der Messi.
0: Sondern?
4: Man wünscht ihm nichts Schlechtes, aber so, ja, also ein Wadenkrampf zur richtigen Zeit.
1: Weißt du, da heißt es immer, wir Frauen sind so emotional, aber wenn es um Fußball geht und wenn, na Halleluja. Ein faires Spiel wollen wir aber schon sehen.
0: Jawohl.
1: Sonntag, WM-Finale. Torgarantie natürlich hier auch bei uns auf Ö3, falls ihr gerade unterwegs seid und euch das nicht ansehen könnt.
0: 21 Uhr, muss aufpassen, dass ihr auf der Couch keinen Wadenkrampf kriegt.
1: Wirklich.

0: 2010, das Jahr, in dem Spanien zum letzten Mal im WM-Finale stand, wissen jetzt vielleicht die wenigsten, aber was viele noch wissen und vor allem kennen, der Song dieser WM. Nochmal?
1: Wacka, wacka.
0: Der das Mikro nicht auftritt, nochmal.
1: Wacka, ja, wacka.
0: Genau.
1: Darf natürlich nicht fehlen bei uns hier mit Rebecca.
0: Das sind doch traumhafte Erinnerungen an Südafrika. Gibt's gleich im Mix Shakira bei uns mit einem Song. Ja, ich finde, das tut ganz gut um die Uhrzeit. In 9 Minuten ist es 7:30, der das Tempo und die Geschwindigkeit am Donnerstag in der Früh mal ein bisschen rausnimmt. Nico Sand.

0: Nico Santos mit Optimist hier bei uns auf Ö3. Und genauso optimistisch schauen wir jetzt gemeinsam in die Zukunft. Good News. Die Suche nach Mundkrebs könnte in Zukunft schneller und vor allem schmerzlos möglich sein. Da gibt es nämlich jetzt eine neue Methode ohne schmerzhaften Gewebeprobe. Alles, was man dafür braucht, ist ein kleines Bürstchen und innerhalb einer Stunde hat man dann auch schon das Ergebnis.
1: Und am Samstag große Premiere vom und das im Second-Hand-Kostüm. Ja, auch gute Nachrichten aus der Garderobe. Grund dafür ist das Kleid der Bullschaft. Roxane Duran wird zwar in einer neuen Robe von Louis Cavallo auftreten, der Stoff ist aber derselbe, der schon im Vorjahr beim Kleid von Delilah Piasco verwendet worden ist. Also alter Stoff in neuen Kleidern ist ja auch irgendwie so das Motto des Jedermann, der in Salzburg seit über 100 Jahren immer wieder neu erfunden wird.
0: Warst du schon mal?
1: Leider nein.
0: Ich auch nicht.
1: Leider nein, würde ich sehr gerne mal machen.
2: Auch nicht.
0: Ah! Na, das ist aber ein Ausflug.
2: Jetzt müssen wir zu dritt hin.
1: Und die zwei bewerben sich als Bullschaft, alles klar.
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0: You say, es muss ein Brian sein.
1: Ja, und zwar ein Brian Adams. Und der hat euch jetzt was zu sagen.
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1: 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Dezember in der Stadthalle in Graz.
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3: 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Schönen guten Morgen am Donnerstag. Es ist kurz nach 7:30. Der schnellste Verkehrsservice Österreichs für Straße, Bus und Bahn mit Anna Katki.
4: Die Züge, die fahren wieder zwischen Bregenz und St. Margareten. Die Weichenstörung, die ist repariert auf der Weststrecke. Kärnten A2 Südautobahn Richtung Wien. Das defekte Auto zwischen Pörtschach West und Ost ist abgeschleppt. Es sind wieder alle Fahrspuren frei. Und auch in den Städten hält sich der Frühverkehr in Grenzen. Verzögerungen überall unter 10 Minuten. Rainer Hans.
5: 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Im Tiroler Transitstreit könnte es heute eine Vorentscheidung geben, nämlich zur Klage Italiens gegen Tirol wegen der Beschränkungen für Lkw auf der Interlohn-Brenner-Autobahn. Der Generalanwalt des Europäischen Gerichtshofs wird seine Schlussanträge zu dieser Klage vorlegen und diesen Anträgen folgt der Gerichtshof meist. Ein endgültiges Urteil wird dann frühestens im Herbst erwartet. In Ohlsdorf in Oberösterreich sollen 59.000 Tonnen schwere alte Autoreifen eingegraben werden. Die Reifen liegen derzeit auf einer Deponie und zwar schon seit den 70ern und sollten eigentlich abtransportiert werden. Das kostet aber. Jetzt soll der Müllberg stattdessen zugeschüttet werden. Sachverständige sehen keine Gefahr für die Umwelt. Die Grünen befürchten aber eine Verunreinigung des Trinkwassers. Und erstmals gibt es in Österreich einen 8-fach-Jackpot im Lotto. Niemand hatte gestern die 6 richtigen am Schein. Am Sonntag geht es um 12 Millionen Euro. Jetzt zu Sigi Fink und dem Wetter.
6: Es schüttet aktuell an der Ö3-Wetterstation Rechnitz, Regen auch in Fürstenfeld, dagegen über Obergummer in Südtirol oder über Dölsach und auch dem Arlberg. Fetzblauer Himmel, fast keine Wolke. Und diese sonnigen Regionen, die werden heute mehr werden im Laufe des Tages. Die Gewittergefahr, die geht zurück. Die Schauer und Gewitter ziehen nach Osten in Richtung Ungarn und Slowakei ab. Und da sehen Sie schon, wenn Sie zum Beispiel von Wien aus dem Fenster schauen oder aus dem Auto, die Wolken, die werden flacher. Da wird die Luft heute trockener, stabiler, sagen wir dazu. Also es steht einem Badenachmittag mehr oder weniger nichts im Wege, außer einzelne Gewitter, die noch mitmischen werden, zum Beispiel im Waldviertel oder auch von den Nockbergen bis zu den Fischbacher Alpen. Dazu heute schwül und zum Teil sehr heiß, 26 bis 34 Grad.
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0: Ö3-Gemeinde, wann geht's für euch auf Urlaub? Oder vielleicht seid ihr ja gerade beim Kofferpacken. Die drei Dinge, die ich auf jeden Fall am häufigsten vergesse.
1: Okay.
0: Ladekabel, fast immer.
1: Ja, ist bitter, ja.
0: Zahnpasta und Deo.
2: Ja, hallo, ich rufe von Rovingen wegen dem Sprühstoß, oder wie sagt man den? Den Deo. Ja.
1: Sprühstoß, Deo-Song, wie auch immer. Erstens, du hast vollkommen recht, Anna, nicht vergessen. Und zweitens, Ö3-Gemeinde, wir müssen jetzt alle Musikexpertinnen und Experten mobilisieren, weil das Rätsel der Deo-Spray-Song heute ist wieder knackig. Welcher ist es? Welcher Song verbirgt sich hinter dem Deo-Spray?

0: War viel Deo?
1: Sehr viel, ja, stimmt. Aber sicher gesagt, das wird schwül heute, deswegen das ist sehr vernünftig.
0: Plus 43 800 600 600. Sprachnachricht schicken oder anrufen. Welchen Song suchen wir? Keine Wiederholung.
1: Heute nicht.
0: Dieser Philipp.

0: Wunderschönen guten Morgen. Ich glaube, euch ein Spreeliedl ist.
1: Ja, guten Morgen im Ö3-Wecker. Welches ist es denn? Raus damit.
2: Ja, guten Morgen, da spricht die Gerlinde. Ich möchte bei diesem Sprühstoß-Rätsel mitmachen. Ich glaube, es ist der Cosmo mit dem Tanzschein.
3: Hallo, ich würde gerne mitmachen bei diesem Sprühdosen-Song. Ich würde sagen von Kylie Minogue, I just can't get you out of my head.
4: Ja, unser Dio-Song-Rätsel. Spiel nochmal ab, komm.
1: Ja, es war noch nicht die richtige Antwort. Ja, genau. Der Vollständigkeit halber.

0: Wir spielen jetzt noch Linkin Park, aber dann, liebe Dreigemeinde, möchte ich eine richtige Antwort hören. Das müssen wir schaffen.
1: Ich verstehe den Tipp mit Kylie Minogue jetzt voll. Das stimmt, das geht voll in diese Richtung. La, la, la. Aber der ist es nicht, genau.
0: Plus für 3, 800, 600, 600.
1: Come on, Dreigemeinde, knacken wir.

0: Guten Morgen, 7:45, der Dreiwecker ist hier.
1: Hallo, Smoke on the Water, würde ich sagen.
2: Bei den Dio, Lil Miss hat es bei Evermax Sweeper Psycho sein, oder?
3: Wir küfeln und knabbern noch immer am heutigen Deo-Spray-Song im Ö3-Wecker. Schönen guten Morgen jetzt an die Sophie aus dem Murtal, Judenburg, oder?
4: Wunderschönen guten Morgen, Österreich.
3: Ja, hallo. Hey Sophie, brauchst du noch mal 3 Sekunden vom Song oder bist du dir schon sicher?
4: Nein, ich war mir beim ersten Mal schon sicher, was es ist.
3: Oh, okay.
0: Sag einmal an, was dein Tipp ist.
4: Es ist Operlight von Taylor Swift.
0: Und warum bist du dir da so sicher?
4: Weil man den Song aktuell sehr, sehr oft hört, weil er natürlich auch sehr, sehr gut ist. Und nach einer gewissen Zeit hat man im Ohr und dann weiß man auch, wenn er per Deo gesprüht wird, dass er das ist.
3: Okay, mit was für einem Selbstvertrauen und was einer Selbstverständlichkeit.
0: Vollkommen richtig, Sophie. Richtig gut gemacht.
3: Bravo.
0: Du fährst dann nachher gleich in die Arbeit. Du arbeitest in einem Reisebüro.
4: Genau, ich gehe zu Fuß, bin in 2 Minuten dort.
3: Oh, ein Traum.
0: Na, perfekt. Hey, magst du vielleicht mit uns noch irgendeinen Tipp teilen, wo wir gut Urlaub machen können, was vielleicht noch nicht jeder oder jede weiß?
4: Ein Klassiker ist natürlich immer Kroatien oder auch Italien als Selbstfahrer, weil man einfach unabhängig ist. Aber ich finde auch, die griechischen Inseln sind immer ein wunderbarer Tipp und jede Reise wert.
3: Mhm. Ich habe jetzt gedacht, du sagst ganz sicher Murtal. Judenburg.
4: Ja, gestern natürlich auch mit Red Bull Ring. Aber wir haben kein Meer und keinen Strand. Also.
3: Absolut. Hey, dann komm gut in den Donnerstag, liebe Sophie. Und wir hoffen, wir können dich in die Arbeit Richtung Reisebüro und dann im Büro mit den Kolleginnen und Kollegen noch ein bisschen begleiten.
4: Vielen lieben Dank, schönen Tag noch.
3: Und das machen wir jetzt mit welchem Song, Sophie?
4: Hopperlight von Taylor Swift.
3: Na, wenn du das sagst.

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0: Falco, mit Egoist.

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16: 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Schönen guten Morgen. Alex Warren hat einfach so die schöne Stimme. Hören wir gleich im Mix mit Midnight Oil.
17: Davor jetzt ein News-Update mit Rainer Hans. Es ist 8 Uhr.
18: Schönen guten Morgen.
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18: Nach den Spaniern dürfen jetzt auch die Argentinier jubeln. Argentinien besiegte England in der Schlussphase des WM-Halbfinales noch mit 2:1. Erst haben wir gelitten, dann die absolute Euphorie mit den 2 Toren, sagt dieser Fan.
20: We suffered, but then we were euphoric for the 2 goals.
21: This is way bigger than anything.
18: Gegen England zu gewinnen ist das Größte, ein Traum, der wahr wird. Guten Morgen, Ö3-Reporter Wolfgang Eichinger.
22: Guten Morgen.
18: England hatte tatsächlich lange Zeit wie der Sieger ausgeschaut.
22: Ja, die Engländer haben kurz nach der Pause das 1:0 erzielt. Nur dann hat Argentinien, angeführt von Lionel Messi, richtig aufgedreht. 2 Assists des weltbesten Spielers, Ausgleich in der 85. Minute, Siegestreffer in der Nachspielzeit, Argentinien im Finale, Englands Traum wieder einmal geplatzt. Und vollkommen unverständlich, warum die Engländer nach der Führung nur verteidigt haben und das 1:0 verwalten wollten. Englands deutscher Trainer Thomas Tuchel wird bereits in den englischen Medien heftig kritisiert. Tuchels Wechsel geht nach hinten los, katastrophale Entscheidung von Thomas Tuchel, so die Schlagzeilen. Also man kann davon ausgehen, Thomas Tuchel hat ein baldiges Ablauf.

0: Datum als englischer Teamchef.
1: Das Finale am Sonntag ab 21 Uhr live in ORF 1 und auf Ö3, also Spanien gegen Argentinien. Wolfi, wer ist da Favorit?
0: Für mich Spanien. Spanien hat überzeugender gewirkt. Die Spanier haben Frankreich im Semifinale salopp formuliert regelrecht hergespielt. Die Defensivarbeit der Spanier ist ja sehr, sehr stark und die Grundlage für den Erfolg. In 7 Spielen haben sie nur ein Tor bekommen. Das ist unglaublich. Nur Argentinien hat Lionel Messi. Messi kann den Erfolgscoach Spaniens mit seinen Genieblitzen knacken.
1: Österreich gibt immer mehr Geld für Medikamente aus. Die Versorgung ist zwar gut, die Kosten sind aber enorm gestiegen, heißt es von den Sozialversicherungen in ihrem aktuellen Heilmittelreport. Gesundheitsministerin Corinna Schumann von der SPÖ sieht da aber auch die Pharmaindustrie gefordert, berichtet aus der Ö3 Innenpolitikredaktion Niklas Lercher.
2: 2025 war ein Rekordjahr. Noch nie hat die Sozialversicherung so viel Geld für Medikamente ausgegeben, rund 4,9 Milliarden Euro. Das ist doppelt so viel wie noch 2013. Auch im europäischen Pro-Kopf-Vergleich liegt Österreich im Spitzenfeld. Nur in der Schweiz und Deutschland sind die Ausgaben für Medikamente noch höher. Aufgrund der alternden Bevölkerung dürfte der Kostendruck in Zukunft weiter wachsen. Gesundheitsministerin Corinna Schumann von der SPÖ verweist in einer Stellungnahme auf geplante Maßnahmen, etwa den verstärkten Einsatz von Generika und eine zentrale Beschaffung für Medikamente. Die Gesundheitsministerin will aber auch die Produzenten in die Pflicht nehmen. Neben Politik und Sozialversicherung seien auch die Pharmaunternehmen gefordert, faire und nachhaltige Preise sicherzustellen, lässt Schumann auf Anfrage wissen.
1: H2O und 0,0 Promille. Diese Kampagne der Suchtprävention läuft gerade in den Kärntner Strandbädern. Sie soll darauf aufmerksam machen, dass Badegäste bei enormer Hitze nicht alkoholisiert schwimmen gehen sollen. Ö3-Reporter Gerhard Petscher hat sich das am Ossiacher See angeschaut.
3: Sommer, Sonne und Badespaß auch hier im Gemeindestrandbad in Bohnsdorf am Ossiacher See. Und mittendrin wird durch Melanie Andritsch von der Kärntner Suchtprävention auf das Problem Hitze, Alkohol und damit schwimmen zu gehen aufmerksam gemacht, weil das unterschätzen viele, sagt sie.
4: Meine Reaktionsfähigkeit ist zum Beispiel auch eingeschränkt. Ich kann nicht gut reagieren, wenn ich Alkohol getrunken habe. Und diese Reaktionsfähigkeit nimmt bei 0,3 Promille schon ab.
3: Um das auch zu veranschaulichen, wird nicht nur vor Ort informiert, sondern die Situation mit Rauschbrille und Risikoparcours auch aufgezeigt.
5: Wir probieren, nach einer Linie zu gehen mit der Rauschbrille.
3: Leicht ist es nicht, oder?
6: Nein, absolut nicht.
5: Boah, ich fühle mich ein bisschen schwindelig.
4: Die Rauschbrille zeigt einfach nur, welche Einschränkungen ich habe und was ist beobachtbar bei den Menschen, die Alkohol getrunken haben.
6: Das ist ja 0,5 Promille.
5: Das war jetzt wie in einem Karussell.
3: Was lernt man daraus jetzt?
5: Ja, weg vom Alkohol.
3: Die Bewusstseinsbildung, sicheres Baden ohne Alkohol, läuft also in den Strandbädern in allen Kärntner Bezirken.
1: Und Lotto-Premiere in Österreich. Zum ersten Mal gibt es einen 8-fach-Jackpot. Nachdem gestern niemand die 6 Richtigen getippt hat, geht es am Sonntag um 12 Millionen Euro. Gerlinde Wohlauf von den österreichischen Lotterien rechnet mit noch höherer Beteiligung als gestern, wie sie uns heute schon im Ö3-Wecker gesagt hat.
7: Das waren auch 1,3 Millionen Wettscheine, die gespielt wurden. Ich gehe wirklich davon aus, dass es diesmal noch mehr sind, weil es eben eine Premiere ist und weil es was Besonderes ist. Und 12 Millionen Euro kann dann, glaube ich, schon fast jeder brauchen.
1: Allerdings ist das nicht die bisher höchste Gewinnsumme. 2018 hat sich jemand aus Niederösterreich bei einem 7-fach-Jackpot fast 15 Millionen Euro geholt. Und jetzt zu Sigi Fink.
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9: Die Gmundner Hütte wirft ihren Schatten runter auf den Traunsee. Oh, an die herrlich. 10 Sonnenstunden sind hier heute heroben in über 1600 Meter Höhe möglich. Und es bleibt am Nachmittag garantiert trocken. Noch regnet es aber zum Beispiel in Güssing oder auch in Bad Radkersburg. Dann wird es auch hier sonniger. Und wenn die Sonne rauskommt, wo es geregnet hat, Sie können es ahnen, wenn kein Wind geht oder es können Sie es ahnen, dann dampfelt es. Es wird schwül heute. Bei 26 bis 34 Grad kommt sie heute ins Schwitzen. Also doch eher ein Baden-Nachmittag. Wer kann, an den See oder sonst wohin ins Freibad. Es zahlt sich aus, weil morgen steigt schon wieder die Gewittergefahr. Schon heute Abend wird es dann wieder gewitterig, etwa in Vorarlberg. Und morgen steigt dann überall die Unwettergefahr. Samstag vor allem in den Alpen und im Süden Österreichs gewittrig. Und am Sonntag zieht dann eine Kaltfront durch. Dann soll es im Großteil Österreichs doch einige Liter regnen, wenn nicht sogar schütten.
10: Boah, ich sehe, du hast mir gerade unglaublich Guster gemacht auf den Traunstein. Mhm. Da gehen wir mal rauf gemeinsam.
9: Ja,
10: machen wir.
9: Eher als wir in Freistadt auf, zu diesem
10: ja, Hügel. Ja, da sind wir sehr schnell wieder herunten, sehr schnell wieder runden. Aber da über den Naturfreunde steigt, da müssen wir uns schon aber einen Tag lang Zeit nehmen. Genau. 6:08, schönen guten Morgen. Der schnellste Verkehrsservice Österreichs jetzt an der Gratke, die natürlich auch mitgeht,
11: danke
10: oder?
11: Danke sehr, ich wollte gerade sagen, ihr nehmt sich aber schon.
9: Ah ja, da war ja noch was.
11: Hallo, ich sitze auch noch da.
9: Die packt mir Rucksack rein.
11: Ja. Es gibt eine Sperre nach einem Unfall in Salzburg. B159 Salzachtalstraße zwischen Golling und Pasluek. Ausweichen geht über die A10. Und in Wien braucht ihr am äußeren Gürtel 15 Minuten länger ab der Gürtelbrücke vor einer Baustelle.
10: Okay. Dann auf hier auf den Berg oder einfach rein in den Donnerstag jetzt mit Alex Warren. Schönen guten Morgen.
11: Morgen.

0: Einen schönen guten Morgen bei uns im Ö3-Wecker. Ich muss sagen, der Moment, als der Michael Hies aus Aspern an der Zeier gerade durch unsere Studiotür gegangen ist, Anna, verrät schon sehr viel über ihn, oder? Ein sportlicher, drahtiger, braungebrannter Typ und er ist beruflich Planer für Photovoltaikanlagen und noch dazu Mountainbiker. Also das passt ja perfekt.
1: Ja, immer viel in der Sonne, darum die Bräune.
2: Ja, aber Philipp, weißt du, woran man merkt, ob ein Radlfahrer wirklich gut im Saft ist? Was beim Michael auf jeden Fall zutrifft? An den Randeln, bei den Socken, beim Trikot, also auf den Oberarmen und auf den Oberschenkeln. Und bei Michael, boah, du hast da ordentliche Farbe und ein ordentliches Randl.
1: Ja, ich trainiere schon circa 15 bis 20 Stunden die Woche.
2: Wow. Wahnsinn.
1: Das ist schon sehr viel und das war natürlich viel in der Sonne zur Zeit, Gott sei Dank. Ja, am Wochenende ist die Salzkammer gut drauf, das ist das größte Mountainbike-Rennen von Österreich und da wäre ich auf der längsten Strecke, auf der A-Strecke mit über 200 Kilometer und 7000 Höhenmeter teilnehmen.
0: Bist du gescheit? 7000 Höhenmeter?
1: Man darf sich das einfach nicht am Anfang schon an die Distanz denken, man muss sich das in kleine Stücke unterteilen und dann Schritt für Schritt.
2: Kleine Stücke, Schritt für Schritt, das ist auch ein gutes Motto hier bei uns, bei unserem Wecker-Quiz. Wer gegen wen? Erster Schritt, aussuchen, gegen wen du jetzt antreten möchtest.
1: Ich würde gern gegen einen Philipp antreten.
0: Jawohl, dann gehen wir es gleich an.
2: Nach dem Song und ich übernehme die Spielerleitung. Her mit den Fragen!

0: Quiz.
1: Einen wunderschönen guten Morgen im Ö3-Wecker. Michael Hies, bist heute bei uns zu Gast. Hallo.
2: Hallo, guten Morgen.
1: Du bist ja Mountainbiker. Dementsprechend gehe ich mal davon aus, dass Sport zu deinen Spezialgebieten gehört.
2: Auf jeden Fall, ja.
1: Was ist sonst noch mit dabei?
2: Kommt auf die Sportart auch an.
1: Ja. Ja. Welche Fragen liegen dir sonst noch?
2: Ja, wenn ich das jetzt sage, kommen genau die nicht, oder?
1: Ich habe sie auf jeden Fall schon in der Hand. Seid ihr bereit für Frage Nummer 1?
3: Auf jeden Fall.
2: Ja.
3: Los geht's.
1: Kategorie Naturwissenschaften. Wir haben es alle in der Küche. Kochsalz. Wie lautet denn die chemische Formel? Das war jetzt der Michael, der war schneller.
2: Kochsalz ist Natriumchlorid, NaCl.
1: Und das ist absolut richtig. NaCl, Natriumchlorid. Platt gemacht,
3: ja,
1: Philipp.
3: Ja, stark.
1: Das ist da drüber gefahren.
3: Millisekunde schneller.
1: Michael, du arbeitest ja als Techniker und bist für die Planung für PV-Anlagen zuständig.
2: Ja, genau. Hauptsächlich mache ich PV-Anlagen für Einfamilienhäuser und ja.
3: Das Business boomt, oder? Oder ist es ein bisschen weniger geworden jetzt?
2: Es ist ein bisschen weniger geworden, aber es boomt nach wie vor und eine PV-Anlage rentiert sich nach wie vor und die Nachfrage ist trotzdem immer noch groß.
1: Was auch immer was bringt, ist so ein 100-Euro-Schein. Das mitnehmen? Michael, du bist kurz davor. Ein Punkt.
2: Kann man in jedem Fall auch brauchen, ja.
1: Kategorie Kunst und Kultur. Frage Nummer 2. Welche drei Farben sind die Grundfarben? Rot, Braun, Grün oder Rot, Blau, Gelb?
3: Philipp.
1: Antwort bitte.
3: Rot, Blau, Gelb.
1: Aus diesen drei Farben sind alle anderen mischbar. Und das ist natürlich richtig. Rot, Blau und Gelb.
3: Ausgleich.
2: Ja, leider zu langsam.
1: Es steht 1-1 und wir kommen zur Entscheidungsfrage.
3: Ja, Hundertstel Partie bei uns, gell? Ist
1: ja,
3: das beim Mountainbiken auch so knapp?
2: Ja, auf Hundertstel geht es nicht, vor allem am Samstag bei der langen Strecke wird es nicht am Hundertstel gehen, aber ja.
1: Ja, man merkt, dass ihr beide Sportler seid. Ihr seid beide sehr, sehr ehrgeizig und wollt das Rennen heimfahren.
3: Finale jetzt.
1: Finale Frage, Frage Nummer 3. Aus der Kategorie Sightseeing. Die Hauptstadt von Zypern ist...
3: Philipp.
1: Ja?
3: Eine Nikosia.
1: Und das ist richtig. Das ist richtig und das war sehr stark, Philipp.
3: Ich bin heuer extra für ein Auswärtsspiel der österreichischen Nationalmannschaft nach Zypern geflogen. Zwar nicht nach Nikosia, aber deswegen habe ich das jetzt Gott sei Dank bei der Hand gehabt.
1: Michael, das heißt, der Philipp hat gewonnen.
2: Ja, gratuliere, aber Philipp.
3: Danke dir, gutes Spiel.
2: Und hat Spaß gemacht.
3: Toi, toi, toi. Und dafür bringst du die Salzkammergut-Trophäe heim, okay?
2: Hoffentlich.
3: Jawohl, drücke ich dir die Daumen.
1: Und falls ihr gegen uns spielen wollt, einfach anmelden auf der Homepage.
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0: Ja, genau der. Lieblingssong. Ja. Ah, ja.
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1: 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Guten Morgen, schönen Vormittag. Der schnellste Verkehrsservice Österreichs jetzt. Bitte vorsichtig fahren. Anna, wo? In Vorarlberg?
2: In Vorarlberg, da hat jemand seinen Kübel verloren. Und zwar auf der A14 Rheintal-Autobahn Richtung Innsbruck. Bei Nenzin liegt ein Kübel auf der Fahrbahn. Vorsichtig fahren. Und Salzburg, B159, Salzachtalstraße zwischen Golling und Passlueck. Die Sperre ist aufgehoben, die Unfallstelle ist geräumt. Gute und sichere Fahrt und weiter zu Rainer Honz.
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6: Österreich und Deutschland sollen ihre Grenzkontrollen im Schengen-Raum beenden. Dazu hat sie jetzt nochmals der österreichische EU-Kommissar Magnus Brunner aufgefordert. Es sei Zeit, die Kontrollen an den Binnengrenzen abzuschaffen, so Brunner. Die EU-Außengrenzen werden besser geschützt, die Asylzahlen seien zurückgegangen, sagt er. Uber will den deutschen Essenslieferkonzern Delivery Hero übernehmen, bei uns aktiv unter der Marke Foodora. Uber will dafür 12,7 Milliarden Euro hinlegen und dann 50% plus eine Aktie an Delivery Hero halten. Der Fahrdienstvermittler betreibt in einigen Märkten auch selbst den Zustelldienst Uber Eats. Und vor dem Finale der Fußball-WM warnen die Behörden im Großraum New York vor starker Rauchbelastung wegen der Waldbrände in Kanada und Minnesota. Die Bewohner sollen zu Hause bleiben, Luftfilter nutzen und Masken tragen. Gleichzeitig hat es in New York bis zu 40 Grad. Bis zum Sonntag hofft man aber auf Besserung. Jetzt zum Wetter in Österreich mit Sigi Fink.
16: Regen jetzt noch in Leoben und auch in Bad Radkersburg bei 19 und 20 Grad. Dann gehen wir mit dem Blick durchs Mölltal nach Norden über sonnige Heiligenblut. Im Blick Richtung Großglockner, da drunter unterm fetzblauen Himmel. Ein paar Wolken entstehen, aber die bleiben harmlos. Und da sieht man schon die Schneereste, die werden weniger. Das Eis, das Blanke, das kommt immer mehr raus oben am Gletscher. Allerdings, der Schnee kommt hier dann am Sonntag mit der Kaltfront. Es wird ganz oben endlich einmal wieder schneien zum Großglockner und die Schmelzwasserphase ein bisschen, sage ich nicht ganz unterbrechen, aber zumindest einmal dämpfen. Heute ist es noch sehr warm bis sehr heiß. Die Temperaturen, die steigen auf 26 bis 34 Grad. Es wird zum Teil drückend sein und es wird meist sonnig. Einzelne Gewitter entstehen am Nachmittag etwa im Bereich der Nockberge oder auch im Waldviertel.
1: Merkt bei deinen Wetterprognosen, heute geht es steil bergauf. Um 8 waren wir noch am Traunstein, jetzt sind wir schon am Großglockner.
16: Schon noch über 3000.
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0: der Ö3-Wecker am Donnerstag. Einen schönen guten Morgen. Werden die besten Fußballspieler von Spanien, von Frankreich, von England, von Argentinien, werden diese Kicker Schauspieler, alle zusammen die größten Fußballstars, dann wäre genau das wahrscheinlich der Filmcast von Die Odyssee. Es ist unglaublich, wer da mitspielt. Zendaya, Matt Damon, Tom Holland, Anne Hathaway und dann haben die auch noch einen ganz großen Trainer.
1: Der Regisseur, niemand Geringeres als Christopher Nolan, den kennt man von Oppenheimer, Interstellar oder auch die Batman-Reihe. Jetzt gibt es aber keinen Batman, sondern Odysseus und Max Bauer. Unser Film-Nerd im Ö3-Wecker-Team. Sag an, was kann die Odyssee?
2: Von mir gibt es 8 von 10 Movie-Minute-Empfehlungspunkten, weil das ist wirklich episch. Also tolle Darsteller, ihr habt es schon gesagt, tolle Bilder, tolle Musik, toll erzählt. Warum es nicht noch mehr Punkte gibt, mich hat der Film nur wenig so emotional gepackt. Aber es ist echt ein Kinospektakel, die Odyssee.
1: Und spektakulär ist ja auch die Art und Weise, wie dieser Film gedreht worden ist, Max.
2: Genau,
1: und
2: erstens, wie wollte Christopher Nolan das? 70 mm analoger Film und dann auch noch IMAX-Kameras. Und diese Kombination, 70 mm Film und IMAX, das gibt es in Österreich gar nicht. Ja? Das gibt es nur 6 Mal in Europa. Da müsste man nach Prag oder nach London fahren, dass man das sehen kann. Dieses riesige Bildformat mit allen Details. Aber, und das ist der zweite Punkt, alle 8 IMAX-Digital-Kinos, die es in Österreich gibt, die zeigen den Film. Da hat man zwar nicht den analogen Film, aber dafür die riesige Leinwand.
0: Okay, also in Pasching in Graz, in Hohenems, Innsbruck, St. Pölten und in der SCS südlich von Wien und dann auch noch in Wien im Apollo und im Donauzentrum.
2: Ja,

0: Ja, ich verstehe es. Die Vermissung vom Lieblingskollegen oder der Lieblingskollegin ist vielleicht schon ganz groß, aber einer der Vorteile, wenn man alleine im Büro ist, man kann ganz laut Musik hören.
1: Ohne Rücksicht auf Verluste, Subwoofer auf Vollschub, ne? Und gibt's gleich bei uns ausgiebig halbe Stunde Musik nonstop bei der Susi ab 9.
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16: 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Thorsten Einerson ist gleich mit dabei. Und noch Zuckerro, wir spielen eine halbe Stunde durch. Nix als beste Ö3-Musik. Jetzt aber mal zu Rainer Hans. Es ist 9 Uhr.
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18: Der Verein für Konsumenteninformation warnt jetzt vor Sonnencremes, die von asiatischen Online-Plattformen wie Shein, Temu oder AliExpress verkauft werden. Ö3-Reporter Christian Huber.
19: Auch wenn die Preise extrem niedrig sind, die Botschaft der Konsumentenschützer ist eindeutig. Finger weg von diesen Cremes. Sie werden zwar teilweise mit Lichtschutzfaktor 90+ beworben, erreichen aber nicht einmal die Mindestanforderungen an Sonnenschutzmittel. Außerdem sind verbotene Inhaltsstoffe festgestellt worden, für die es in Europa sogar ein Verkaufsverbot gibt. Von den 7 getesteten Produkten ist laut Konsumentenschützern kein einziges empfehlenswert.
18: In der Friseurbranche fehlen immer mehr Lehrlinge. 2010 hat es noch knapp 5000 gegeben, heute weniger als die Hälfte. Ö3-Reporterin Mona Hafmann berichtet.
20: Für die 21-jährige Lena ist es ein Traumberuf. Sie arbeitet als Friseurlehrling im 4. Wiener Gemeindebezirk.
21: Das war immer schon ein kleiner Kindheitstraum von mir und hier habe ich ihn halt verwirklicht.
20: Gülten Karagöz, Innungsmeisterin und Friseurin in Wien, hat Glück. Für ihren Betrieb hat sie Lehrlinge wie Lena gefunden. Aber die Suche wird schwieriger.
22: Das Grundproblem ist, dass die Lehrlinge jetzt zu teuer werden, die Ausbildung, und Ausbildungsbetriebe weniger werden.
20: Lehrling Lena spricht sich etwa für eine 4-Tage-Woche aus. Bei der Zukunft der Branche ist sie optimistisch.
21: Die KI wird uns auf jeden Fall nicht so schnell bis gar nicht einholen, weil das wird mit Händen gemacht und wird auch so geschätzt.
18: Keine Entspannung in der Straße von Hormuz. Stattdessen verstärken die USA ihre Angriffe und nehmen zum ersten Mal in dieser neuen Eskalationsphase auch wieder Ziele weiter nördlich ins Visier, bis in die Region um die Hauptstadt Teheran. Aus der Ö3-Auslandsredaktion Maren Häusermann.
23: Das für den Nahen Osten zuständige US-Zentralkommando meldet 2 neue Angriffswellen auf den Iran. Videoaufnahmen zeigen, wie Flugzeuge, Transporter und Satellitentürme bombardiert werden. Damit sollen die iranischen Fähigkeiten ausgeschaltet werden, die die freie Schifffahrt in der Straße von Hormuz bedrohen. Auch verschiedene iranische Städte waren Ziel der US-amerikanischen Attacken. Darunter Bandar Abbas, wo der größte und strategisch wichtigste Hafen des Irans in der Straße von Hormuz liegt. Laut iranischen Staatsmedien sind am Morgen in verschiedenen Städten des Landes die Luftabwehrsysteme aktiviert worden. Der Iran hat noch vor Morgendämmerung die US-Verbündeten Bahrain und Kuwait attackiert. Er bezeichnet die militärische Eskalation als existenziellen Krieg mit den USA.
18: Und in Bozen sind heute um 6 Uhr früh Teile des Landesgerichts eingestürzt. Im Mittelteil ist ein riesiges Loch, man kann jetzt durch das Gebäude durchschauen. Verschüttet wurde offenbar niemand, allerdings gibt es eine verletzte Person durch ein herabstürzendes Gebäudeteil, sagt Feuerwehreinsatzleiter Christian Auer bei Rheiß Südtirol.
24: Es war eine Bereinigungsfirma noch im Haus. Eine Person von der Firma ist leicht verletzt, allerdings waren zum Glück sonst keine Personen im Haus.
18: Wie es zu dem Einsturz

0: gekommen ist, steht noch nicht fest. Und jetzt zu Sigi Fink.
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2: Und in Bozen, da messen wir aktuell 23 Grad, 25 hat es schon in Wels und es regnet noch ein bisschen, zum Beispiel in Graz aktuell noch ein kräftigerer Schauer, der drüber zieht, 3 Liter in den letzten 10 Minuten, aber das Ganze ist im Auflösen begriffen, bedeutet im Laufe des Tages wird es heute überall sonniger, es wird sich doch ein doch gemütlicher Badenachmittag ausgeben für die allermeisten, es wird zudem auch drückend schwül, es dampfelt, es ist wenig Wind für viele dabei, das bedeutet 26 bis 34 Grad. Es fühlt sich zum Teil drückend an. Einzelne Gewitter entstehen zum Beispiel von den Nockbergen bis zu den Fischbacher Alpen oder auch im Waldviertel.
3: 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Nina, 15 Minuten länger dauert es in Oberösterreich.
4: Auf der B1 der Wiener Straße von Machtrenk bis zur A25. Und in Niederösterreich auf der A2 Richtung Wien zwischen dem IC Süd und Vösendorf. Da dauert es noch 10 Minuten länger vor einer inzwischen schon wieder geräumten Unfallstelle. Kommt gut ans Ziel.
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4: Ganz genau, gleich geht's nach Bella Italia. Zuckerro! Sigi grinst schon über beide Ohren.
2: Ja, Luna Piena, Vollmond. Übrigens, nächster Vollmond, der ist am 28. Juli.
4: Juli, gut.
2: Bockmond, Heumond heißt er.
4: Okay, wir freuen uns. Ja. Und auf Sugaro sowieso. Dazu gibt es Justin Timberlake, Ed Sheeran, Lorraine. Und wer feuert uns jetzt an beim Computer hochfahren? Na, du hast einen Einerson natürlich. Susi Zuschmann hier. Hi.

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17: Kurz nach halb 10, Ö3 ist hier mit dem schnellsten Verkehrsservice Österreichs. Nina, ein Unfall in Wien. Auf der Tangente Richtung Graz zwischen dem Stadtlauertunnel und dem Knoten Kaisermühlen ist da eine Fahrspur blockiert, Stau baut sich auf. Und in Bayern auf der Autobahn A8 Richtung München zwischen Anger und Neukirchen dauert es 10 Minuten länger. Da gibt es Mäharbeiten auf der rechten Fahrspur. Gute Fahrt!
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Glück ist, wenn du in die Arbeit kommst, ohne einen Regenguss zu erwischen. Oder wenn du gerade an der Abwesenheitsnotiz sitzt. Und Glück ist auch, wenn Don't Stop Me Now dein Motto ist. Und falls noch nicht, kann es ja noch werden. Queen hier auf Ö3.

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7: Hier ist Ö3, Rita Ora wartet schon und Tina Turner mit David Bowie und Tonight auch gleich mit dabei. Beste Ö3 Musik. Jetzt aber mal zu Rainer Hans. Es ist 10 Uhr.
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9: Fast die Hälfte aller Motorradfahrerinnen und Motorradfahrer hat am Bike nicht die richtige Schutzkleidung an. Im Ortsgebiet sind es sogar 3/4, sagt Klaus Robatsch vom Kuratorium für Verkehrssicherheit.
10: Vor allem natürlich dann auch, wenn es draußen heiß ist, glauben sehr viele, die Schutzkleidung ist nicht notwendig. Aber leider zeigen die Unfallzahlen etwas deutlich anderes, nämlich Abschürfungen, Prellungen, Rippenbrüche können deutlich verringert werden, wenn man diese Schutzausrüstung auch wirklich trägt.
9: Auf der Mosel in Deutschland sitzen mehr als 120 Schiffspassagiere wegen eines Ölteppichs fest. Bis geklärt ist, woher das Öl kommt, darf das Schiff nicht weiterfahren. Wegen der Strömung kann die Feuerwehr das Öl auch vorerst nicht abschöpfen. Eine eingeschleppte asiatische Käferart bedroht jetzt Österreichs Eschen. Der Eschenprachtkäfer ist jetzt erstmals in Ungarn und der Slowakei entdeckt worden. Asiatische Baumarten können zwar gut mit dem Käfer umgehen, für Eschen ist er oft tödlich, weil die Larven sich zwischen Rinde und Holz rundherum fressen und den Nährstofftransport unterbrechen. In Nordamerika und Russland sind schon Millionen Eschen deswegen abgestorben. Und die Kärntnerin Sabine Payer beendet mit 33 Jahren ihre Karriere. Die erfolgreichste österreichische alpine Snowboarderin hat 21 Weltcupsiege, 3 WM-Medaillen und als Höhepunkt zuletzt die Silbermedaille bei den Olympischen Spielen geholt. Und jetzt zu Sigi Fink.
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11: Übrigens blüht die Esche vor der Eiche, also diese Bauernregel, die stimmt nicht, dass es dann eine große Wäsche gibt, also viel Regen im Jahr, das sind alles so Regeln, die hat man irgendwo erfunden. Nur bezüglich der Esche jetzt vom Rainer Hans. Regen gibt es jetzt noch ganz im Südosten Österreichs, aber nur punktuell. Es wird jetzt überall trockener werden und es setzt sich die Sonne durch. Es wird zum Teil drückend schwül bei 26 bis 33 Grad, also zum Teil auch richtig heiß wieder. Und am Nachmittag brodelt es wieder ein bisschen, aber nicht mehr so viel wie gestern, bedeutet, es wird heute nur einzelne Gewitter dann am Nachmittag geben, etwa von den Nockbergen bis zu den Fischbacher Alpen oder auch im Waldviertel. Und am Abend wird es dann vorderseitig des nächsten Tiefs in Vorarlberg und in der Nacht dann auch in Nordtirol zum Teil gewittrig.
7: Ö3 ist hier das schnellste Verkehrsservice Österreichs. Nina, es heißt bitte Vorsicht in Oberösterreich.
12: Vorsicht auf der A1 der Westautobahn Richtung Salzburg zwischen Monsi und Thalgau. Da melden die Driver einen Reifen auf der Fahrbahn. Der Streckendienst ist schon auf der Zufahrt. In Niederösterreich, B34 Kamptalstraße, da ist gesperrt in Horn. Der Grund ist da ein defekter LKW. Eine Umleitung über Mold ist eingerichtet. In Wien auf der Tangente Richtung Graz ist die Unfallstelle zwischen dem Stadtlauertunnel und dem Knoten Kaisermühlen geräumt. Da löst sich der Stau auf. Und noch der Blick zur Bahn. Da fahren derzeit keine Züge auf der Machecker Ostbahn zwischen Aspern Nord und Rasdorf. Der Grund ist da ein Unfall in der Nähe vom Gleisbereich. Ein Schienenersatzverkehr mit Bussen wird eingerichtet. Es dauert voraussichtlich bis 11 Uhr.
7: Kommt gut ans Ziel.
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7: Einkaufen schon mal fürs Wochenende, Eis nicht vergessen, gell? Meetings vorbereiten, es ist so viel zu tun am Donnerstag. Und dazu beste Ö3-Musik. Von Tina Turner mit David Bowie bis zu Rita Ora. Susi Zuschmann hier. Hi!

Also ich will ja nichts sagen, aber Österreich hat nur gegen den Weltmeister und den Vize-Weltmeister verloren. Kann man so stehen lassen, oder? Genauso wie den hier. Samba ist gleich mit dabei und jetzt singt Pink für uns. Nix als Ö3-Lieblingshits.

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13: 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Alle Infos gibt's wie immer online bei uns und damit gleich weiter zum schnellsten Verkehrsservice Österreichs hier auf Ö3 um 10.30 Uhr. Wir schauen für euch auf Straße, Bus und Bahn und sind in Kärnten, Nina.
14: Auf der A11 Richtung Slowenien, da wird vor der Unterflurstraße St. Niklas der Verkehr kurz angehalten. Ein LKW hat da die Höhenkontrolle ausgelöst. Am besten auf der Autobahn abwarten. In Niederösterreich B34 Kamptalstraße, weiterhin Sperre in Horn. Der Grund ist da ein defekter LKW, aber eine Umleitung über Mold ist eingerichtet. Und derzeit fahren keine Züge auf der Machecker Ostbahn zwischen Aspern Nord und Rasdorf. Der Grund ist da ein Unfall in der Nähe vom Gleisbereich. Ein Schienenersatzverkehr mit Bussen ist eingerichtet. Es dauert voraussichtlich bis 11 Uhr.
13: Kommt gut ans Ziel.
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entspannt durch den Donnerstagvormittag mit Becerra und Jaus hier auf Ö3. Kennt ihr eigentlich die neue von Katy Perry schon? Also die gibt sowas von Gas in Watch It Burn. Da musste ganz offensichtlich ein bisschen Dampf raus. Und die haben wir jetzt gemeinsam. 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
1: Hier ist Ö3. Wir gönnen uns gleich eine halbe Stunde beste Ö3-Musik. Alle da, von Holly Humberstone bis zu Soul Asylum. Jetzt aber mal zu Martina Großfurtner. Es ist 11 Uhr.
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3: Die Wirtschaft wächst bis 2030 pro Jahr um etwa 1%. Das sagt die Mittelfristprognose des Instituts für höhere Studien. Die ist allerdings mit erheblichen Unsicherheiten behaftet. Das IHS geht nämlich von keiner weiteren Eskalation im Iran-Krieg aus. Für heuer rechnet das IHS mit einer Teuerung von 3%. In Niederösterreich werden bis 2028 4 neue Donau-Hochwasserschutzprojekte umgesetzt, Kostenpunkt 17 Millionen Euro. Es geht um Vorhaben in Bad Deutsch-Altenburg, Melk, Neustadt, Landerdonau und Kremsstein. Ein russisches Touristenpaar ist in Istanbul festgenommen worden, weil sie in der Hagia Sophia, die derzeit als Moschee dient, die Bibel gelesen haben sollen. Das Paar ist in ein Migranteninternierungslager verlegt worden, wo sie bis zum Abschluss des Verfahrens in Haft bleiben sollen. Die große Schmetterlingszählung in Österreich startet am kommenden Montag. Dann sind alle aufgerufen, Schmetterlinge 15 Minuten an einem sonnigen Ort zu beobachten und zu fotografieren. Die Fotos werden dann auf eine App hochgeladen und ausgewertet. Schmetterlinge sind ein wichtiger Indikator für den Zustand von Lebensräumen. Jetzt zu Thomas Wostal.
4: Das Ö3-Wetter. So zwischen 7 und 11 Stunden Sonnenschein sollten sich heute überall in Österreich ausgehen. In den meisten Regionen ziehen nur ein paar harmlose Haufenwolken über den Himmel. Und es ist sehr warm heute, teils auch heiß und schwül mit Nachmittagstemperaturen von 26 bis 33 Grad. Im Laufe des Nachmittags entstehen dann vereinzelt Schauer und Gewitter, am ehesten zum Beispiel so im Bereich Gurktaler Alpen bis zur Pack und stellenweise im Waldviertel und im Mühlviertel. Morgen noch einmal heiß, schwül und zeitweise sonnig, aber im Laufe des Tages morgen im Großteil von Österreich kräftige Schauer und Gewitter mit Unwettergefahr durch Starkregen, Sturmböen und Hagel.
1: Ö3 ist hier, das ist der schnellste Verkehrsservice Österreichs. Wir schauen für euch auf Straße, Bus und Bahn und sind jetzt in der Steiermark nieder.
5: In Graz, da wegen eines Rettungseinsatzes fahren nämlich die Linien 1, 7 und 17 von Eckenberg nur bis zum Jakominiplatz und vom Jakominiplatz bis zum LKH ist dann ein Schienenersatzverkehr eingerichtet. Und die Züge, die fahren auf der Machecker Ostbahn zwischen Aspern Nord und Rasdorf, da fahren sie wieder. Die Unfallstelle neben der Strecke ist geräumt.
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1: Genau so schaut's aus. Gibt's was Besseres als eine halbe Stunde Lieblingshits? Naja, maximal grillen am Abend. Soul Asylum, Lady Gaga, Luis Capaldi und jetzt Holly Humberstone. Alle da, Susi Zuschmann hier. Hi.

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24: 11.30 Uhr, hier ist der Ö3-Verkehrsservice. Nina, das hören wir gern. In Graz, da ist der Rettungseinsatz beendet. Die Linien 1, 7 und 17, die fahren wieder planmäßig. Und auch auf den Straßen schaut es gut aus. Da sind uns keine Störungen gemeldet worden. Gute Fahrt.
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Ihr hört Ö3 und von diesem Mega-80er geht es jetzt zu einem Song, der eigentlich schon vor 12 Jahren entstanden ist. In Amsterdam, wo sich Martin Garrix und Ed Sheeran beim Fortgehen kennengelernt haben. Und dann ist halt das Leben passiert. Beide auf Tour, beide bringen Musik raus. Und jetzt war endlich der richtige Zeitpunkt für Repeated. Gut Ding braucht er da ein bisschen. Und der ist neu hier bei uns auf Ö3. Und er ist ziemlich cool.

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1: 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Es ist Donnerstagmittag und jetzt geht's los mit der Ö3 Happy Hour. Das ist neu im Ö3 Supersommer. Eine Stunde lang, good vibes only. Und jetzt Martina Großwürdner. Es ist 12 Uhr.
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3: Die EU-Länder haben sich grundsätzlich geeinigt, den Schutzstatus für Ukrainer in der EU zu verlängern. Dafür zuständig sind die Innenministerinnen und Innenminister, die sich in Dublin treffen. Direkt beim Dublin Castle ist Ö3-Korrespondentin Verena Sophie Meyer. Was heißt das jetzt für die Ukrainerinnen und Ukrainer in der EU?
4: Geflüchtete Menschen aus der Ukraine können jetzt einmal fix bis März 2028 in der EU bleiben. Bis dahin haben sie einen vorübergehenden Schutzstatus. Das bringt etwas Sicherheit, aber die große Frage ist, was passiert danach? Einige EU-Länder wie Polen fördern schon jetzt, dass Ukrainer in einen permanenteren Aufenthaltsstatus wechseln. 40.000 Anträge hat es da schon gegeben, aber andere Länder wie Irland sind zurückhaltender, mit Verweis auf das Interesse der Ukraine, dass die Menschen auch irgendwann wieder zurückkehren.
3: Zweites großes Thema ist die Migrationspolitik. Wie kommt die große neue Asylreform voran?
4: Die große Reform ist seit einem Monat in der Umsetzung mit einem Fokus auf Asylverfahren an den Außengrenzen. Da hören wir teilweise von Problemen bei den Datenbanken. Und im Herbst kommt noch ein großer Brocken auf die EU-Länder zu. Die Verhandlungen zur Solidarität, also wie viele Asylwerber von Frontstaaten übernommen werden sollen oder wie viel Unterstützung durch Geld oder Polizeikräfte geleistet wird, das wird ein großer Test fürs Vertrauen zwischen den EU-Ländern und dafür, ob diese Reform hält, was sie verspricht.
3: Im Transitstreit zwischen Italien und Österreich über den Lkw-Verkehr am Brenner gibt es eine höchstgerichtliche Vorentscheidung. Der Generalanwalt am Europäischen Gerichtshof in Luxemburg gibt Italien teilweise recht. Für Österreich schaut es nicht gut aus, so Ö3-Korrespondent Tim Kupal.
5: In drei Kernpunkten gibt der Generalanwalt der Klage Italiens recht. Er sagt, das österreichische Nachtfahrverbot ist EU-rechtswidrig, genauso wie das Verbot für den Transport bestimmter Güter und auch das Lkw-Fahrverbot an bestimmten Samstagen im Winter. Der Europäische Gerichtshof in Luxemburg folgt meistens der Einschätzung des Generalanwalts. Es schaut also schlecht aus für Österreich und Tirol im Streit um den Lkw-Verkehr am Brenner. Die von Österreich gewünschte Abweisung der Klage, die wird es wahrscheinlich nicht geben.
3: Grunsdorf in Oberösterreich hat rund 3.500 Einwohnerinnen und Einwohner und genau dort baut Google ein neues Rechenzentrum. Der Ressourcenverbrauch solcher Zentren ist allerdings riesig, was für viel Kritik sorgt. Ö3-Reporterin Tanja Malle.
6: Trotz hohem Ressourcenverbrauch, eine Umweltverträglichkeitsprüfung hat es für das Google-Rechenzentrum in Kronsdorf, Oberösterreich, nicht gebraucht. Diese Kategorie sieht das Gesetz nicht vor. Eine grobe Lücke finden die oberösterreichischen Grünen, Clubobmann Severin Mayer.
7: Das ist aus unserer Sicht klar, dass das dringend geändert werden muss. Und auch von unserer Seite ist einer der Schritte in Vorbereitung, dass dies im Nationalrat so bald wie möglich behandelt wird.
6: Auf technischer Ebene sei das Projekt kein Problem, sagt heute E-Control-Vorstand Alfons Haber.
8: Energetisch ist es, sind diese Mengen eben auch möglich, leistungsmäßig ist am Netzanschluss auch.
6: Grundsätzlich wirft das Projekt viele Fragen auf, etwa zum Energieverbrauch und den Netzkosten. Der zuständige ÖVP-Landesrat Achleitner wollte heute kein Radiointerview geben.
3: Das Interesse am Forschungsstandort Österreich steigt. Vor allem in den USA sind naturwissenschaftliche Institute beliebt. Ö3-Reporter Tobias Mayer.
9: Im Bereich Biowissenschaften haben sich zuletzt doppelt so viele Forscherinnen und Forscher aus den USA beworben als normalerweise, berichtet die Österreichische Akademie der Wissenschaften. Auch das Spitzenforschungsinstitut ISTA in Klosterneuburg spricht von einem gestiegenen Interesse aus den USA, aber auch aus Europa. Viele europäische Forscherinnen und Forscher würden statt in die USA zu gehen, jetzt eher in Europa bleiben oder wieder zurückkehren, heißt es. Einer von ihnen ist der schweizerische Physiker Pius Theiler. Er hat seinen Forschungsaufenthalt in den USA wegen der politischen Lage abgebrochen und forscht jetzt an der TU Wien.
10: Das Ding ist, die Forscher gehen immer dorthin, wo es die besten Bedingungen gibt.
9: Den ersten Bewerbungszahlen zufolge dürfte der Forschungsstandort Österreich von der Entwicklung profitieren.
3: Immer öfter nutzen Touristen in Rom ein Golfkart, um die Stadt zu erkunden. Die kleinen Elektrofahrzeuge sind leise, emissionsfrei und bequem. Und trotzdem ärgern sich Anrainer und Taxifahrer darüber. Ö3-Korrespondentin Sophie Rupertz.
11: Ich hatte eine Verletzung am Fuß, das ist daher meine Rettung, sagt Marco aus Kroatien nach seiner Golfkart-Tour durch Rom. Das Geschäft mit den offenen Elektrofahrzeugen boomt. Rund 70 Euro kostet eine Rundfahrt. Doch die Golfkarts sorgen zunehmend für Ärger bei Anrainern. Auch Mobilitätsstadtrat Adriano Labucci spricht von einer regelrechten Invasion. Das Problem ist, dass sie nicht als Transportmittel, sondern als touristische Fahrzeuge gelten und daher keiner Regulierung unterliegen. Das soll sich nun ändern. Gemeinsam mit der Region Latium arbeitet die Stadt Rom an einem Regionalgesetz, das bereits ab September gelten soll. Vorbild ist Florenz. Dort wurden Golfkarts und andere touristische Spezialfahrzeuge bereits deutlich stärker eingeschränkt.
1: Und jetzt zu Thomas Vosdahl.
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12: Eine freundliche Mischung aus Sonne und Wolken bringt uns der Nachmittag. Regenschauer oder Gewitter entstehen nur ganz vereinzelt, am ehesten über den Berg- und Hügelland von Kärnten, der Steiermark und Niederösterreich. Und es ist sehr warm und schwül mit Höchstwerten von 26 bis 33 Grad. Und morgen noch einmal heiß, schwül und zeitweise sonnig. Allerdings im Laufe des Tages ziehen morgen im Großteil von Österreich Schauer und Gewitter durch. Sie können heftig sein mit Starkregen, Sturmböen und Hagel. Und mit dem Regen kühlt es dann auch spürbar ab.
1: Ö3 Verkehrsservice, der schnelleste Österreichs jetzt in der Steiermark. Es gibt eine Baustelle und deshalb Stau, Heidi Braun.
13: Auf der A9 der Pyrenautobahn Richtung Linz zwischen Kahlwang und Tregelwang braucht ihr eine Viertelstunde länger.
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0: 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Erzählt uns, was macht euch glücklich? Wir möchten uns gerne mitfreuen.
1: Schokolade. Am liebsten Nougat-Schokolade.
0: Oh ja, und dazu vielleicht ein Musikwunsch? 0800 600 600. Anrufen oder Sprachnachricht schicken. Die Hits.

0: Ihr könnt den Tag auch schon zum Mittag loben. In der Ö3 Happy Hour, also ab auf die Ö3 Homepage, erzählt uns, was euch happy macht, worauf ihr euch freut. Oder ihr ruft an 0800 600 600. Sprachnachricht könnt ihr natürlich auch voll gern schicken.
1: Hallo, ich bin Silke aus Ugandamuren und ich wollte einfach sagen, dass ich heute und schon die Tage und immer happy bin, weil es sind Ferien, man kann sich ausschlafen. Jetzt sind die Kinder auch gerade bei den Schwiegereltern am Campingplatz. Denen geht es voll gut, die genießen auch das schöne Wetter. Ich freue mich, wenn ich sie hören kann ab und zu am Telefon. Und ich freue mich auch, wenn sie wieder zurückkommen. Aber jetzt mal ein bisschen Zeit für mich. Und das macht mich sehr happy, um ehrlich zu sein. Und ich wünsche mir das Lied Kaleidoskop von Becerra und Jaus. Danke und ganz liebe Grüße zu meinen Schwiegereltern, die das großartig machen. Ich habe euch lieb. Wir sind sehr froh, euch zu haben. Bussi an die Kids und an euch, Papa.
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1: Freitag macht mich glücklich, weil ich da ins Fitnessstudio gehen kann und da komme ich ja gerade von da. Das macht mich sehr glücklich, da kann ich alles auslassen.
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14: Ö3 Verkehrsservice, der schnellste Österreichs in der Steiermark. Wir schauen zu der Baustelle. Heidi.
16: Auf der A9 Richtung Linz zwischen Kalwang und Tregelwang bis zu einer halben Stunde mehr. Wegen Asphaltierungsarbeiten wird der Verkehr immer wieder kurz angehalten. In Tirol am Autobahngrenzübergang Kufstein wartet ihr 10 Minuten Richtung Rosenheim und in Italien im Kanaltal auf der Autobahn Richtung Arnoldstein. Bei Tarvis vor der Mautstelle Ugovica melden Ö-Driver über eine halbe Stunde Wartezeit.
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0: heute mit dem Lukas aus Kärnten. Was macht dich glücklich?
1: In der Früh meinen Sohn zu füttern und zu wickeln und dann einen Kuss von einer Frau zu holen und dann arbeiten zu gehen.
0: Mal schön. Und dazu Tage wie diese. Die Toten Hosen gibt's gleich in der Playlist nach Tempest City. Self-Aware wünscht sich Natascha aus Wels. Sie schreibt, der Song macht mich einfach glücklich, weil er mich daran erinnert, nicht ständig alles zu zerdenken und auch über mich selbst lachen zu können.

0: Das ist neu im Ö3 Supersommer, die Happy Hour. Immer zu Mittag freuen wir uns eine Stunde lang mit euch über die großen und kleinen Glücksmomente und spielen auch gern einen Musikwunsch dazu, der gute Vibes verbreitet, Emma aus Bruckneudorf.
1: Boah, also es gibt wirklich so viele Songs, aber ich glaube, da bin ich auch von meiner Mutter ein bisschen beeinflusst. Und zwar Dancing Queen von ABBA.
0: Cool.
1: Weil der Song gute Laune macht, man immer mitsingen kann und mehr braucht man ja eigentlich nicht.
0: Voll. 0800 600 600 für euren Gute-Laune-Song hier auf Ö3.

0: Willkommen in der Ö3 Happy Hour in Tschechien. Genauer in Šumpjak findet gerade die Feuerwehr-Jugend-WM statt. Und da sind auch die Burschen und Mädels von Winden Windeck dabei. Und Trainer Matthias Kappelmüller ist richtig stolz.
1: Ja, einfach, dass die Leistung heute wirklich am Punkt gebracht haben. Ja, wir haben sich da ein Jahr wirklich intensiv drauf vorbereitet mit allem, was man sich vorstellen kann. Wir haben gestern noch extra gekocht miteinander, gegessen miteinander, heute noch extra Frühstück gemacht. Wir haben nicht das offizielle Essen genommen, sondern haben uns selber einmal was gemacht. Wir haben uns vorbereitet im Winter mit einem extra Sprinttrainer. Wir haben teilweise 4-mal in der Woche geübt dafür. Mhm. Und dass wir heute unsere maximale Leistung abrufen können, egal was die anderen rennen, das macht uns mega happy. Ja.
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20: Hier ist Ö3 in der nächsten halben Stunde mit Madonna. Wir spielen Hang Up, wir spielen Edmund mit Summersohn und wir spielen noch mehr von der besten Musik bis halb nonstop nach Martina Großvater. Es ist 13 Uhr.
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20: Fast 37.000 Anzeigen nach dem Suchtmittelgesetz hat es im Vorjahr in Österreich gegeben. Das ist ein leichtes Minus im Vergleich zum Jahr davor. Das zeigen aktuelle

0: Zahlen des Bundeskriminalamts. Die sichergestellten Drogenmengen sind aber weiter gestiegen. Ö3-Reporterin Beate Tomasowitsch.
1: Fast 3 Tonnen Cannabis wurden im Vorjahr sichergestellt, bei Kokain waren es rund 270 Kilo. Daniel Lichtenecker, Leiter der Abteilung Drogenkriminalität im Bundeskriminalamt.
2: Wir können uns der Kokainschwemme nicht entziehen, auch hier ist ein Anstieg zu verzeichnen. Cannabis, wenn man 10 Jahre anschaut, auch ein starker Anstieg, aber niedriger.
1: Rund 600 Ermittler beschäftigen sich mit Drogenkriminalität in Österreich. Für manche Experten immer noch zu wenig, weil mehr Kontrollen nötig wären. Die größte Herausforderung für die Ermittler, die organisierte Kriminalität.
2: Die immer professioneller wird, auch komplexer wird, technologisch sich weiterbilden, sehr stark und wir ja noch stehen bleiben.
1: Deshalb versuche man derzeit, sich technisch weiterzuentwickeln mit Softwarelösungen und KI.
0: Die Konjunktur in Österreich kommt nur langsam in Schwung. Das Institut für höhere Studien erwartet bis 2030 pro Jahr im Schnitt ein Wachstum von 1%. Ö3-Reporter Volker Obermeier.
3: Das IHS geht davon aus, dass sich die Weltwirtschaft mittelfristig wieder erholt. Das hilft der exportstarken Industrie, die sich wieder als Konjunkturstütze erweist, sagt IHS-Chef Holger Bonin.
4: Das ist eine gute Nachricht. Die schlechte Nachricht ist, wir haben in den letzten Jahren Marktanteile verloren und diese Marktanteile werden wir nicht zurückholen.
3: Besser laufen soll die Bauwirtschaft, die seit 3 Jahren in der Krise steckt. Verhalten bleibt hingegen die Nachfrage im Inland. Der Konsum, so die Ökonomen, entfaltet kaum Dynamik. Zuversichtlich zeigt sich das IHS bei der Inflation. Die Teuerung werde 2028 wieder bei 2% liegen. Skeptisch bleibt das Institut mit Blick auf den Staatshaushalt. Österreich werde weiterhin die EU-Defizitvorgaben klar verfehlen.
0: In den USA haben tausende Menschen in 34 Bundesstaaten explosionsartigen Durchfall, verursacht durch Parasiten. Die Quelle dieser massenhaften Durchfallerkrankung ist noch nicht gefunden, berichtet in den USA Ö3-Korrespondent Christoph Kohl.
5: Die Spur des Parasiten führt nach Michigan. Dort gibt es besonders viele Infektionen. Verdächtigt wird verunreinigter Salat als mögliche Ursache der aktuellen Durchfallserkrankungswelle. Eine konkrete Quelle haben die Behörden aber bisher noch nicht gefunden. Es sei ein Wettlauf gegen die Zeit, meint diese Expertin für Infektionskrankheiten. Die Nachverfolgung ist schwierig, weil Symptome oft erst 2 Wochen nach der Ansteckung auftreten. Diese erfolgt in der Regel nicht von Mensch zu Mensch, sondern über kontaminierte Lebensmittel. Kritik gibt es auch an der Gesundheitsbehörde CDC. Seit knapp einem Jahr ist die Erfassung, das Tracking des Parasiten nämlich nicht mehr verpflichtend.
0: Ein Erdbeben mit der Stärke 6,3 vor der Südinsel Neuseelands hat eine Tsunami-Warnung ausgelöst. Die Katastrophenschutzbehörde hat die Menschen, die in Küstennähe leben, aufgefordert, das Gebiet sofort zu verlassen. Und jetzt zu Thomas Wostal.
6: Das Ö3-Wetter. Die Sonne und einige locker über den Himmel verteilte Haufenwolken begleiten uns durch den Nachmittag. Nur ganz vereinzelt entstehen heute Regenschauer oder Gewitter. Am ehesten in der Osthälfte Österreichs, wie momentan zum Beispiel im Jogelland, so im Bereich St. Jakob und Waldbach und im Burgenland bei Oberpetersdorf. Es ist sehr warm und schwül, die Höchstwerte 26 bis 33 Grad. Morgen noch einmal heiß, schwül und zeitweise sonnig. Allerdings im Laufe des Tages ziehen morgen im Großteil Österreichs kräftige Schauer und Gewitter auf. Da können auch durchaus Starkregen, Sturmböen und Hagel dabei sein. Und damit beginnt eine deutlich weniger warme Phase. Am Wochenende könnte es erstmals seit 5 Wochen in ganz Österreich unter 30 Grad bleiben.
7: Ö3-Verkehrsservice, der schnellste Österreichs. Jetzt in Niederösterreich, die S1 ist kurz gesperrt. Heidi Braun.
8: Richtung Eibisbrunn, zwischen Korneuburg Nord und Sagenbrunn ist der Tunnel Stetten kurz gesperrt. Da werden Teile aus dem Tunnel geräumt. Auf der A5 Richtung Brünn ab Poisdorf braucht ihr momentan eine Viertelstunde mehr. In Kärnten ein Unfall auf der Tauernautobahn Richtung Villach zwischen Rennweg und Gmünd. Die rechte Fahrspur ist da blockiert. Steiermark, da dauert es über eine halbe Stunde länger auf der A9 Richtung Linz zwischen Karlwang und Tregelwang, eine Baustelle. Und wegen der Asphaltierungsarbeiten wird der Verkehr immer wieder kurz angehalten. Steiermark, Mondseestraße, Salzburg, Mondseestraße in Straßweichen. Hier Sperre nach einem Unfall ausweichen könnte, da über den Staudenweg. In Tirol am Autobahngrenzübergang Kufstein 10 Minuten plus Richtung Rosenheim. Und in Italien auf der Autobahn im Kanaltal Richtung Arnoldstein bei Tarvis. Bei der Mautstelle Ugovica melden der Driver über eine halbe Stunde Wartezeit.
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7: Und jetzt spielen wir durch. Bis halb die beste Musik. Schönen Donnerstag euch.

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22: 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Jetzt in Tirol, es gibt eine Tunnelsperre, Heidi.
30: Auf der 12. Robberner Tunnel in beiden Richtungen gesperrt. Im Tunnel hat ein LKW eine Panne, ausweichen könnte über die B171. In der Steiermark auf der 9 Richtung Linz zwischen Karlwang

0: und Trägelwang derzeit 20 Minuten plus vor einer Baustelle. Dann in Italien auf der Autobahn im Kanaltal Richtung Arnoldstein bei Tarvis vor der Mautstelle Ugowitzer über eine halbe Stunde Wartezeit. Und in Salzburg ist die B154, die Mondseestraße, in Straßweichen wieder Freisperre aufgehoben und Unfallstelle geräumt.
1: Gute Fahrt!
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Was haben die Engländer heute gefrühstückt? Ein Trostbrot. Schlechte Gags. 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
21: Hier ist Ö3 und in dieser Stunde wird wieder gehitbattelt. Ihr entscheidet, fahren wir mit dem Auto oder steigen wir in den Flieger. Und fix dabei ist gleich Alle Alle, Thorsten Einarsson. Aber zuerst Martina Großfortner. Es ist 14 Uhr.
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21: In Werfen im Pongau bekämpfen freiwillige Helfer derzeit in der Bergrinne einen Waldbrand im steilen Gelände. Der Einsatz ist gefährlich, berichtet Ö3 Salzburg-Reporter Peter Obermüller.
23: Es brennt ein Latschenwald auf rund 1600 Meter Höhe. Das macht den Einsatz sehr schwierig. 10 Bergretter und Feuerwehr.

0: Zwei Männer sind im steilen Gelände dabei, das Feuer zu löschen. Zwei Polizeihubschrauber unterstützen. Löschwasser wird aus dem Staubereich des Kraftwerks Stegenwald aus der Salzach entnommen. Feuerwehren auswerfen, Pfarrwerfen und St. Johann helfen zusammen. Das Feuer ist unter Kontrolle. Brand aus ist noch nicht in Sicht.
1: Vizekanzler Andreas Babler hat im Bundesrat seine Pläne für einen besseren Hitzeschutz in Wohnungen bekräftigt. Unter anderem soll der Einbau von Klimageräten erleichtert werden. Gemeinsam mit dem Justizministerium sollen die gesetzlichen Bestimmungen geändert werden. Zwei Flüchtlingsboote vor Myanmar werden vermisst. Laut UNO könnten mehr als 500 Menschen ums Leben gekommen sein. Ein Boot dürfte gekentert sein und Anrainer berichten, dass Leichen angespült worden sind. Und zum zweiten Boot ist kurz nach dem Start der Kontakt abgebrochen. Offizielle Bestätigung gibt es nicht. Eine Vogelspinne ist in Wels in einer Wohnung in einem Mehrparteienhaus entkommen. ÖTRA-Reporterin Caroline Ploberger.
2: Eigentlich lebt die Vogelspinne in ihrem Terrarium auf einem Kasten. Doch dort ist sie nicht mehr gewesen. Die beiden Feuerwehrleute ziehen Spezialhandschuhe an und nehmen den Kasten mit seinen Schubladen auseinander. Hinter der letzten Schublade hatte sich die Spinne verkrochen. Mit einer Box wird das Tier eingefangen und wieder ins Terrarium zurückgegeben. Auslöser der Flucht dürfte laut Feuerwehr die Katze des Besitzers gewesen sein. Sie dürfte, während der Besitzer nicht zu Hause gewesen ist, auf das Terrarium gesprungen und dabei ein Lüftungsgitter geöffnet haben.
1: Und jetzt zu Thomas Wostal.
3: Das Ö3-Wetter. Seit über einem Monat gibt es jeden Tag zumindest ein paar Orte in Österreich mit 30 Grad und mehr. Kommendes Wochenende endet diese Serie ziemlich sicher, denn von Nordwesten her ziehen einige Regenstaffeln zu uns nach Österreich und bringen spürbar kühlere Luft. Heute ist es überall noch heiß und schwül, 32 Grad jetzt schon in Bludenz, 31 in Wien, 30 in Hermagor. Und im Großteil von Österreich bleibt es heute bis zum Abend einigermaßen sonnig. Nur ganz vereinzelt entstehen Schauer und Gewitter, wie jetzt stellenweise in Unterkärnten und im Gebiet vom Jogelland bis zum Mittelburgenland. Morgen noch einmal ähnlich heiß wie heute und schwül und zeitweise sonnig. Im Laufe des Tages ziehen morgen im Großteil von Österreich kräftige Schauer und Gewitter auf. Sie können heftig sein, Starkregen bringen, Sturmböen und auch Hagel.
1: Wie schaut es auf den Straßen aus? Das sagt uns jetzt Heidi Braun im schnellsten Verkehrsservice Österreichs auf Ö3.
4: In Tirol wieder besser. Auf der A12, der Robbener Tunnel, ist in beiden Richtungen mittlerweile frei. Der defekte LKW ist aus dem Tunnel gefahren. Der Stau, der löst sich jetzt auf. In der Steiermark auf der A9 Richtung Linz zwischen Kahlwang und Tregelwang 20 Minuten mehr vor einer Baustelle. Dann in Vorarlberg auf der A14 Richtung Lindau zwischen Dornbirn West und Lauterach 2 Kilometer Stau vor einer Baustelle. In Niederösterreich braucht ihr am Grenzübergang Drasenhofen über eine halbe Stunde mehr bei der Ausreise. Und in Italien auf der Autobahn im Kanaltal Richtung Arnoldstein bei Tarvis vor der Mautstelle Ugovica eine halbe Stunde plus.
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1: Einen schönen Donnerstag euch mit der besten Musik. Die gibt's hier.

Schönen Donnerstag mit dem Hitstorm auf Ö3. Schöne Ferien. Und an alle, die keine Ferien haben, wir machen jetzt Kurzurlaub im Hitstorm auf Ö3 und nehmen entweder das Auto oder den Flieger. Ihr entscheidet. Sollen wir in einer halben Stunde hier im Hitstorm auf Ö3 Tom Crochet spielen mit Life is a Highway oder

0: entscheidet. Und zwar jetzt unter 0800 600 600 anrufen oder Sprachnachricht schicken. Siegersong gibt's gleich im Hitstorm auf Ö3.
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2: Ö3-Verkehrsservice, der schnellste Österreichs in der Steiermark. Heide, wir schauen zu der Baustelle auf die A9.
3: Richtung Linz zwischen Kalwang und Tregelwang 20 Minuten mehr derzeit. Dann in Niederösterreich eine Viertelstunde plus auf der Südautobahn Richtung Graz zwischen Wöllersdorf und dem Knoten wieder Neustadt nach einem Unfall. Und am Grenzübergang Drasenhofen wartet ihr eine halbe Stunde bei der Ausreise.
2: Auto oder Flieger? Was ist euch lieber? Sollen wir gleich hier im Hitstorm auf Ö3 Live is a Highway spielen von Tom Crochane?
4: Ich fahre gerade zu meinem Urlaubsort nach Salzburg.
2: Ja.
4: Und würde dabei gerne Lenny Kravitz hören.
2: Okay.

Irgendwie sind gerade viele auf Urlaub oder in den Ferien. Sherry, Lilly, Uli, Robert und Berndi zum Beispiel, die hören den Hitstorm auf Ö3 gerade in Kanada. Liebe Grüße!

0: Hallo, das ist die Sophia aus Amstetten. Also ich wünsche mir bitte unbedingt Fly Away von Lenny Kravitz, weil wir sind gerade mit der ganzen Family auf dem Weg zum Flughafen und fliegen heute noch nach Portugal in den Sommerurlaub. Und das wird uns jetzt einfach die Fahrt zum Flughafen noch perfekt verkürzen und schon mal super einstimmen jetzt auf die schöne Zeit in Portugal.
1: Mal herrlich. Danke fürs Abstimmen. Online und am Telefon. Das Hit-Battle hat Lenny Kravitz gewonnen mit 60%. Das ist Fly Away.

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1: Ist es Scheda mit einem schlechten Gag oder Scheda, die da am Regler dreht? Ist es Scheda, die da ins Mikro rät? Ja klar, aber freitags ist sie wieder.
0: Dafür Montag wieder. Habt noch einen schönen Nachmittag gleich mit Radio Knollidee. Heute aus Litschau, es wird geschrammelt.
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0: 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Gleich meldet sich wieder der Andi bei Radio Knollidee. Heute Schrammel-Workshop, der steht an. Davor geht's jetzt mal zu Martina Großfurtner. Es ist 15 Uhr.
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0: Die Stromrechnung könnte für viele bald günstiger werden, denn die Netzkosten, die rund ein Viertel der Stromkosten ausmachen, sollen neu verteilt werden. Ö3-Reporterin Vanessa Gruber.
17: Die Idee ist, wer das Netz stärker belastet, der soll künftig mehr bezahlen. Ein Beispiel, wer das Elektroauto mit voller Leistung auflädt und dann auch noch alle möglichen Geräte wie Geschirrspüler und Waschmaschine einschaltet, für den soll es künftig teurer werden. Wer langsam gleichmäßig Strom aus dem öffentlichen Netz bezieht, kommt günstiger davon. So soll vermieden werden, dass das Stromnetz unnötig überlastet wird. Gelten soll das Ganze ab kommendem Jahr.
0: Fast 8 Jahre nach dem Einsturz der Morandi-Autobahnbrücke mit 43 Toten in Genua ist der Hauptangeklagte vor kurzem zu 12 Jahren Haft verurteilt worden. Ein Gericht hat den früheren Topmanager der Autobahngesellschaft Autostrada schuldig gesprochen. Es ist das erste Urteil in dem Mammutprozess.

0: Landes. Gut zwei Wochen nach der Grazwahl startet die KPÖ jetzt vertiefende Koalitionsverhandlungen mit den Grünen. Beide Parteien haben schon in der vergangenen Legislaturperiode koaliert, mit der SPÖ als Mehrheitsbeschaffer an Bord. Sie ist dieses Mal nicht mehr für eine Mehrheit notwendig. Ein Mann ist nach einem Badeunfall im Schafbergbad in Wien reanimiert worden. Er ist mit dem Hubschrauber ins Krankenhaus geflogen worden. Laut Kurier haben Mitarbeiter des Schwimmbads einen leblos im Wasser treibenden Mann aus dem Becken gezogen und mit dem Defibrillator reanimiert. Jetzt zu Thomas Vostal.
1: Das Ö3-Wetter. Heute sind Regenschauer und gewitterte Ausnahmen dauern auch nur kurz, wie jetzt stellenweise in Unterkärnten und im Burgenland im Bezirk Oberpollendorf. Im Großteil Österreichs geht es trocken und mit Sonne durch den Nachmittag und in den Abend und auch sehr warm. Morgen Freitag ebenfalls noch einmal sehr warm und heiß und schwül mit 26 bis 33 Grad und zeitweise auch sonnig. Allerdings morgen ziehen dann im Laufe des Tages im Großteil Österreichs Schauer und Gewitter auf und die können durchaus heftig ausfallen mit viel Regen in kurzer Zeit und stürmischem Wind. Am Wochenende nur zeitweise sonnig, in mehreren Staffeln Regenschauer, dabei kühlt es im Vergleich zu heute um etwa 5 Grad ab und es ist dann auch nicht mehr so schwül wie heute.
2: Es ist 3:03, hier ist Ö3 mit dem schnellsten Verkehrsservice Österreichs und Sabine Tassold. In der Steiermark gibt es eine Baustelle und Asphaltierungsarbeiten. Derzeit 20 Minuten mehr Fahrzeit auf der A9 Richtung Linz zwischen Kalwang und Tregelwang. Der Verkehr wird fallweise auch immer wieder kurz angehalten. Und in Niederösterreich dauert es ein 20 Minuten länger am Grenzübergang Drasenhofen bei der Ausreise.
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5: Ich bin was Höheres als du. Also viel höher kann man in Österreich nicht in den Norden hinauf, wie in Litschau im Waldviertel. Wir sind im Feriendorf Königsleiten und da hinten hört man es schon, da tönt Musik. Da gibt es einen Schrammel-Workshop. Peter, was ist Schrammelmusik?
6: Schrammelmusik ist am besten ausgedrückt österreichische Weltmusik. Und hatte hier den Ursprung wirklich hier in Litschau.
5: Wirklich?
6: Dem Vater Kaspar Schrammel.
5: Was braucht man für Instrumente?
6: Man braucht in erster Linie zwei Geigen, eine Knopfharmonika und eine Kontragitarre.
5: Okay.
6: Dann und gute Sänger.
5: Genau. Und ich bin's Arschgeigerl und ich wünsche einen schönen Donnerstagnachmittag aus dem Waldviertel.

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2: Wir haben ja auch einen Bildungsauftrag. Also ja, wir sind für Pop, Rock und Dance zuständig. Aber heute was ganz Besonderes. Wir sind im Waldviertel und da gibt's in Litschau einen Schrammel-Workshop. Und ich dachte immer, das ist so ein bisschen Wiener Volksmusik, Weltmusik aus Wien, aber den Ursprung hat sie im Waldviertel. Der Herr Schrammel war tatsächlich ein Original-Waldviertler.
3: Der Kaspar Schrammel stammt hier direkt vom Herrensee und hat dann seine Söhne, den Johann und den Josef, nach Wien geschickt, um Geld zu verdienen.
2: Das heißt, das ist so ein bisschen wie die Trapp-Familie.
3: Das ist genau dasselbe, ja, genau. Die sind halt dann zum Heurigen gegangen und haben dort gespielt.
2: Was braucht man für Schrammelmusik? Man braucht natürlich verschiedene Instrumente. Die Lisa spielt
4: Geige.
2: Spiel mal an kurz. Sehr schön. Der Stefan spielt
5: die B-Klarinette.
2: Die B-Klarinette. Und er spielt sie B wie besser, hätte ich gesagt. Der Roman spielt
6: die Schrammelharmonika.
2: Ja, die klingt. Ah, da haben wir schon. Da hört man den grünen Weltklinger schon raus. Aus deinem Instrument, sehr gut. Der Matthias spielt?
7: Ich spiele die Kontragitarre oder die Schrammelgitarre.
2: Die zwei Hälse hat.
7: Ist eigentlich wie eine normale Gitarre mit und ganz eine, viele Bassgitarren, ja. Saiten, chromatisch abwärts.
2: Aber wie spielst du zwei Hälse mit nur zwei Händen? Du brauchst eigentlich vier Hände für die Gitarre, oder?
7: Nein, auf dem zweiten Hals mit den Basssaiten spielt niemand.
2: Aha, okay,
7: gut. Mit dem normalen Hals. Ja.
2: Neben dir sitzt der Sebastian, der hat kein Instrument in der Hand. Du könntest den anderen Hals spielen von der Gitarre, oder?
8: Ja, oder mit der Maultrommel könnte er noch
2: mitspielen. Dein Instrument liegt noch im Koffer.
8: Kommt erst später
2: den,
8: dran. Ne?
2: Den hat er da hinten abgestellt. Naja, Herr Kapellmeister, spült's einmal kurz was an, hätte ich gesagt. Was Schönes.
3: Wir spielen jetzt einen Zemlinski, ganz untypisch, ja? Aber sehr wienerisch.
2: Bitte. Auf drei. Eins, zwei, drei.

0: Oh, das ist meine Lieblingsband, so ist es halt. Depeche Mode am Donnerstagnachmittag auf Ö3. Wobei, vielleicht wird ja das hier meine neue Lieblingsband. Ich bin mit Radio Knollete im obersten Waldviertel. Der Peter Ull ist einer der Lehrer hier, der Peter Uller, einer der Lehrer, die hier beim Schrammel-Workshop unterrichten. Wir haben die Band quasi schon vorgestellt. Ich meine, das sind schon Profis, oder? Was müssen die noch lernen?
1: Es sind Studenten hier, es sind Wiener Liedliebhaber hier, ja, allen Altersgruppen, und die wollen ganz einfach alle Musik machen, sehr, sehr schöne Wiener Musik machen, und das schweißt uns alle zusammen.
0: Wo musiziert ihr denn normalerweise so, wenn ihr nicht workshoppt?
2: Also im Moment nicht sehr aktiv, aber sonst so in sonst so Schrammelquartettformationen und so.
0: Also, schon.
2: Ja.
0: Und hierher kommt man, dass man einfach noch besser wird, oder?
3: Ja, und vor allem, weil eine Tradition weitergegeben wird. Also von der Tini Keinrad, die hat bei der Trude Malle gelernt. Also das geht ins 19. Jahrhundert zurück. Also man lernt wirklich in der Tradition zu musizieren.
0: Ja. Ihr seid die Instrumentalgruppe hier. Ich glaube, ich gehe dann, apropos Tini Keinrad, die ist ja auch eine der Lehrerinnen hier. Ich glaube, ich gehe dann dahin, weil ich kann ja leider nichts. Ich kann ja nur ganz schlecht Blockflöte spielen. Also ich bin noch für gar nichts hier zu gebrauchen, oder?
1: Aber du kannst dich für nächstes Jahr anmelden vielleicht.
0: Du meinst, ich glaube, die Geige in einem Jahr lernen? Und dann?
1: Nein, mit der Blockflöte. Es gab bei dem Instrumentarium der Schrammel nie so eine fixe Besetzung. Die Geiger konnten damals alle ein Blasinstrument spielen zum Beispiel. Ja. Sogar Trompete wurde gespielt, sehr schrille Flöten, weil man ja in großen Gastgärten spielen musste. Das musste sehr laut sein.
0: Ja.
1: Also ich glaube, das wäre was für dich.
0: Das gibt mir Hoffnung. Aber ich höre trotzdem lieber euch zu inzwischen. Vielleicht spielt es noch eins und ich bereite mich vor auf die nächste Klasse nebenan, weil da... Bitte gern, was?
4: Ein anderes Stück.
0: Ein anderes Stück, ihr könnt auch...
4: Ein Dusch,
0: machen wir einen Dusch nochmal, das ist ja... Und ich habe gesagt, ich gehe dann in die Nachbarklasse, weil da wird gesungen. So, ein Dusch, meine Herren und Damen. Ein Dusch für den Josch.

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20: Halb vier ist es, Ö3, der schnellste Verkehrsservice Österreichs. Sabine Dassold, in Salzburg gibt es ein Problem, ein defektes Kfz steht ungünstig.
21: Der steht im Baustellenbereich auf der A1 Richtung Wien zwischen Salzburg, Bergheim und Wallersee. Ihr braucht da etwa 15 Minuten länger. In der Steiermark auf der A9 Richtung Linz zwischen Karlwang und Trägelwang immer wieder Stau und bis zu 20 Minuten Zeitverlust für eine Baustelle. Wegen Asphaltierungsarbeiten wird da der Verkehr auch immer wieder kurz angehalten. In Wien dauert es jetzt 15 Minuten länger auf der Tangente Richtung Graz von Hirschstetten bis zum Knoten Prater und weiterhin eine halbe Stunde Wartezeit am Grenzübergang Drassenhofen bei der Ausreise.

0: spielen, den Song, Emma? Ja? So.
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0: Wir singen, das ist gut. Wo man singt, da lass dich nieder, ja. sagte einst wer, oder?
2: Ich weiß auch nicht, wer es war, vielleicht Goethe.
0: Radio Knollity, live aus dem Waldviertel. Ich bin in Litschau beim Schrammel-Workshop. Wir sind ja musikalisch auf der 3 breit aufgestellt. Wir waren schon beim Electric Love. Wir sind von Mella bis Geschoppenau gelaufen. Mhm. Und jetzt bin ich beim Schrammel-Workshop. Tini, ja. Keinrad ist eine der Trainerinnen und Trainer. Wir kennen uns vom Song Contest.
2: Ja, das ist lange her.
0: 2000 in Stockholm war das schön. Mit den Wonder Girls.
2: Da warst du noch viel jünger.
0: Ja, du nicht. Du warst, schaust noch immer aus wie
2: Schau immer gleich aus.
0: Und ich merke, du bist musikalisch auch breit aufgestellt. Damals war das so Soul-Pop und du bist aber auch im Schrammeln zu Hause.
2: Ja, das hat sich seit ungefähr damals hat sich das so entwickelt bei mir.
0: Du bist die Gesangstrainerin hier. Wir haben hier zwei Damen, die deine Schülerinnen sind. Du bist die
3: Amanda
0: und die
3: Claudia.
0: Und ihr reist jetzt ein Lirl an, oder? Was,
3: ja,
0: worum geht's?
3: Wir trauen uns über Schokoladenwind von wunderbaren Martin Spengler drüber.
0: Ja, ich kenne das nicht, das Lied, aber es gefällt mir jetzt schon, weil

0: das sein, dass ich das auch könnte?
1: Nein, du nicht.
0: Nein? Moment. Entweder bist du eine gute Lehrerin oder nicht?
1: Ich bin eine gute, ich motiviere die Menschen. Probier's.
0: Pass auf, ich würde sagen, wir legen kurz David Guetta auf. Also er legt sich selber auf und dann probiere ich das auch ein bisschen. Ein bisschen mit singen. Die Schokoladenseite.

0: Ich fang an mit dem Ungustl im Spiegel. Ich sag ihm, geh schon, da schau nicht so deppert. So circa würde man das verschrammeln.
1: Das ist ein schöner Anfang.
0: Radio Knollte im Waldviertel beim Schrammelklang-Festival und beim 19. Schrammelklang-Workshop. Und wir sind in der Meisterklasse von Tini Keinrad.
1: Ja.
0: Und mit mir halt jetzt auch, nicht?
1: Ja, du darfst jetzt was lernen, nämlich ein Lied von Martin Spengler.
0: Ja?
1: Bist du bereit?
0: Den Refrain. Okay. Ich kannte das Lied vorher nicht. Ich kann es noch immer nicht. Aber
1: oh ja, wir machen das zusammen. Aber ja? Du das, Nico, so, dass du die Damen gut hörst, weil die können es am besten.
0: Gut, so, Refrain.

0: sein.
1: So leise habe ich dich noch nie singen hören. Was ist mit dir?
0: Also in meinem Kopf singe ich sehr laut. Hast du mich gehört?
1: Nein, fast nicht.
0: Kriege ich Note, Lehrerin?
1: Ja, nein, Gott sei Dank muss ich das nicht machen, weil Noten waren noch nie mein Fall.
0: Und außerdem, ich habe gern gesungen und es hat mir Freude gemacht. Darum
1: das
0: geht's,
1: ist
0: oder?
1: Das Wichtigste. Mir schon.
2: Ja. Das hat man gehört von dir.
0: Ja, mit großer Freude, nicht ganz richtig, aber das passt schon.
2: Das macht nichts, das ist verbesserungswürdig. Du solltest morgen wiederkommen.
0: Na, morgen bin ich auf der Alten Donau in Wien, da werde ich unter Wasser sein. Da singe ich in meinem Kopf zum Beispiel, aber ich komme nächstes Jahr wieder, weil ich möchte so gut werden wie du.
3: Oh, das ist aber, vielen Dank für das
0: Kompliment.
3: Wie lange
0: singst du schon?
3: Ja, schon seit Kindheit wahrscheinlich, aber ja, komme immer wieder gern her, man lernt nie aus.
0: Ich habe mich sehr privilegiert gefühlt, dass ich mit euch jetzt mitsingen lassen dürfen. Ich lasse euch jetzt allein, weil es soll ja was weitergehen. Nicht? Und ich bremse hier nur.
1: Danke, viel Spaß noch beim Schrammelklang-Workshop.
0: Irgendwo wird gegurgelt, habe ich gehört, oder was?
1: Das kann schon sein.
0: Wie heißt das?
2: Gedudelt.
0: Gedudelt.
2: Gedudelt. Gut. Also. Das ist einen Stock höher am besten und dort sind die wunderbaren Dudlerinnen.
0: Und dort dudel ich und morgen tue ich gurgeln in der Alten Donau und werde schwimmen wie Teddy. Der heißt so, Teddy Swims. Mr. Know-it-all. Vielen Dank. Weiter zupfen. Ich verzupfe. Okay.

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25: 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Ich mache Schrammelmusik bei Radio Knollite, aber auflegen tue ich, glaube ich, doch besser was anderes. Billy Ocean aus den 80ern und Holly Humberstone, aktuelle Lieblingsmusik. Davor gibt's Martina Großfurtner um 16 Uhr.
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27: Fast 8 Jahre nach dem Einsturz der Morandi-Autobahnbrücke mit 43 Toten in Genua ist der Hauptangeklagte zu 12 Jahren Haft verurteilt worden. Ö3-Korrespondentin Cornelia Wospanik.
28: Ja, wir hatten uns hier eigentlich auf eine lange Urteilsverlesung eingestellt. Bei 57 Angeklagten und 112 Anklagepunkten. Schließlich ging es dann schnell, so schnell, dass auch Insider nun erst alles genau nachlesen müssen. Auf die Urteilsbegründung warten sie ohnehin noch. Für den Opferanwalt ist aber eines klar, mit den mehrjährigen Haftstrafen wurde der Anklage Folge geleistet. Klare Verantwortliche für den Brückeneinsturz seien gefunden worden. Der Anwalt des Hauptangeklagten hat gegenüber mir angekündigt, in die Berufung zu gehen.
27: In Wien sind in der Nacht Schüsse gefallen. Drei Männer dürften mit einer täuschend echt aussehenden Waffe unterwegs gewesen sein. Ö3-Reporterin Theresa Eder.
29: Die Verdächtigen sollen kurz vor 3 Uhr aus einem Auto auf zwei Menschen nahe der Maria-Hilfer-Straße geschossen haben. Sie haben eine Airsoft-Waffe verwendet.

0: also eine Nachbildung einer echten Schusswaffe. Die zwei Passanten wurden nicht verletzt. Wenig später schlägt ein 35-Jähriger in Meidling Alarm. Dieselben drei Männer sollen ihm Drogen angeboten haben. Als der Mann ablehnt, wird er mit der Airsoft-Waffe bedroht. Die Polizei hat das Auto der Verdächtigen sichergestellt und darin mehrere Airsoft-Kugeln gefunden. Von den drei Männern fehlt immer noch jede Spur.
1: Samen des südafrikanischen Rooibos-Tees werden zur internationalen Raumstation ISS gebracht. Wissenschaftler wollen sehen, wie sich die Pflanze im All entwickelt. Es geht um die Frage, ob eine nachhaltige Lebensmittelproduktion außerhalb der Erde möglich ist. Der spanische Tennisstar Carlos Alcaraz steht vor seinem Comeback. Nach einer langwierigen Handgelenksverletzung könnte der aktuelle Weltranglistendritte Mitte August beim Turnier in Cincinnati erstmals seit April wieder auf die ATP-Tour zurückkehren und damit auch rechtzeitig für die anstehende US Open Ende August wieder in Schwung kommen. Und jetzt zu Thomas Wasthal.
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3: Der Abend ist trocken und oft noch sonnig. Die vereinzelten Schauer, wie jetzt noch stellenweise in Unterkärnten, in der Steiermark und im Burgenland, die klingen bald ab. In der Nacht kann es dann besonders in der Westhälfte Österreichs zeitweise regnen. Morgen Freitag wird es noch einmal sehr warm und schwül mit 26 bis 33 Grad und zeitweise kommt auch die Sonne hervor. Allerdings im Laufe des Tages ziehen morgen im Großteil von Österreich Schauer und Gewitter auf und die können kräftig sein mit viel Regen in kurzer Zeit und heftigen Windböen. Und damit stellt sich das Wetter um. Am Wochenende ist es rund 5 Grad kühler als heute, dazu windig und wechselhaft, mit Sonne, Wolken und kräftigen Schauern.
4: 3 nach 4, hier ist Ö3 mit dem schnellsten Verkehrsservice Österreichs. In Kärnten ist ein Auffahrunfall passiert im Erdenthaler Bergtunnel auf der A2 Richtung Wien zwischen Klagenfurt Nord und Flughafen. Ja, der rechte Fahrstreifen ist im Tunnel gesperrt. Es gibt derzeit etwa 2 Kilometer Stau. In Salzburg auf der A1 Richtung Wien zwischen Salzburg-Bergheim und Wallersee eine Baustelle und plus 15 Minuten. In Vorarlberg, da gibt es 3 Kilometer Stau, ebenfalls wegen Bauarbeiten. Auf der A14 Richtung Lindau zwischen Dornbirn West und Lautrach. In Wien ein Plus von 20 Minuten im Nachmittagsverkehr auf der Tangente Richtung Graz von Hirstetten bis zum Knoten Prater. Und nach wie vor eine halbe Stunde Wartezeit am Grenzübergang Drassenhofen bei der Ausreise.
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6: Das ist
7: aus dem Waldviertel in Litschau gibt's das Feriendorf Königsleiten und da sind die Conny und der Lukas in der Küche. Was gibt's heute zum Abendessen? Was bereitet ihr vor, Feines?
8: Alles von unserer Speisekarte.
7: Ah ja, genau.
8: Das ist
7: feine Sachen. Übrigens, ich bin ja hier beim Schrammel-Workshop, Schrammel-Festival. Was ist der Unterschied zwischen Schrammel und Grammel?
9: Ja, Grammel ist was zum Essen. Ja? Ja, und Schrammel ist eher, wie soll ich sagen, Fest.
7: So ein Musi, ne? Halt. Mhm. Ja, ich bin gerade mitten dabei, das Ganze zu lernen. Ich habe schon gesungen, ich habe schon versucht, ein bisschen eine Klarinette zumindest zu halten und jetzt wird dann gedudelt.
9: Ja, ich kann kein musizieren.
7: Das ist ja das Gute, weil ich auch nicht wirklich und dafür gibt es Ö3. Wir lassen musizieren einfach, oder? Von der Holly Humberstone zum Beispiel. Einen schönen Donnerstagnachmittag aus dem Waldviertel.

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2: Was tun, ist die große Frage. Man kann entweder noch faul irgendwie unten am Herrensee liegen und die Sonne genießen oder man kann sie betätigen. In Königsleiten gibt es das Ferndorf und da gibt es seit ein paar Jahren gibt's Diverses zu tun. Der Zeno Stanek ist quasi der Intendant des Schrammelklangs, aber auch der diversen Workshops. Also das, ich würde mal sagen, jetzt, was ich so beobachtet habe, die Schrammel-Workshops, da muss man zumindest ein Instrument

0: können, oder? Also so ein bisschen sollte man schon...
1: Das wäre gut. Also man muss nicht extrem fortgeschritten sein, aber ein bisschen was sollte man schon spielen können.
0: Drauf. Aber ihr habt auch Theaterworkshops und das ist wirklich für alle Menschen, die sich gedacht haben, na, irgendwie würde ich das gerne mal ausprobieren, wie ich so als Schauspielerin, Schauspieler bin. Auch dafür gibt es
1: Programme. Das ist ideal, weil das Handwerk des Theaters ist eins, was ich auch in meinem normalen Leben gut brauchen kann. Also sprechen, mich gut bewegen, auf den anderen reagieren, zuhören, das sind lauter Dinge, die man bei uns bei den Theaterworkshops ja auch üben kann sozusagen.
0: Die starten dann in den nächsten Wochen, gibt es jetzt momentan keinen, kommt dann erst?
1: Das kommt erst, ja, beim Theaterfestival Hin und Weg, dann im August, zwischen den Wochenenden wieder, sind die Theaterworkshops. Aber die sind eben zu den unterschiedlichsten Themen, improvisieren, sprechen, auch Bühne bauen und kreieren und solche Sachen sind da auch dabei. Also alles, was mit dem Theater und dem Theaterhandwerk zu tun hat. Und es ist für jeden, also da muss man... In manchen vielleicht Schauspielworkshops vielleicht ein bisschen fortgeschritten sein oder eben studieren, aber wir haben für jeden irgendwas dabei.
0: Sein oder nicht sein?
1: Ja, das klingt schon sehr gut.
0: Ja. Das ist die Frage.
1: Ja, das war jetzt weniger, der zweite Teil.
0: Nein, das war so, weiß nicht, so Shakespeare trifft Schrammel, nicht so. Und drei Glaseln grüner Veltliner.
1: Nein, das geht
0: nicht. Das war Improv jetzt.
1: Das ist immer nachher. Nein, der Grüne Veltliner. Während dem Grünen Veltliner geht keine Schrammelmusik.
0: Ist
1: also für die Musiker.
0: Ich brauche einen Workshop. Und One Republic. Run.

Ö3 Klassiker, Baujahr 1988, Billy Ocean. Das ist Radio Knolliday beim Schrammel-Workshop in Litschau im Waldviertel. Es darf gedudelt werden. Und bitte!

0: Aha. Jetzt muss ich ja sagen, als Tiroler habe ich ja das Jodeln ein bisschen implementiert. Helmut, was ist der Unterschied zwischen Jodeln und Dudeln?
1: Der große Unterschied zwischen Jodeln und Dudeln ist, dass das Jodeln quasi ohne Instrumentalbegleitung stattfindet. Hauptsächlich, also man singt da zu dritt, dreistimmig. Beim Dudeln hauptsächlich eigentlich auch zweistimmig, aber immer mit Instrumentalbegleitung, also mit einem Backel am besten. Das ist eine Kontragitarre und eine Schrammelharmonika.
0: Kann man jodeln, dudeln, technisch, theoretisch erklären? Hola Radl, die Dudel, die Dö?
1: Hol du den Radio, meinst du?
0: Ja, Hit Radl, jo,
1: die Dudel, die Dö. Hol du die Hit Radl, jo.
0: Dudel, die Radl.
1: Naja, das ist glaube ich, nicht so schwer. Das ist einfach so ein Ruf, wenn man sagt, huhu, ist man in seiner Kopfstimme und wenn er, hey, macht, dann schreibt man mit jemandem. Das ist ein Zwischending zwischen Schreien und Kopfstimme. Also, und dann hat man es schon drauf.
0: Juhu!
1: Und das Dudeln ist natürlich ein bisschen feiner als das Jodeln, weil im Wirtshaus hat man sich jetzt nicht so angeschrieben von Berg zu Berg, sondern eher von Tisch zu Tisch höchstens.
0: Das ist ein bisschen zurückhaltender.
1: Ein bisschen Belcanto-artig.
0: Nochmal das von vorher und ich dudle mit.
1: Ja, bitte. Aber mit.

0: Armin van Buuren auf Ö3 am Donnerstagnachmittag. 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Sabine Tassold aus der Ö3 Verkehrsredaktion. Es liegt im Burgenland eine Leiter. Das würde jetzt sehr gut zu meinem Schrammel-Workshop passen, wenn es eine Tonleiter wäre.
1: Ist es nicht?
0: Nein, wo liegt sie?
1: Eine Aluleiter. Bitte Vorsicht auf der A3 im Burgenland Richtung Eisenstadt bei der Raststation Hornstein. Das melden uns Ö-Driver. Der Asfener Streckendienst ist schon unterwegs.
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0: Auf den Schrank, gell? Es ist 16:30, hier ist Ö3, der schnellste Verkehrsservice Österreichs. Sabine Tassold, es gibt einen Unfall in Niederösterreich.
1: Auf der Südautobahn Richtung Graz, kurz vor dem Knoten Guntramsdorf. Wegen der Arbeiten nach dem Unfall ist noch der rechte Fahrstreifen gesperrt. Derzeit Stau und 20 Minuten mehr Fahrzeit. Ein Plus von 20 Minuten auch in Wien, auf der Tangente Richtung Kagran, ab der Sterngasse bis zum Knoten Kaisermühlen, in der Gegenrichtung Richtung Graz, von Hirstetten bis zum Knoten Prater. In Kärnten auf der A2 Richtung Wien, im Ehrenthaler Berg. Tunnel auf der Nordumfahrung Klagenfurt ist nach einem Auffahrunfall mit zwei Lkw weiterhin der rechte Fahrstreifen gesperrt. Es gibt Stau und 15 Minuten mehr Fahrzeit. Deshalb muss der Verkehr schon vor dem Falkenbergtunnel blockweise abgefertigt werden. Auch auf der Ausweichstrecke über den Klagenfurter Südring gibt es Stau und mindestens 15 Minuten mehr. In Salzburg auf der A1 Richtung Wien Stau vor einer Baustelle. Zwischen Klessheim und Wallersee ein Plus von 20 Minuten. Und am Grenzübergang Drassenhofen weiterhin 20 Minuten Wartezeit bei der Ausreise.

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2: Hört ihr das? So klingt der Herrensee im Waldviertel.
3: Damen dürfen aber auch ins Wasser, oder?
4: Natürlich, ja, aber ich muss doch nur sagen, das ist jetzt der Herrenteich, der ist wieder umbenannt worden.
2: Ja, aufgrund der
4: Karpfen. Viele Jahre der Herrensee, ja. Und jetzt ist er umbenannt worden wieder in Herrenteich, was er früher immer war, weil es ein Teich
5: ist und kein See. See ist.
2: Aha.
5: Ja, weil da ist ein Einfluss und ein Abfluss, ja. Das ist ein Teich. Und kein See.
2: Also so genau nimmt man es hier. Das ist
4: nein, aber das haben sie im Marketing gemacht. Haben sie geglaubt, der Herrensee verkauft sie besser als Herrenteich.
2: Ja.
4: Und jetzt sind sie draufgekommen, dass es wirklich ein Teich
5: ist. Also ein
4: und jetzt haben sie ihn wieder umbenannt.
3: Also mir ist wurscht, ob das ein See oder ein Teich ist. Für mich ist es ein Trainingsgewässer, weil ich muss morgen durch die alte Donau schwimmen. Von Norden nach Osten, das sind 5 Kilometer. Und,
4: ja, dann schwimmst du einmal runter und rauf, dann hast du die 5 Kilometer geschafft.
3: Warum sind die Seen im Waldviertel alle eher dunkel? So bis schwarz fast. So ganz dramatisches Wasser.
4: Bäume, Algen.
5: Algen.
3: Seid ihr eigentlich zusammen?
5: Ja.
4: Wir sind ein bisschen verheiratet.
3: Ein bisschen? Mir fällt auf, ihr redet gleichzeitig Stereo. Das ist super.
4: Das ist schon lang.
5: Das kannst du nicht angemeldet.
3: Lieb. Naja, Wolfgang und Andrea, dann würde ich sagen, macht ihr die ersten 2,5 Kilometer, ich die zweiten 2,5 Kilometer, so kommen wir auch auf 5 Kilometer und...
4: Fangen wir an.
3: Geht schon los, jawohl.
6: Ich weiß nicht, ob du dich erinnerst.

0: Es ist ein schönes Lied. Donna Lewis, I love you always, forever. Das passt wunderbar zur Stimmung hier am Herrensee/Teich im Waldviertel. Wunderschöne alte Bäume, das Wasser glitzert ein Steg hinaus und in der Liegewiese liegen Menschen. Die große Frage ist ja immer, See oder Schwimmbad? Da gibt es beides. Da gibt es oben einen Pool und hier gibt es einen See. Lieber in den Pool oder lieber in den See?
1: Pool für mich.
0: Du bist nass vom Pool?
1: Ja, ja.
0: Von der Dusche?
1: Nein, Pool.
2: Lieber in den See? Ja, ist irgendwie natürlicher und schöner.
3: Auch lieber im See, es ist auch wärmer als im Pool. Und die Aussicht ist schöner. Und hier gibt es dieses kleine Insel, wo man hinschwimmen kann. Und ja, es gibt mehrere Möglichkeiten.
0: Manche haben ja Angst vor den Fischen, die vielleicht zwicken.
3: Na, zwicken sie gar nicht. Ich glaube, sie haben schon genug zum Essen.
0: Auf der Liege liegt die
4: Natascha
0: und der
5: Roland.
0: Fest vertieft in ihre Bücher. Was lesen wir gerade? Herbert Dutzler, Letzter Landler, ein Alt-Aussee-Krimi. Passt der ins Waldviertel?
4: Naja, schon. Ist auch eine schöne Gegend, Alt-Aussee.
0: Wenn du das nächste Mal ins Wasser gehst, gehst du dann eher in den Pool, den sie gibt, oder eine in den See?
4: In den See.
0: Weil?
4: Weil ich meine Luftmatratze mit habe.
0: Die darfst du im Pool nicht mitnehmen.
4: Das weiß ich nicht, aber im See ist gemütlicher.
0: Poolwasser oder Seewasser?
5: Ich folge einfach meiner Frau in den See.
0: Die richtige Antwort. Weiter so. Schönen Urlaub.
5: Dankeschön, ebenfalls.

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20: 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In Radio Knolde gibt's gleich eine musikalische Postkarte aus den 80ern von Erfurville und aktuelle Lieblingshits von Sommer zum Beispiel. Davor Martina Großfurtner, es ist 17 Uhr.
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22: Im Transitstreit zwischen Italien und Österreich über den Lkw-Verkehr am Brenner gibt es eine höchstgerichtliche Vorentscheidung. Nach der Ansicht des Generalanwalts am Europäischen Gerichtshof verstoßen das von Tirol auf der Inntal-Autobahn und der Brenner-Autobahn verhängte Nachtverbot, das sektorale Fahrverbot und das Winterfahrverbot gegen Unionsrecht. Ö3-Reporter Georg Oberhammer fasst die Tiroler Reaktionen zusammen.
23: Von Oppositionsseite in Tirol kommt heute heftige Kritik in Richtung EU, weil das Recht auf Gesundheit und Umwelt offenbar gegenüber dem freien Warenverkehr das Nachsehen habe. Aber auch die Tiroler Landesregierung wird heftig kritisiert, weil bislang kein Plan B zum Schutz der Bevölkerung vor den Transitbelastungen auf dem Tisch sei, so Freiheitliche, Liste Fritz, Grüne und Neos. Von Oppositionsseite werden verschärfte Lkw-Kontrollen und tägliche Blockabfertigungen ins Spiel gebracht, um den Transit einzubremsen. ÖVP-Landeshauptmann Anton Matle verweist darauf, dass das Urteil des EU-Gerichtshofs noch ausstehe. Das Land bereite sich aber auf alle Eventualitäten vor. SPÖ-Verkehrslandesrat René Zumtobel verweist jedenfalls auf die künftig niedrigeren Grenzwerte für Luftschadstoffe. Hier werde man beim Verkehr als Hauptverursacher ansetzen.
22: In der 3.500-Einwohner-Gemeinde Kronsdorf baut Google ja sein neues Rechenzentrum. Eine Umweltverträglichkeitsprüfung hat es nicht gebraucht. Kritiker sprechen von einer groben Gesetzeslücke. Ö3-Reporterin Tanja Malle.
24: Boden, Strom, Wasser, Rechenzentren verbrauchen immens viele Ressourcen. Dennoch braucht es für sie aktuell keine Umweltverträglichkeitsprüfung. Eine grobe Gesetzeslücke finden die oberösterreichischen Grünen, Klubobmann Severin Mayer.
25: Das ist aus unserer Sicht klar, dass das dringend geändert werden muss. Und auch von unserer Seite ist einer der Schlussschritte vorbereitet.

0: Erwartung, dass das im Nationalrat so bald wie möglich behandelt wird.
1: Technisch ist das Projekt kein Problem. Die Netze würden das aushalten, sagt heute E-Control-Vorstand Alfons Haber.
2: Energetisch ist es, sind diese Mengen eben auch möglich, leistungsmäßig ist im Netzanschluss auch.
1: Der zuständige ÖVP-Landesrat Markus Achleitner wollte dazu heute kein Interview geben. In den USA stoppt der Bundesstaat New York nun übrigens den Bau von neuen KI-Rechenzentren aus Sorge ob des hohen Energie- und Wasserbedarfs.
3: In der kanadischen Provinz Ontario wüten derzeit schwere Waldbrände und der Wind trägt den Rauch bis in die Millionenmetropole Toronto. Die Stadt hat aktuell die schlechteste Luftqualität weltweit. Die Behörden warnen eindringlich davor, Sport im Freien zu machen. Ö3-Reporterin Sarah Emler.
4: Dichter Rauch legt sich über Toronto. Die Skyline der kanadischen Metropole ist kaum zu sehen. Neben den Waldbränden ist es auch enorm heiß. Im Stadtzentrum wurden fast 40 Grad Celsius gemessen.
5: My eyes are burning, my lungs are burning.
4: Seine Augen brennen, seine Lunge brennt, erzählt ein Mann. Er habe enorme Kopfschmerzen. Die Behörden raten, möglichst zu Hause zu bleiben. Studien zeigen, dass Rauch von Waldbränden gesundheitsschädlicher ist als die Luftverschmutzung durch den Straßenverkehr. Der Klimawandel verschärft die Waldbrandgefahr. Es ist öfter und länger heiß und damit um einiges trockener. Dadurch kommt es schneller zu Bränden, die sich rasend verbreiten. Auch New York City ist vom Rauch betroffen, wenige Tage vor dem Finale der Fußballweltmeisterschaft im benachbarten New Jersey. Bis Sonntag könnte sich die Lage jedoch entspannen.
3: US-Verteidigungsminister Pete Hegseth will die Leistungsfähigkeit und die langfristige Gesundheit von Soldaten optimieren. Deshalb ordnet er für alle über 30 Jahren verpflichtende Tests ihrer Testosteronwerte an. Bei einem Mangel wird eine Behandlung empfohlen. Ö3-Korrespondent Christoph Kohl.
6: Es gehe darum, sicherzustellen, dass US-Soldaten die richtigen Testosteronwerte haben, um im Kampf Bestleistungen zu erbringen.
7: Ensuring you have the right testosterone levels to operate at your absolute best.
6: Begründet Verteidigungsminister Pete Hegseth, der sich selbst Kriegsminister nennt, die Einführung von Testosterontests für Soldaten ab 30. Der einzelne Kämpfer sei nämlich der wichtigste taktische Vorteil der USA im Krieg. Freiwillige Testosterontherapien sollen sie an der Spitze der Schlagkraft halten.
7: We're keeping you on the leading edge of lethality.
6: Der Kriegsveteran Mark Kelly bezeichnet den Plan als eigenartig.
8: It's a weird idea.
6: Die US-Armee brauche nicht mehr Testosteron, sondern bessere Führung, meint der Senator der Demokraten.
3: Und jetzt zu Nathalie Auer.
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10: Heiß geht's in Richtung Abend. 32 Grad messen wir jetzt zum Beispiel in der Wiener Innenstadt, in St. Pölten und in Innsbruck. Dazu gibt's überwiegend sonniges Wetter und nur ganz vereinzelt Regenschauer. Heute Nacht werden die Schauer dann im westlichen Bergland etwas häufiger und stellenweise können auch Gewitter niedergehen. Morgen tauchen im Laufe des Tages dann auch weiter im Osten und Süden ein paar Schauer und Gewitter auf. Dabei kann es auch zu Unwettern kommen, durch intensiven Regen, gefährlichen Sturmböen und eventuell auch Hagel. Zeitweise wird es morgen aber auch sonnig und die Temperaturen erreichen meist 25 bis 32 Grad.
11: 6:05 hier ist Ö3 mit dem schnellsten Verkehrsservice Österreichs. In Wien auf der A2 Richtung Graz, kurz vor dem Knoten Guntramsdorf. Da ist die Unfallstelle geräumt. Es gibt aber noch Stau zurück bis Inzersdorf und etwa 20 Minuten mehr Fahrzeit. Ein Plus von 20 Minuten auch auf der Tangente in beiden Richtungen. Richtung Kagran zwischen der Sterngasse und dem Knoten Kaisermühlen, Richtung Graz von Hirstetten bis zum Knoten Prater. In Kärnten auf der A2 Richtung Wien, zwischen Klagenfurt Nord und dem Flughafen. Da ist die Unfallstelle Erdenthaler Bergtunnel jetzt geräumt. Der Stau, der hat sich vor dem Tunnel schon aufgelöst. Auf der Ausweichstrecke über den Klagenfurter Südring wird es jetzt auch langsam besser. In Salzburg auf der A1 Richtung Wien noch immer 20 Minuten Zeitverlust vor der Baustelle zwischen Klessheim und Wallersee. In Oberösterreich, da dauert es eine halbe Stunde länger. Auf der B3 der Donaustraße vor der Donaubrücke Mauthausen und auf der Mauthausener Straße auf der Umfahrung Pyburg.

0: aus dem Waldviertel heute. Der Stefan hat Badehose an, gut gebräunt, Sonnenbrille auf, fescher Schnauzer und hat gerade was gespielt?
1: Pickleball.
0: Pickleball, was ist das?
1: Das ist eine Mischung aus Tennis, Squash und Badminton.
0: Wobei die anderen spielen, du bist der Ballbursche, oder?
1: Nein, ich habe schon eine Stunde gespielt und jetzt gelangt es mir. Ja. Und er musste erst reinkommen, weil er ist ein Tennisspieler. Ja. Das ist beim Pickleball anders, weil der Ball, der bleibt kurz vor dir stehen eigentlich.
0: Das ist so ein schaut aus wie ein bisschen so wie ein Boccia-Ball, nur mit Löchern. Ja. Eine Mischung aus Boccia-Ball und Schweizer Käse.
1: Und leider kaputt schon.
0: Naja, dann spielst du ja Pickleball, ich spiele Musik, oder?
1: Jawohl.
0: Einen

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2: So, es läutet gerade die Glocke an der Rezeption. Nein, das ist die Kirchenglocke in Egern und da gibt es gleich neben der Kirche die Kutscherklause. Das ist ein Hotel und da habe ich mich gefragt, wozu füllen wir eigentlich im Hotel die Meldezettel aus? Was passiert mit den Daten, die ich bei der Anmeldung hinterlasse in einem Hotel?
3: Die werden vorerst verschlossen aufbewahrt und gehen dann an das Magistrat oder an die Gemeinde.
2: Warum?
3: Vorschrift.
2: Richtig. Die wir nicht hinterfragen, oder?
3: Nein.
2: Hat schon mal Mickey Maus eingecheckt?
3: Ähnlich.
2: Was steht da manchmal drauf?
3: Definitiv Blödsinn.
4: Donnerstag haben wir schon mal gehabt, ja.
2: Vielleicht war das irgendein Hollywood-Star, oder? Weil die tun ja oft so in Hotels, checken die ein als irgendwie Mickey Mouse, Donald Duck.
3: Braunschlag-Stars.
4: Ja, aber ist ja Braunschlag hier gedreht worden, ne? Da haben wir halt die ganzen Künstler im Haus gehabt. Ja. Von Marold über Stiebsitz.
2: Die haben sich tatsächlich als Mickey Mouse und Donald Duck eingetragen.
4: Eine haben wir gehabt als Donald Duck, ja.
2: Und ansonsten habt ihr nicht nur viele bekannte Menschen hier, sondern ihr habt auch Hunde hier. Ihr seid ein Hundehotel und zwar eines der ausgezeichneten, oder, in Österreich?
4: Ja, wir sind jetzt zum 5. Mal ausgezeichnet worden als bestes Hundehotel oder hundefreundlichste Hotel in Niederösterreich.
2: Kostet der Hund die Nacht?
4: Momentan 10 Euro die Nacht. Aber er bekommt dafür eine Hundedecke, einen Futternapf, ein Leckerli, ein Handtuch. Dann gibt es noch die Pfotenwanderkarte, wo die ganzen Gassiwege eingezeichnet sind.
2: Kann der Hund auch alleine kommen, wenn er mal Urlaub von seinen Besitzerinnen und Besitzern machen möchte? Du überlegst.
3: Nein, weil wir schon gehabt haben, wo wirklich ein Einbettzimmer für die Person gebucht worden wäre und ein Einzelzimmer für die Fellnase.
2: Ein eigenes Zimmer für den Hund gebucht? Also es sollte schon Begleitung sein.
4: Ja, auf jeden Fall, ja.

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15: Halb sechs ist es der schnellste Verkehrsservice Österreichs auf Ö3 Sabine Tassold. Es gibt Stau vor einer aber schon geräumten Unfallstelle in Niederösterreich.
16: Ein bisschen zäh ist es noch in Niederösterreich auf der A2 Richtung Graz zwischen Inzersdorf und Guntramsdorf. 15 Minuten mehr, aber es wird langsam besser. Ein Plus von 20 Minuten noch in Wien auf der Tangente in beiden Richtungen. Richtung Agran zwischen der Sterngasse und dem Knoten Kaisermühlen Richtung Graz von Hirstetten bis zum Knoten Prater. In Salzburg auch noch immer Stau vor der Baustelle auf der Westautobahn Richtung Wien zwischen Glessheim und Wallersee ein Plus von 15 Minuten. Ein bisschen mehr ist es noch in Oberösterreich. Eine halbe Stunde länger dauert es da noch. Auf der Donaustraße vor der Donaubrücke Mauthausen und auf der Mauthausener Straße auf der Umfahrung Pyborg. Und, Herr Knoll, spielst du jetzt schon die Fiedel? Geht's jetzt schon?
15: Nein, ich spiel weder die erste Geige noch die Fiedel. Ich kann vielleicht ein bisschen juhu, tüdel. Ich kann dudeln, aber vor allem... Spiele eure Lieblingsmusik. Shawn Mendes und hier sind alle Farben.

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2: Heute aus dem nördlichsten Teil Österreichs. Wir sind ganz oben im Waldviertel in Litschau und jetzt sind wir in Eisgarn und da ist auf der Wiener Straße Haus Nummer 42 ist ein Straßenshop von der Maria. Was bietest du feil für tolle Waren?
3: Von Kaffeeheferl über verschiedene Spielsachen, Gewander und Geschirr und alles.
2: Wo hast du diesen wunderschönen Plunder, sage ich jetzt, wo hast du diesen wunderschönen Plunder her?
3: Von Freunden und was. Und auch wie Leute wegsterben und die Jungen ausräumen. Ja. Und so sammeln die auch.
2: Bringen sie es. Sie wissen alle im Ort, die Maria nimmt es.
3: Ja, schon.
2: Und was mir am meisten taugt, erstens dein Sortiment, da ist alles dabei, von Gewand über Küchenmaschinen. Aber vor allem dein Vertrauen, weil du bist jetzt zwar zufällig da, aber normalerweise steht das Zeug da einfach so herum.
3: Ja, am Wochenende war ich dabei, aber ja. Unter der Woche bin ich auch nicht die ganze Zeit daheim. Also habe ich umgestellt auf Selbstbedienung. Aber nicht, dafür habe ich noch ein Schüttel hingehängt, dass wir auch gern was verdienen dann.
2: Sind die Leute ehrlich?
3: Eigentlich mehr, als was ich geglaubt habe.
2: Wirklich? Das ist ja oft so, freiwillige Spenden kriegt man mehr, oder?
3: Ja.
2: Wie kommen wir jetzt ins Geschäft mit der Uhr? Ein Fünfer?
3: Ja.
2: Passt?
3: Ja.
2: Sehr gut. Dann habe ich jetzt eine neue Uhr. Apropos, es ist wieder Zeit für Musik. Maria, viel Erfolg mit deinem Shop hier an der Straße und mit dem Codewort Radio Knolli Day gibt es 3 Promille Preisnachlass für alle, die in den nächsten 20 Minuten anrufen.

0: Taylor Swift am Donnerstagnachmittag auf Ö3 Radio Knollidee aus dem Waldviertel. Am Hauptplatz in Litschau sitzt auf einer Bank die Nicole und hat ein Tablet in der Hand.
1: Ja, hallo.
0: Was liest du gerade?
1: Es heißt Holding the Reins von Paisley Hope.
0: Ja.
1: Cowboy Romance, ja. Small Town Romance.
0: Das klingt ein bisschen schlüpfrig. Was passiert gerade?
1: Ja, es ist ein bisschen schlüpfrig. Es ist spicy, sehr spicy. Ja.
0: Menschen kommen ins Waldviertel, damit sie es schön ruhig haben. Du hast beschlossen, du möchtest dich, damit du schön laut hast, auf dem Hauptplatz sitzen. Ich meine, jetzt fährt gerade nichts, aber es fährt dann schon immer wieder was vorbei. Also kommst du zum Lesen? Oder?
1: Ja, ich kann mich eigentlich ziemlich gut beim Lesen konzentrieren. Also mir ist das egal, wann da zwischendurch wer fährt.
0: Was ist dein Lieblingsbadegewässer?
1: Puh, ich bin eigentlich eher der Poolbader. Also meistens bin ich baden im Pool von den Eltern von meinem Freund.
0: Warst du schon mal in der Alten Donau?
1: Nein, war ich noch nicht.
0: Alle, die Zeit haben und in der Nähe von Wien sind, Alte Donau, Radio Knollidee morgen. Wir treffen uns um 14.30 Uhr bei der Creperie und dann habe ich vor, wirklich die circa 5 Kilometer bis runter zum Wehr zu schwimmen. Ich im Wasser, begleitet mich gerne entweder selber auch schwimmen oder nebenher fahren. Mit Paddelboot, mit Ruderboot, mit dem Tretboot. Wir haben auch ein Boot von der Wasserrettung mit dabei, also wer seine Sachen reintun will, damit er nachher ein trockenes Handtuch hat. Es ist für alles gesorgt. Wäre cool, wenn ihr dabei seid.
1: Ja, viel Spaß.
0: Jetzt machen wir Feierabend, oder?
1: Ja, auf jeden Fall. Dann haben wir auf der Terrasse mit meinem Buch.
0: Wer weiß, was dann noch passiert.
1: Da wird vielleicht nur einiges passieren. 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
6: 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Alex Warren und auch Pink für die Autofahrt gibt's gleich. Und davor aber noch zusammengefasst alles, was gerade so in der Welt passiert, von Sophie Mooseder. Es ist 18 Uhr.
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8: Fast 37.000 Anzeigen nach dem Suchtmittelgesetz hat es im Vorjahr gegeben. Das ist ein kleines Minus im Vergleich zu 2024, wie der aktuelle Drogenbericht zeigt. Ö3-Reporterin Beate Tomasowitsch.
9: Die Anzeigen sind zwar leicht gesunken, die sichergestellten Drogenmengen aber gestiegen. Das habe mit großen Einzelsicherstellungen zu tun, sagt Daniel Lichtenegger, Leiter der Abteilung Drogenkriminalität im Bundeskriminalamt.
10: Speziell synthetische Suchtgifte, Amphetamine, Methamphetamine, ist ein stärkerer Anstieg zu verzeichnen. Wir können uns da Kokainschwämme nicht entziehen. Auch hier ist ein Anstieg zu verzeichnen.
9: Kokain ist auch das größte Problem aus Patientensicht, sagt Ewald Lochner, Suchtmittelkoordinator der Stadt Wien.
11: Da eben Kokain relativ viel am Markt verfügbar ist, der Preis ist relativ günstig auf der einen Seite und auf der anderen Seite ist auch die Reinheit der Substanz relativ groß.
9: Einen besonders riskanten Drogenkonsum gäbe es bei Jugendlichen. Diese konsumieren häufig mehrere Substanzen hintereinander, so steigt das Risiko für eine Vergiftung.
8: Vor fast 8 Jahren ist die Morandi-Autobahnbrücke in Genua eingestürzt. 43 Menschen sind damals ums Leben gekommen. Heute sind die Urteile gefallen. In Genua ist unsere Italien-Korrespondentin Cornelia Wospanik.
12: Bei 57 Angeklagten und 112 Anklagepunkten hatte man eine stundenlange Urteilsverlesung erwartet. Tatsächlich ging es schnell.
13: Castellucci Giovanni alla pena di anni 12 di reclusione.
12: Der ehemalige Chef der Gesellschaft Autostrade per l'Italia, Giovanni Castellucci, wird zu 12 Jahren Haft verurteilt. Für viele seiner Mitangeklagten gibt es mehrjährige Haftstrafen. Opferanwalt Raffaele Caruso sagt, die Angehörigen der Opfer hätten Gerechtigkeit. Es gab eine Ursache für den Einsturz, er wäre zu vermeiden gewesen. Der Anwalt des Hauptangeklagten Guido Carlo Aleva kündigt an, in die Berufung zu gehen. Was man hier sehe, sei ein Fehlurteil. Sein Mandant hätte nicht verurteilt werden dürfen und man könne ihn auch nicht verurteilen.
8: In der Ukraine gibt es aktuell im ganzen Land Proteste. Es geht darum, dass Präsident Volodymyr Zelensky die Regierung umstellt und dabei auch den beliebten Verteidigungsminister gefeuert hat. Ö3-Reporter Christian Lininger.
14: Tausende sind es in Kiew und auch in Odessa, Saporischschja, Kharkiv, Dnipro und anderen Städten gibt es Proteste gegen die Absetzung des beliebten jungen Verteidigungsministers. Fedorov hat wirklich etwas weitergebracht. Wir haben die Front stabilisiert, rücken vor, blockieren die Krim und Fedorov bekämpft auch die Korruption, meint ein junger Demonstrant. Doch zwischen Fedorov und Generalstabschef Alexander Sirski hat es Dauerstreit gegeben. Deswegen habe er den Verteidigungsminister entlassen, erklärt Präsident Volodymyr Zelensky. Und Fedorov bestätigt die Vorwürfe, beschuldigt Sirski, das Land zu spalten, statt den Krieg zu gewinnen, sagt, er habe auf Sirskis Ablöse gedrängt. Der Streit in der Armee ist damit öffentlich. Die von Zelensky initiierte Regierungsumbildung verläuft alles andere als glatt.
8: Brand aus heißt es in Werfen im Pongau. In einer Höhe von 1600 Metern war am Vormittag ein Waldbrand ausgebrochen. 2 Löschhubschrauber und Feuerwehrleute waren im steilen Gelände im Einsatz. Morgen soll noch ein Kontrollflug durchgeführt werden. Und jetzt weiter zu Nathalie Auer.
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15: Echt sonnig und heiß haben wir es heute Abend. Regenschauer gibt es derzeit nur ganz vereinzelt im Bergland. Heute Nacht kommen dann von der Schweiz und von Bayern her weitere Regenschauer und eventuell auch Gewitter herein. Und Stichwort Gewitter, die sind morgen so gut wie nirgends ausgeschlossen. Besonders in der Steiermark und im Burgenland sind auch Unwetter möglich, denn in kurzer Zeit kann es enorm viel regnen. Neben dem Starkregen können aber auch Sturmböen und Hagel Probleme machen. Für ein paar Stunden scheint morgen aber auch die Sonne und das bei meist 26 bis 32 Grad.

0: Ö3 mit dem schnellsten Verkehrsservice Österreichs und viel los, vor allem noch in Niederösterreich und in Oberösterreich. Tassi.
1: Und da vor allem vor den Donaubrücken in Niederösterreich, etwa auf der Greiner Straße B119 Richtung Grein vor der Donaubrücke Stau und 20 Minuten mehr Fahrzeit. In Oberösterreich dauert es noch eine halbe Stunde länger auf der B3 Donaustraße vor der Donaubrücke Mauthausen und auf der Umfahrung Pyburg Richtung Mauthausen. In Wien ein Plus von 20 Minuten noch auf der Tangente in beiden Richtungen, Richtung Kagran zwischen der Sterngasse und dem Knoten Kaisermühlen, Richtung Graz von Hirstetten bis zum Knoten Prater.
0: Am Weg nach Hause, das ist bei mir zumindest immer der Zeitpunkt, wo die To-Do-Liste nicht kürzer, sondern länger wird. Weil dann denke ich mir, ah, das muss ich noch machen und das. Na, lenken wir uns lieber ab mit einer halben Stunde nonstop. Die beste 3-Musik, das ist Alex Warren.

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die ist einfach echt Ness hier auf E3. Und der Song ist einfach nur unglaublich wunderschön. Emily Sondé, wunderschöne Stimme.

0: Ja, genau der. Lieblingssong, ja. Ah, ja.
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8: 18.30 Uhr, Punkt genau. Der schnellste Verkehrsservice Österreichs hier auf Ö3. Und grundsätzlich hat sich der Abendverkehr schon beruhigt. Bisschen länger dauert es allerdings noch in Oberösterreich, Tassi.
10: Ein Plus von 15 Minuten noch auf der B3 Donaustraße vor der Donaubrücke Mauthausen und auf der Umfahrung Büburg in Richtung Mauthausen.
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8: In Linz ist es morgen wieder soweit. Die Nacht der Familie ist am Start. Ö3-Reporter Jürgen Freimuth. Für alle ist wieder was mit dabei.
6: Von 18 Uhr bis Mitternacht öffnen insgesamt 15 Kultur- und Freizeiteinrichtungen ihre Türen und ermöglichen mit Spezialführungen einen Blick hinter die Kulissen, zum Beispiel in den Fußballstadien. Im Ars Electronica Center warten Deep Space Shows, im offenen Kulturhaus gibt es Kreativstationen und im Zoo Linz kann man nachtaktive Tiere mit der Taschenlampe beobachten. Ein Ticket gilt für alle Angebote.
8: Und was grillt ihr denn am liebsten? Cindy,
11: Es gibt eine neue Umfrage dazu.
20: Ja, pro Grillerei, da lassen wir rund 66 Euro springen. Fangen wir mal so an. Das sagt eine neue Studie vom Handelsverband. Am liebsten kommen Würstel auf den Rost, aber immer häufiger auch Gemüse. Spannend auch, jedes Bundesland, das hat so ein bisschen seine eigenen Grillvorlieben. In Wien zum Beispiel, da ist Geflügel ganz oben, in der Steiermark aber eher gegrilltes Gemüse. Und am häufigsten wird mit Holzkohle gegrillt. Und?
21: Eins, zwei, drei, vier.
20: Unsere Zählpower ist nämlich gefragt. Österreich zählt wieder Schmetterlinge. Vom 20. Juli bis zum 9. August, da kann jeder und jede ganz easy im Gartenpark oder auch zum Beispiel am Balkon mitforschen. Einfach 15 Minuten lang Schmetterlinge beobachten, Fotos machen und via App hochladen. Die Daten, die helfen Forschenden, unsere Schmetterlingsbestände und vor allem den Rückgang davon besser zu verstehen und die Artenvielfalt zu schützen. Alle Infos dazu gibt es aber bei uns auf

0: Das ist der Song zu Du. Ich weiß, du gehst jetzt gleich heim, aber könntest du noch kurz? Na sicher, können wir noch kurz. Geht sich doch alles aus, oder? Das schaffen wir doch. Get Lucky, Daft Punk und Pharrell Williams gibt's gleich für euch. Davor aber noch eine großartige Stimme, Teddy Swims, hier auf Ö3.
1: Sharon is on.
0: Yep.

0: ein Manic Monday, aber ein Magic Donnerstag. Was war denn bei euch heute ein Highlight, Max?
1: Mein bester Moment heute war, damit ich mit meinem Freund Lenny Fußball spielen darf.
0: Sehr gut, das in den Ferien ist immer eine gute Idee. Was war denn bei euch heute super? Muss nichts Großes sein, ebenso wie der Max sagt, aus Dulen. Ich war einfach Fußball spielen mit dem Lenny. Plus 43 800 600 600.
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9: Ö3 am Abend. Lola Young und No Doubt gibt's gleich für euch. Den Start macht aber Sophie Mooseder und bringt uns auf den neuesten Stand. Es ist 19 Uhr.
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11: Im Brenner-Transitstreit zwischen Italien und Österreich muss Tirol einen Rückschlag einstecken. Die Europäische Generalstaatsanwaltschaft sagt, Tirol verstößt etwa mit dem Nachtfahrverbot und dem Winterfahrverbot für Lkw gegen EU-Recht. Bundeskanzler Christian Stocker sagt in einer ersten Reaktion dazu:
12: Die Gerichtsentscheidung wird das, was an das Gericht herangetragen wird, beantworten und lösen, aber das wird das Problem am Brenner nicht lösen. Das heißt, wie immer diese Entscheidung ausgeht, wir werden dort eine Lösung finden müssen für die Menschen, die dort wohnen und für den Transit in Europa. Das kann man nur in Zusammenarbeit der betroffenen Länder erreichen und darum bemühe ich mich.
11: Das Urteil des Europäischen Gerichtshofs wird im Herbst erwartet. Nach schweren Vorwürfen tritt der Wiener Marktamtsleiter Andreas Kuhteil mit sofortiger Wirkung zurück. Mitarbeiterinnen und Mitarbeiter werfen ihm Sexismus, Rassismus und Mobbing vor, wie der Falter berichtet. Die Stadt Wien prüft die Vorwürfe. Tödlicher Wanderunfall beim Hütschlag im Pongau. Eine Wandergruppe war am Weg zum Schödersee. Da hat sich ein Felsbrocken gelöst und eine 67-Jährige tödlich verletzt. Die anderen Wanderer sind von der Bergrettung ins Tal gebracht worden. Und mit Sabine Payer beendet die erfolgreichste Alpin-Snowboarderin Österreichs ihre aktive Karriere. Die Kärntnerin hat insgesamt 21 Weltcupsiege gefeiert und als krönenden Abschluss noch Silber bei den Olympischen Spielen in Mailand und Cortina gewonnen. Ö3-Reporter Christoph Ott.
13: Nach 16 Weltcup-Saisonen zieht die 33-Jährige also einen Schlussstrich unter einer erfolgreichen Karriere und hat sich nach einigen Rückschlägen bei Großereignissen im Februar noch den Traum von der Olympiamedaille erfüllt.
14: Mit einem Erfolg aufzuhören, gesund aufzuhören, ich glaube, das ist ein ziemlicher Luxus, dass ich mir auch diesen Zeitpunkt selber wählen kann. Es war eine lange Zeit, es war eine schöne Zeit und in meinem Fall war es echt ein Happy End.
13: Wie es bei der dreifachen WM-Medaillengewinnerin nun weitergeht, ist noch offen. Sie wird im Sport aber auf jeden Fall erhalten bleiben.
11: Und jetzt weiter zu Nathalie Auer.
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15: Für die meisten von uns ist das heute ein recht sonniger, trockener und auch heißer Sommerabend. Immer noch 32 Grad hat es jetzt zum Beispiel in St. Pölten. Dichtere Wolken gibt es dagegen in Vorarlberg und in Teilen Tirols. Hier ziehen auch in den kommenden Stunden einzelne Schauer und Gewitter durch. Morgen wird es dann von Salzburg bis ins Burgenland teilweise nass oder gewittrig. Außerdem kann es stellenweise auch zu Unwettern kommen, durch wolkenbruchartigen Regen und gefährlichen Sturmböen. Zeitweise wird es morgen aber auch sonnig und die Temperaturen erreichen meist 26 bis 32 Grad.
9: Ö3 mit dem schnellsten Verkehrsservice Österreichs und wir sind in Tirol. Tassi.
16: Auf der A12 am Zubringerfließ ist der Landeckertunnel gesperrt. Da ist der Strom ausgefallen im Tunnel. Am besten durch Landeck ausweichen.
9: Gute Fahrt euch. Ich habe mich in den Song verliebt. Thorsten Einarsson, Allee. Und ihr?

Unsere Wohnung ist voll mit Fotos. Und ein Freund von mir hat letztens gesagt, Sharon, wenn dein Sohn groß ist, wird er sagen, bei mir zu Hause hat es wirklich überall Fotos von uns gegeben. Pictures of you. Oh ja, weil die Highlights im Leben, die muss man einfach festhalten. Manchmal tut man sie halt auch ausdrucken.

0: Das Highlight für mich war, dass ich heute noch in Urlaub fahren werde.
1: Sehr gute Idee, Tom aus Dornbirn. Und euer Highlight? Spreaden wir ein bisschen gute Laune, gute Vibes. Let's go. Plus 43 800 600 600. Und wenn noch heute kein Highlight dabei war, dann ist diese Nummer vielleicht ihr Highlight. Bei mir ist es so. Super Scheiben. No doubt. Geht's gleich.

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8: 19.31 Uhr, der schnellste Verkehrsservice Österreichs hier auf Ö3 und ein Unfall ist passiert in der Steiermark. Tassi.
9: Auf der A9 in Fahrtrichtung St. Michael zwischen Kalwang und Mautern, da ist jetzt der rechte Fahrstreifen gesperrt. Bitte fahrt da vorsichtig. Und dann ein Hinweis noch, in einer halben Stunde muss auf der Westautobahn ein Teil einer Fahrbahn saniert werden. Und zwar wird gesperrt die 1 Richtung Salzburg zwischen Haag und St. Valentin. Der Verkehr wird über die B1 umgeleitet und das bis 5 Uhr früh.
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8: In der Stadt ist Hitze einfach was anderes. Langfristig wird das ein ziemliches Problem. Und daher versuchen bereits zahlreiche Städte, Abkühlung ins Zentrum zu bringen, so wie in St. Veit an der Glan in Kärnten. Ö3-Reporter Gerhard Petscher.
10: Ja, das neue Pilotprojekt am westlichen Hauptplatz in St. Veit an der Glan nennt sich Pop-Up Green. Dort werden derzeit auf über 200 Quadratmeter gerade 10 Bäume aufgestellt, die bei Hitze eben Schatten spenden sollen. Dazu wird noch ein Kräuter Rollrasen ausgerollt, Sitzbänke installiert und fertig ist die neue kühlende Wohlfühl-Oase. Benutzt werden kann sie dann ab Ende Juli.
8: Und die Tiroler Trinkwasserkarte hat ein Update bekommen. Cindy.
11: Über 1600 Trinkbrunnen in ganz Tirol werden da jetzt angezeigt. Zusätzlich zu einem Foto gibt es Infos über die Öffnungszeiten, Betreiber und auch zur Barrierefreiheit. Und das Wasser, das wird außerdem qualitätsgeprüft. Noch ist die Karte nur über die Website verfügbar, aber bald soll es auch eine App geben.
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Sagt euch Youngblood was? Der hier. Oh yes. Und ich bin absolut schockverliebt in ihn. Er ist gar nicht mein Typ, wirklich absolut gar nicht. Aber Youngblood sieht aus wie die rebellische Mischung aus Punk-Rockstar und Mode-Ikone mit zerzausten schwarzen Haaren, auffälligem Eyeliner, tätowierten Armen und einem Stil, der irgendwo zwischen britischem Punk und völliger Regellosigkeit liegt. Und er ist so höflich und so lieb bei seinen Interviews. Seine Stimme ist fantastisch. Er ist fantastisch und den gibt's gleich hier auf Ö3. Ach ja, mein Instagram ist absolut voll von ihm. Ich lieb's.

0: Richten wir den Blick doch auf das Positive. Andreas aus Steyr.
1: Mein Highlight des Tages war, dass ich gerade im frisch reparierten Auto sitze. Und da wollte ich mich einfach einmal bei meinen Freunden und bei meinem Freundeskreis bedanken, dass das so super funktioniert hat.
0: Ich möchte euer Highlight von heute hören. Plus 43 800 600 600. Was war heute einfach super?

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1: Ö3 am Abend, One Republic und Selena Gomez. Die Nummer habe ich schon ewig nicht mehr gehört. Single Soon gibt's gleich. Das News-Update jetzt, Sophie Mooseder. Es ist 20 Uhr.
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3: Der Verein für Konsumenteninformation warnt vor Sonnencremes, die von asiatischen Online-Plattformen wie Shein, Temu oder AliExpress verkauft werden. Ö3-Reporter Christian Huber.
4: Auch wenn die Preise extrem niedrig sind, die Botschaft der Konsumentenschützer ist eindeutig. Finger weg von diesen Cremes. Sie werden zwar teilweise mit Lichtschutzfaktor 90 plus beworben, erreichen aber nicht einmal die Mindestanforderungen an Sonnenschutzmittel. Außerdem sind verbotene Inhaltsstoffe festgestellt worden, für die es in Europa sogar ein Verkaufsverbot gibt. Von den 7 getesteten Produkten ist laut Konsumentenschützern kein einziges empfehlenswert.
3: In Innsbruck muss man fürs Parken künftig länger zahlen. Die Kurzparkzone wird zeitlich ausgeweitet. Sie gilt ab November unter der Woche schon ab 8 Uhr in der Früh, nicht mehr wie bisher ab 9 Uhr. Am Samstag wird die Kurzparkzone von 13 auf 18 Uhr verlängert. Beim Baden in der Donau hat eine Familie im Bezirk Melk etwas Ungewöhnliches gefunden, und zwar alte Granatenteile aus Russland. Der Entminungsdienst hat die Granatenteile geborgen und abtransportiert. Beim Baden besteht keine Gefahr, heißt es. Und beim Tennis-WTA-Turnier in Kitzbühel stehen zwei Österreicherinnen im Viertelfinale. Nach Julia Graper gestern zieht heute auch Sinja Kraus in die nächste Runde ein. Ö3-Reporter Christoph Ott.
5: Die als Nummer 2 gesetzte Wienerin feiert in Kitzbühel nach nur rund einer Stunde Spielzeit einen klaren 6:1 und 6:1 Sieg gegen die deutsche Eva Bennemann.
6: Ja, bin auf jeden Fall sehr, sehr froh über diesen Sieg und freue mich auf die nächste Runde.
5: Im Viertelfinale trifft die 24-Jährige morgen auf Erika Andreeva. Im Doppel ist für das ÖTV-Duo Kraus und Graper hingegen im Halbfinale Endstation. Die Österreicherinnen müssen sich dem spanisch-brasilianischen Duo Cavalier Reimers Pegossi glatt in 2 Sätzen geschlagen geben.
3: Und jetzt weiter zu Nathalie Auer.
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7: Ein kräftiges Gewitter bringt derzeit im Raum Schröcken intensiven Regen und Sturmböen. Und auch in den nächsten Stunden ziehen in Vorarlberg und in Tirol einzelne Schauer und Gewitter durch. Morgen sind Schauer und Gewitter dann nirgends ausgeschlossen. Außerdem können in nur kurzer Zeit größere Regenmengen zusammenkommen und stellenweise kann es stürmisch werden. In einigen Regionen bleibt es aber auch den ganzen Tag über trocken und zeitweise scheint die Sonne. Noch zu den Temperaturen, die erreichen meist 24 bis 30 Grad. In Niederösterreich und im Burgenland werden es bis zu 33.
1: Der schnellste Verkehrsservice Österreichs hier auf Ö3 und es gibt eine Sperre in Niederösterreich. Tassi.
8: Gesperrt die Westautobahn Richtung Salzburg zwischen Haag und St. Valentin. Da muss die Fahrbahn saniert werden. Der Verkehr wird bis 5 Uhr früh über die B1 umgeleitet.
1: Und jetzt einer, der wahrscheinlich mehr Herzen gebrochen hat als WLAN-Verbindungen. Das ist Harry Styles hier auf Ö3.

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Was für schöne Wörter. Unendlich gleich. Wir sind alle unendlich gleich. 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

0: Well, who's next?
1: Well, who's next? 20.30 Uhr, die Tassi ist next und zwar mit dem Ö3-Verkehrsservice. Was gibt's?
2: Und einer Nachbaustelle in Niederösterreich. Da ist wegen Fahrbahnsanierung gesperrt die Westautobahn Richtung Salzburg zwischen Haag und St. Valentin bis 5 Uhr früh. Der Verkehr wird so lange über die B1 umgeleitet.
1: Und wir bleiben gleich beim Verkehr.
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1: Am Wochenende könnte es wieder ordentliche Staus geben. Cindy?
4: Ja, der Ferienbeginn in Teilen der Niederlande und aus Nordrhein-Westfalen, der wird höchstwahrscheinlich für dichten Reiseverkehr Richtung Süden sorgen. Von Woche zu Woche sind jetzt natürlich auch mehr Urlauberinnen und Urlauber unterwegs. Die ersten sind auch schon auf der Rückreise und auch die Anreise zum Festival Austria Goes Srdce könnte für einige länger dauern. Alle wichtigen Infos dazu gibt es in unserer Ö3 Verkehrsprognose online.
1: Und der Preis für ein Star Wars Lichtschwert ist wirklich absurd. Cindy, war das fake oder echt?
4: Ja, es war echt. Eine echte Requisite aus dem Film Das Imperium schlägt zurück aus dem Jahr 1980. Um 3,8 Millionen Dollar hat sich das ein anonymer Käufer geholt. Am Lichtschwert ist übrigens auch noch eine Hand dran, also eine prosthetische, und zwar die Luke Skywalker im Film durch Darth Vader verloren hat.
1: Und eure Hilfe ist gefragt. Almen brauchen wir immer regelmäßige Pflege, damit sie nicht verwildern. Am Samstag können Freiwillige beim Schwendtag selbst mit anpacken. Ö3-Reporterin Anke Mandl.
5: Auf 14 steirischen Almen kann man am Samstag bei der Almpflege mithelfen. Dabei werden vor allem Büsche, Farne und Gehölze entfernt, damit die Weideflächen erhalten bleiben. Vorkenntnisse sind nicht nötig. Die Arbeiten werden von Almbäuerinnen und Almbauern angeleitet. Organisiert wird der Schwendtag von der Landwirtschaftskammer Steiermark und dem Almwirtschaftsverein.

0: Was für ein Song, Come On Down von Robbie Williams hier auf E3.
1: Hallo Sharon. Ja, nach meinem gestrigen Hörsturz konnte der Tag heute nur besser werden. Und heute haben wir richtig coole Ergebnisse bei uns im Friseursalon erzielt. Wir haben ein Vorstellungsgespräch gehabt, das sehr, sehr positiv für die Zukunft ausschaut. Und abschließend habe ich mir heute mein Rennrad abgeholt. Und vielen Dank an den Frederik, der mir da ein richtig cooles Teil zusammengestellt hat.
0: David Schwarz aus Salzburg. Erstens danke für die Sprachnachricht und ich liebe deinen positiven Vibe. Behalte den bei. Was war denn bei euch heute ein Highlight? Einfach Sprachnachricht schicken. Plus 43 800 600 600.

0: Die zwei sind Double Trouble.
1: Hallo Sharon, hier sind Amelie
2: und Elias.
1: Wir waren heute im Family Park.
2: Und unser größter Highlight
1: war die Achterbahn.
2: Der Götterblitz.
1: Tschüss.
0: Bin ich übrigens auch letztens gefahren. Wer Götterblitz nicht kennt, ist eine ziemlich orgelschnelle Achterbahn im Burgenland. Euer Highlight. Plus 4-3. 800, 600, 600. Was war heute super? Was war heute lässig? Sprechen wir drüber.

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3: 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Eine Stunde lang jetzt für euch. Dazu das Neueste aus unserem Heimatland und der Welt. Sophie Mooseder, 21 Uhr.
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5: Die Stromrechnung könnte für viele bald günstiger werden. Die Netzkosten, die rund ein Viertel der Stromkosten ausmachen, sollen nämlich neu verteilt werden. Ö3-Reporterin Vanessa Gruber.
6: Die Idee ist, wer das Netz stärker belastet, der soll künftig mehr bezahlen. Ein Beispiel, wer das Elektroauto mit voller Leistung auflädt und dann auch noch alle möglichen Geräte wie Geschirrspüler und Waschmaschine einschaltet, für den soll es künftig teurer werden. Wer langsam gleichmäßig Strom aus dem öffentlichen Netz bezieht, kommt günstiger davon. So soll vermieden werden, dass das Stromnetz unnötig überlastet wird. Gelten soll das Ganze ab kommendem Jahr.
5: Wer zum Studieren in die USA geht, bekommt nur mehr ein Visum für 4 Jahre. Bisher haben ausländische Studierende für ihre ganze Studiendauer eine Aufenthaltsgenehmigung bekommen. Die heute veröffentlichten Regeln könnten in 2 Monaten in Kraft treten. Der Einsatz beim Waldbrand oberhalb von Wildermiming in Tirol ist beendet. Alle Glutnester sind beseitigt. Für morgen sind noch Drohnenflüge zur Kontrolle vorgesehen. Ein Blitzschlag hatte den Brand am Dienstag ausgelöst. Und das WM-Halbfinale England gegen Argentinien sorgt auch in der Politik für Aufregung. Die britische Regierung fordert die FIFA auf, gegen Argentinien zu ermitteln. Es geht um ein Plakat, auf dem argentinische Spieler die Falklandinseln beanspruchen. Die Inseln gehören aber zu Großbritannien. Die FIFA hat sich noch nicht geäußert. Und jetzt zu Nathalie Auer.
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7: Immer noch 30 Grad messen wir jetzt zum Beispiel in der Wiener Innenstadt. In Waadt in Vorarlberg hat es dagegen mit einem Gewitter auf nur 13 Grad abgekühlt. Und Stichwort Gewitter, die ziehen auch noch in den nächsten Stunden durch, und zwar stellenweise in Vorarlberg und in Tirol. Morgen tauchen dann auch von Salzburg bis ins Burgenland ein paar Schauer und Gewitter auf. Und die können teilweise heftig sein, mit Starkregen, gefährlichen Sturmböen und eventuell auch Hagel. Zeitweise ist morgen aber auch Platz für Sonnenschein und die Temperaturen erreichen meist sommerliche 26 bis 32 Grad. Am Wochenende geht es dann unbeständig weiter mit Schauern und Gewitter.
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8: In Niederösterreich gibt es eine Nachbaustelle, gesperrt die A1 Richtung Salzburg zwischen Haag und St. Valentin. Da muss die Fahrbahn saniert werden. Der Verkehr wird bis 5 Uhr früh über die B1 umgeleitet.
3: Und spätestens bei dem Song hier haben wir alle gewusst, wir haben die gleiche Verwandtschaft. Komisch.

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0: deine Scheiben. Ich bin eine absolute Optimistin. Fast schon ekelhaft optimistisch. Ich schaue immer auf das Positive im Leben. Was war heute vor allem? Einfach super, cool, leiwand, ein Highlight. Urs Bürki aus Altenmarkt bei Feldkirch hat uns eine Sprachnachricht geschickt.
1: Ja, wir waren heute Nachmittag am Bienenflucht einfügen und Honig ernten. Ich wünsche allen Ö3-Hörern und Hörerinnen ein schönes Honigjahr und dass sie weiterhin tüchtig den österreichischen einheimischen Honig direkt vom Imker kaufen, weil dieses Jahr ist sensationell.
0: Und das schmeckt auch am besten aus der Heimat.
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0: Sagen Sie, haben Sie was gelernt?
1: Na, so geht drauf ganz verhärmt.
0: Tja, wir vergehen seit langem schon.

Das ist der Ö3 Heimatsound. Und ich habe sehr gute Freunde aus Berlin immer wieder da zum Skifahren bei uns auf unseren wunderschönen Pisten. Und letztens beim Après-Ski ist der Song gelaufen. Hubert von Geuser am Brenner tut's gut. Und Berliner Freund sagt zu mir, ich habe keinen Plan, ne, was der da singt, aber mir taugt's extrem. Gibt's gleich. Zuerst aber noch Ina Regen.

0: 21.30 Uhr, der schnellste Verkehrsservice Österreichs hier auf Ö3. Und es gibt eine Nachbaustelle in Niederösterreich. Tassi.
1: Da ist gesperrt die Westautobahn Richtung Salzburg zwischen Haag und St. Valentin. Die Fahrbahn wird saniert und der Verkehr wird bis 5 Uhr früh über die B1 umgeleitet.
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2: Und die Sonja hatte einen richtigen Highlight-Tag.
3: Mein Highlight war heute im Wörthersee mit meiner Tochter Annika Frisbee spielen auf Matratzen sitzend.
4: Das klingt nach einem fantastischen Sommertag. Wirklich.
3: Ja, der war wirklich fantastisch. Und jetzt ein gutes, fantastisches Ende mit den Berichten im Radio Ö3.
4: Das freut mich sehr. Dann sage ich vielen lieben Dank, dass du angerufen hast und liebe Grüße an deine Tochter Annika.
3: Dankeschön. Nelly.

0: unterm Strich.
1: Gutes Motto, es wird gut unterm Strich. Der Song auch.
0: Komm vorbei, mein Bungalow. Ich hab Snacks für die Lutherchen. Mama kommt für alle.
1: Ich liebe diese Nummer. Bilderbuch mit Bungalow jetzt gleich. Aber zuerst noch die Boxhookers ist das. Das ist der Ö3 Heimatsound. Hi Österreich.

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5: Einfach zum Nachdenken.
6: Ich finde es unglaublich faszinierend, dass die Faszien mittlerweile als unser größtes Sinnesorgan bezeichnet werden können. Die Faszien sind ein dünnes Gewebenetzwerk, das unseren ganzen Körper durchdringt und überzieht. Und in diesem Gewebenetzwerk enden insgesamt 250 Millionen verschiedener Arten von Nervenenden. Eines der Wahrnehmungsfelder, das uns dieses Sinnesorgan eröffnet, ist die Interozeption. Das ist die Wahrnehmung von unserem Inneren. Dabei geht es nicht nur darum zu spüren, ob uns warm oder kalt ist, ob wir aufs Klo müssen oder Hunger haben, sondern auch ganz konkret darum zu erkennen, ob uns eine Situation gut tut oder nicht. Wir können durch Interozeption wahrnehmen, dass der Stresspegel steigt, dass wir uns unwohl fühlen, dass eine Situation sich nicht sicher anfühlt. In diesem Sinne ist Interozeption eine wichtige Sinneswahrnehmung, die mich dabei unterstützt, auf allen Ebenen gut für mich zu sorgen, gut für mich zu entscheiden, was mir gut tut und was nicht. Egal, ob es eine Tätigkeit ist oder ein Umfeld oder ein Gedankenmuster. Menschen mit gut ausgeprägter Interozeption sind glücklicher und zufriedener.

0: Wie muss ich da? Es ist 22 Uhr.
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2: Tirol hat einen Rückschlag erlitten im Brenner-Transitstreit mit Italien. Der europäische Generalanwalt sagt, Tirol verstößt gegen EU-Recht mit dem Lkw-Nachtfahrverbot und dem Winterfahrverbot. Bei den meisten Fällen folgt der Europäische Gerichtshof der Meinung der Generalanwälte. Der zuständige Tiroler Landesrat René Zumtobel glaubt dennoch weiter an die Maßnahmen.
3: Ich gehe davon aus, dass unsere Maßnahmen halten. Wir brauchen die im Hinblick darauf, dass 2030 die Luftgütewerte halbiert werden. Das ist also deutlich weniger. Wir würden alles überschreiten. Und das würde auch die europäische Verkehrspolitik ad absurdum führen. Ich kann nicht sagen Green Deal, ich kann nicht sagen Verkehrsverlagerung und gleichzeitig Maßnahmen zulassen, die mehr LKWs zulassen.
2: Ein Urteil soll es bis zum Ende des Jahres geben. Die Aufregung um Google reißt in Oberösterreich nicht ab. In der 3.500 Einwohnergemeinde Kronsdorf baut Google ja ein großes neues Rechenzentrum. Umweltverträglichkeitsprüfung hat es keine gebraucht. Eine grobe Gesetzeslücke, sagen die Kritiker. ÖTRA-Reporterin Tanja Malle.
4: Boden, Strom, Wasser, Rechenzentren verbrauchen immens viele Ressourcen. Dennoch braucht es für sie aktuell keine Umweltverträglichkeitsprüfung. Eine grobe Gesetzeslücke finden die oberösterreichischen Grünen, Klubobmann Severin Mayer.
5: Das ist aus unserer Sicht klar, dass das dringend geändert werden muss. Und auch unserer Seite ist einer der Schlussschritte in Vorbereitung, dass dies im Nationalrat so bald wie möglich behandelt wird.
4: Technisch ist das Projekt kein Problem. Die Netze würden das aushalten, sagt heute E-Control-Vorstand Alfons Haber.
6: Energetisch ist es, sind diese Mengen eben auch möglich. Leistungsmäßig ist am Netzanschluss auch.
4: Der zuständige ÖVP-Landesrat Markus Achleitner wollte dazu heute kein Interview geben. In den USA stoppt der Bundesstaat New York nun übrigens den Bau von neuen KI-Rechenzentren aus Sorge ob des hohen Energie- und Wasserbedarfs.
2: Fast 8 Jahre ist der Einsturz der Morandi-Autobahnbrücke in Genua her. 43 Menschen sind damals gestorben, weil ein Brückenpfeiler eingestürzt war. Heute ist der Prozess gegen die Verantwortlichen zu Ende gegangen. 32 der 57 Angeklagten sind verurteilt worden. Für den ehemaligen Topmanager der Autobahngesellschaft gibt es 12 Jahre Haft. In Genua hat Ö3-Korrespondentin Cornelia Wospanik den Prozess für uns verfolgt. Cornelia, wie nimmt man die Urteile in Italien auf?
7: Und ich würde sagen, sie sind erwartet worden, auch wenn das Strafmaß nicht ganz so hoch ausgefallen ist, wie die Staatsanwaltschaft gefordert hat. Denn es war schon erdrückend, was bei diesem Megaprozess dann ins Tageslicht gekommen ist. Wie man gewusst hat, dass dieser Pfeiler nicht stabil ist, saniert werden muss und man ihn dennoch nicht saniert hat. Die Sprecherin der Angehörigen hat heute gesagt, unmittelbar nach der Urteilsverkündung, dass sie gefragt wurde, hat sie gesagt, 12 Jahre für Castellucci, ja, das ist gut. Also für die Familien der Opfer ist das eine erste Genugtuung.
2: Und Ungarn lässt jetzt den asbestbelasteten Schotter aus dem Burgenland entfernen. Es geht um 12 Kilometer Straße in Szombathely, insgesamt 84 Tonnen Schotter. Wenn es darum geht, wer dafür zahlen soll, verweist Ungarn auf die Verursacher, wie sie sagen, also die burgenländischen Steinbrüche, das Burgenland und auch die Republik Österreich. Und jetzt weiter zu Nathalie Auer.
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8: Es regnet und blitzt jetzt zum Beispiel in Kirchdorf in Tirol. Und auch in den nächsten Stunden kommen von Bayern her einzelne Schauer und Gewitter herein. Weit im Osten und Süden haben wir es vorerst dagegen noch trocken. Das ändert sich dann aber morgen, denn diesmal sind in ganz Österreich Regenschauer und Gewitter möglich. Auch Unwetter können dabei sein. Am größten ist die Unwettergefahr morgen in Kärnten, in der Steiermark und im Burgenland. Teilweise bleibt es aber auch den ganzen Tag über trocken und zeitweise wird es sonnig. Die Temperaturen steigen meist auf 25 bis 32 Grad. Am Wochenende wird es dann weniger warm.
0: Ö3 mit dem schnellsten Verkehrsservice Österreichs für Straße, Bus und Bahn. Tassi.
9: Ja, bei den Öffis ist jetzt die Weststrecke zwischen Linz und St. Valentin unterbrochen. Grund ist ein Schaden an der Oberleitung. Ein Schienenersatzverkehr mit Bussen wird eingerichtet. Voraussichtlich dauert die Sperre noch bis 23 Uhr. In Niederösterreich gibt es eine Nachbarstelle auf der Westautobahn Richtung Salzburg zwischen Haag und St. Valentin. Eine Sperre wegen Fahrbahnsanierung gibt es hier. Der Verkehr wird über die B1 umgeleitet.
0: Gute Fahrt euch.
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0: Händchen halten beim Autofahren und dazu dann noch der Song. Geht's besser? Ich glaube nicht. Gibt's gleich nach Michael Patrick Kelly. 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

Taylor Swift und Cher standen noch nie zusammen auf der Bühne, aber sie lieben sich gegenseitig und bewundern sich extrem. Naja, die Mutter des Pops

Cher dachte sich, komm, ich frische meine Stimme ein bisschen mit Autotune auf. Und Teddy Swims dachte sich, meine Stimme klingt schon so wie so ein Steak, so ganz echt, ganz echt.

0: hier ein Cover von You're Still the One und das ist sein Song. Mr. Know-It-All.
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0: 22.31 Uhr, der schnellste Verkehrsservice Österreichs hier auf Ö3. Die Tassi hat für euch alles im Blick.
1: Ja, das ist die Weststrecke. Die Sperre wird noch länger dauern, voraussichtlich. Die Weststrecke ist gesperrt. Zwischen Linz und St. Valentin. Grund ist ein Schaden an der Oberleitung. Es wird versucht, einen Schienenersatzverkehr mit Bussen einzurichten. Es ist allerdings etwas schwierig, Busse zu bekommen. Voraussichtlich dauert die Sperre jetzt aber noch bis 1 Uhr. Das wird also noch etwas länger dauern. In Niederösterreich auf der A1 Richtung Salzburg zwischen Haag und St. Valentin gibt es eine Sperre wegen Fahrbahnsanierung. Der Verkehr wird da bis 5 Uhr früh über die B1 umgeleitet.

ganz ehrlich, einmal One Direction, immer One Direction. Ich fand die Jungs schon immer super. Zayn oder Harry Styles? Beide gut. Next one ist eine brandneue Nummer, Watch It Burn von Katy Perry. Sehr ohrwurmgefährdet, ich sag's gleich. Die werden wir noch länger hier auf E3 spielen.

0: Ö3 am Abend. Pitbull, Kesha, aber auch was Neues von Holly Humberstone gibt's gleich für euch. Das macht halt den Mix hier auf Ö3 aus. Dazu noch das die aktuellen News, sowie Moseder, 23 Uhr.
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2: Seit 2015 kontrolliert Österreich seine Grenzen zu anderen EU-Ländern. Das ist rechtlich umstritten, denn der Schengen-Raum sieht eigentlich einen freien Personenverkehr vor. Beim EU-Innenministertreffen in Dublin fordert EU-Migrationskommissar Magnus Brunner erneut ein Ende der Kontrollen.
3: Wir haben unsere Hausaufgaben gemacht. Wir haben den Außengrenzschutz verbessert. Wir machen Asylverfahren an den Außengrenzen. Und deswegen ist die Zeit für mich jetzt gekommen, dass wir schrittweise von diesen Binnengrenzkontrollen uns verabschieden, und die Zahlen geben uns ja auch recht. Wir haben in den ersten 6 Monaten 2026 einen Rückgang der illegalen Migration von 37% gesehen, in den letzten 2 Jahren von 55%.
2: In der Tipp 2 will Brunner nicht sagen, bis wann Österreich die Grenzkontrollen aufheben muss. Nach schweren Vorwürfen tritt der Wiener Marktamtsleiter Andreas Kuhteil mit sofortiger Wirkung zurück. Mitarbeiter werfen Kuhteil vor, ein Klima der Angst und Demütigung geschaffen zu haben. Es geht um Sexismus, Rassismus und Mobbing. Die Stadt Wien prüft die Vorwürfe. In Istanbul sind 2 Touristen festgenommen worden. Wegen Anstiftung zu Hass und Feindseligkeit, sagen die türkischen Behörden. Das russische Ehepaar soll in der Moschee Hagia Sophia laut aus der Bibel vorgelesen haben. Und beim letzten

0: einzelne, teils kräftige Schauer und Gewitter durch. Morgen werden die Schauer und Gewitter dann generell wahrscheinlicher. Besonders heftig können sie in Kärnten, in der Steiermark und im Burgenland ausfallen. Teilweise habt ihr es morgen aber auch den ganzen Tag über trocken und zeitweise scheint die Sonne. Die Temperaturen erreichen meist 26 bis 32 Grad. Am Wochenende gehen sie dann eine Spur zurück.
1: Ö3 mit dem schnellsten Verkehrsservice Österreichs für Straße, Bus und Bahn. Die Weststrecke ist zwischen Linz und St. Valentin unterbrochen. Weiterhin Grund ist ein Schaden an der Oberleitung. Ein Schienenersatzverkehr mit Bussen wird gerade eingerichtet. Voraussichtlich dauert die Sperre dann noch bis 1 Uhr. Zurück auf die Straßen Niederösterreich, A1 Westautobahn Richtung Salzburg zwischen Haag und St. Valentin. Da gibt es eine Sperre wegen Fahrbahnsanierungen. Der Verkehr wird hier über die B1 umgeleitet. Das Ganze dauert bis 5 Uhr früh. Liebe Grüße gehen übrigens raus an den Stefan aus Burgersdorf, Taxifahrer, gerade unterwegs. Danke fürs Chauffieren und danke überhaupt an euch alle Schichtarbeiter, dass ihr den Laden einfach am Laufen hält. Was wäre wir ohne euch?

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2: Habt ihr schon mal was von der Künstlerin Tiffany Aris gehört? Hamburgerin, hat auch schon Songs für Tokyo Hotel und auch Alle Farben geschrieben. Und ihr neuer Song Vertigo geht gerade sowas von ab. Und der darf mir dann natürlich nicht auf Ö3 fehlen.

Nächste Nummer, Hangover, Tyo Cruz und Flo Rida. Das geht jetzt gerade an alle raus, die derzeit schulfrei haben und sich gedacht haben, komm, treffen wir uns bei der Tankstelle, so wie früher, und machen ein bisschen Nacht-Action. Großartige Nummer.

23.29 Uhr, der schnellste Verkehrsservice Österreichs für Straße, Bus und Bahn. Die Weststrecke ist zwischen Linz und St. Valentin weiter unterbrochen. Grund ist ein Schaden an der Oberleitung. Ein Schienenersatzverkehr mit Bussen wird eingerichtet. Voraussichtlich dauert die Sperre noch bis 1 Uhr früh. Und Niederösterreich, A1 Westautobahn Richtung Salzburg zwischen Haag und St. Valentin. Da gibt es eine Sperre wegen Fahrbahnsanierung. Der Verkehr wird über die B1 umgeleitet. Das Ganze dauert noch bis 5 Uhr. Gute Fahrt euch!

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0: Hier ist Ö3 und gleich starten wir rein in die Hitnacht und damit auch rein in den Freitag, endlich. Rihanna und auch Kamrat sind da gleich mit dabei, davor aber noch zu Sophie Mooseder. Es ist ganz genau 0 Uhr.
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2: Kein Bahnverkehr derzeit auf der Weststrecke. Seit 21 Uhr gibt es eine Oberleitungsstörung bei Asten und St. Florian, und zwar am Knotenpunkt zwischen alter und neuer Weststrecke. Deshalb sind beide Strecken betroffen, sagt ÖBB Oberösterreich-Pressesprecher Klaus Baumgartner.
3: Ein Zug musste von der Westbahn evakuiert werden. Wir haben drei Busse

0: wäre betroffen.
1: Die Techniker arbeiten gerade daran, die Störung zu beheben. Das dürfte aber noch etwa eine Stunde dauern. Batterien zurückbringen und dafür Geld bekommen. Der Verband der Entsorgungsbetriebe fordert ein Cashback-System. Schätzungen zufolge werden jedes Jahr 17 Millionen Lithium-Batterien in Österreich falsch entsorgt. Frankreich muss wegen der Hitze wieder ein Kraftwerk abschalten, und zwar ein Gaskraftwerk im Süden des Landes. Das Wasser zur Kühlung sei schon zu warm, heißt es. Während der aktuellen Hitzewelle musste Frankreich bereits mehrere Atomreaktoren abschalten. Und guter Start für Sepp Straka bei den British Golf Open. Der Wiener bleibt mit 68 Schlägen 2 unter Par. Er liegt damit auf dem 13. Platz und nur 3 Schläge hinter dem Führenden. 156 Spieler sind dabei. Der Sieger bekommt knapp 3 Millionen Euro. Und jetzt weiter zu Nathalie Auer.
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3: Auch in den nächsten Stunden ziehen von der Schweiz und von Bayern her einzelne Schauer und Gewitter durch. Und die können stellenweise kräftig sein. Im Laufe des Tages wird es dann teilweise auch weiter im Osten und Süden nass. Dabei kann es auch zu Unwettern kommen, und zwar besonders in Kärnten, in der Steiermark und im Burgenland. Hier kann es also in nur kurzer Zeit viel regnen und auch stürmisch werden. Für ein paar Stunden scheint heute aber auch die Sonne und die Temperaturen steigen meist auf 26 bis 32 Grad. Am Wochenende bleibt es dann unbeständig mit weiteren Schauern und Gewittern.
4: Okay, danke dir. Hier ist Ö3 mit dem schnellsten Verkehrsservice Österreichs für Straße, Bus und Bahn. Und gerade in den Nachrichten haben wir es gehört, die Weststrecke ist zwischen Linz und St. Valentin unterbrochen. Grund ist ein Schaden an der Oberleitung. Ein Schienenersatzverkehr mit Bussen wird eingerichtet. Voraussichtlich dauert die Sperre noch bis 1 Uhr. Und Niederösterreich, A1 Westautobahn Richtung Salzburg zwischen Haag und St. Valentin. Eine Sperre wegen Fahrbahnsanierung. Der Verkehr wird noch bis 5 Uhr früh über die B1 umgeleitet. Eine gute Fahrt euch.
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4: Na gut, einmal geht's noch, einmal noch die Nachtschicht durchbeißen. Dann geht's endlich ab ins Wochenende. Aber gemeinsam und mit der besten Ö3-Musik machen wir das schon. Also starten wir rein.

Genau die Art von Musik braucht man nach einem zarten Tag und einer langen Woche. Rihanna auf Ö3 und auf dieser positiven Welle, auf der guten Stimmung, da bleiben wir einfach gleich drauf, weil, sind wir ehrlich, genau das braucht es um die Uhrzeit. Schritt für Schritt, jetzt auf Ö3.

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Es hat schon auch Vorteile, um die Uhrzeit noch wach zu sein. Im Büro in der Nachtschicht zum Beispiel, da ist viel weniger los, da kommt nicht alle 5 Minuten wer und braucht irgendwas. Auf den Straßen bei euch im Auto ist es auch viel entspannter. Und was sogar alle von euch in der Nachtschicht und im Auto verbindet, man kann die Musik einfach so laut aufdrehen, wie man will. Da regt sich keiner auf oder schaut blöd an der Ampel. Quasi nur Vorteile für uns Nachtaktive. 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

Ganz genau 12:30 ist es. Hier ist Ö3 mit dem schnellsten Verkehrsservice Österreichs für Straße, Bus und Bahn. Die Weststrecke ist zwischen Linz und St. Valentin aktuell unterbrochen. Grund ist ein Schaden an der Oberleitung. Ein Schienenersatzverkehr mit Bussen wird eingerichtet. Voraussichtlich dauert die Sperre noch bis ca. 1 Uhr. Und von den Schienen ab auf die Straßen, da sind wir in Niederösterreich, A1 Westautobahn Richtung Salzburg zwischen Haag und St. Valentin. Eine Sperre wegen Fahrbahnsanierung. Der Verkehr wird noch bis 5 Uhr früh über die B1 umgeleitet. Eine gute Fahrt euch!

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1: Immer wenn diese eine Melodie kommt, dann können das einfach zwei Songs sein. Es ist immer dieses 50-50 beim Liederraten. Entweder es ist halt der. Yes. Genau, oder halt der. Ja, ich bin da ja tendenziell immer falsch, aber vielleicht habt ihr einen Trick, wie man es sofort erkennt.
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1: Wenn ja, jetzt gleich ausprobieren. Welcher von beiden ist es?

Kleiner Fun Fact: Möbel aufbauen ist einfach wirklich wie Lego, nur halt für Erwachsene. Also, alle von euch, die früher auch ganz gern mal das ein oder andere Lego-Set aufgebaut haben, werden es fühlen. Ich bin jetzt frisch in eine neue Wohnung einzogen und das mit diesen ganzen Möbeln, mit dieser Anleitung und den verpackten Teilchen und Schrauben, das sind einfach solche Flashbacks zu früher und dem ganzen Lego-Aufbauen. Es gibt halt nur einen Unterschied. Jetzt hat das ganze Zeug nach dem Aufbauen auch noch eine Verwendung. War beim Lego-Bauen eher selten so. 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
1: Im Studio Laura Graf. Es ist 1 Uhr. Die Trockenheit setzt den heimischen Flüssen stark zu. An fast 9 von 10 Messstellen liegen die Wasserpegel unter dem langjährigen Mittel. Auch die Grundwasserspiegel sind niedrig. Das sorgt für Probleme in der Landwirtschaft und der Industrie. Veronika Mauler berichtet.
2: Statt Felder mit Grundwasser zu bewässern, müsse im trockenen Osten wohl umgedacht werden, sagt Roman Neunteufel von der Universität für Bodenkultur.
3: Wenn man auf Spanien schaut, wenn man auf Kalifornien schaut, dort ist es gang und gäbe, dass Oberflächenwasser verteilt wird aus größeren Speicherseen, dass die Landwirtschaft halt Wasser zum Bewässern hat.
2: Vorbild in Österreich der Machfeldkanal. Auch auf die Wirtschaft kämen Veränderungen zu.
3: Es wird in Zukunft andere Wasserrechte geben als bisher in der Vergangenheit, nämlich kürzer, restriktiver und einige Landesregierungen haben mit dem schon angefangen, dass es Wasserrechte gibt, wo schon drinnen steht, ab dem Grundwasserstand sowieso, darfst du noch als Betrieb nicht mehr die volle Menge nehmen, sondern nur mehr weniger.
2: Eine Grundlage für nötige Beschränkungen könnte das von der Regierung geplante Wasserentnahmeregister sein. Der Gesetzesentwurf dafür liegt aber weiterhin noch nicht vor.
1: Die US-Regierung will die Aufenthaltsdauer für ausländische Studierende und Journalisten begrenzen. Studenten sollen nur mehr 4 Jahre in den USA bleiben dürfen. Bis jetzt war die Aufenthaltsdauer an das Studium geknüpft. Für Journalisten verkürzt sich das Visum von 5 Jahren auf rund 8 Monate. Die neuen Vorschriften sollen schon in 2 Monaten in Kraft treten. Fußballtrainer Oliver Glasner hat beim englischen Premier League Club Nottingham Forest offiziell seine Arbeit aufgenommen. Christoph Ott.
4: Der 51-Jährige ist bereits der 5. Trainer, den der Traditionsclub innerhalb eines Jahres verpflichtet hat. Sorgen über einen möglichen Schleudersitz macht sich Glasner aber nicht.
5: Ich finde immer sehr relaxed. Man heiratet ja auch nicht, dass man sagt, man scheidet sich sehr früh wieder. Ich bin natürlich hierher gekommen und habe jetzt auch nicht aus Lust und Tollerei für 3 Jahre unterschrieben. Und ich denke auch umgekehrt, Nottingham hat mir jetzt nicht aus Lust und Tollerei einen 3-Jahres-Vertrag angeboten, sondern wir sind klar darauf ausgerichtet, hier Konstanz und Stabilität reinzubringen.
4: Glasner hatte im Vorfeld Anfragen

0: Es ist vorerst nochmals trocken. Das ändert sich aber tagsüber, denn dann steigt auch im Flachland die Schauer- und Gewitterwahrscheinlichkeit. Stellenweise können am Nachmittag auch heftige Gewitter niedergehen, mit wolkenbruchartigem Regen, Sturmböen und eventuell auch Hagel. Zwischendurch ist aber auch Platz für Sonnenschein und meist werden es 26 bis 32 Grad. Auch das Wochenende bringt unbeständiges Wetter mit Schauern und Gewittern.
1: Okay, danke dir. Hier ist Ö3 mit dem schnellsten Verkehrsservice Österreichs für Straße, Bus und Bahn. Die Weststrecke ist nach wie vor zwischen Linz und St. Valentin unterbrochen. Grund ist ein Schaden an der Oberleitung. Ein Schienenersatzverkehr mit Bussen für den Nahverkehr ist eingerichtet. Und von den Schienen ab auf die Straßen, da sind wir in Niederösterreich, A1 Westautobahn Richtung Salzburg zwischen Haag und St. Valentin. Eine Sperre wegen Fahrbahnsanierung. Der Verkehr wird noch bis 5 Uhr früh über die B1 umgeleitet. Eine gute und vor allem sichere Fahrt euch.
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1: Ja, hello. Cool, dass ihr auch zu später Stunde noch mit dabei seid jetzt. Gleich habe ich die ganz neue Single von U2 für euch mit dabei. Und der macht halt einfach Spaß. Alex Warren, Fever Dream. Ab geht's.

können wir uns aufs neue Album freuen, die ganz neue von U2. Street of Dreams, bild das Gegenteil vom Boulevard of Broken Dreams, also zumindest wenn es nach dem Titel geht. Hello, hello, ihr hört die Ö3 Hitnacht und gemeinsam geht's für uns mit Vollgas Richtung Wochenende. Immerhin Freitag haben wir jetzt schon mal, das ist ganz gut. Einmal noch durchbeißen durch die Nachtschicht und die Musik, die klingt schon nach Wochenende. Dann dauert es jetzt wirklich nicht mehr lang.

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1: Manche Songs, die hört man in der Nacht einfach ganz anders als am Tag. Na, aber ganz ehrlich, kennt ihr das auch? Am Tag, da hat man irgendwie viel mehr um einen herum, da hört man nicht so genau hin. Aber in der Nacht, wenn man da so allein im Auto unterwegs ist, da spürt man die ganzen Lieder manchmal einfach ein bisschen mehr als sonst. Vor allem bei solchen Songs wie dem.
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1: Mike Oldfield und Maggie Reilly, Moonlight Shadow. Jetzt auf Ö3.

0: halb zwei ist es. Hier ist Ö3 mit dem schnellsten Verkehrsservice Österreichs für Straße, Bus und Bahn. Die Weststrecke ist nach wie vor zwischen Linz und St. Valentin unterbrochen. Grund ist ein Schaden an der Oberleitung. Und von den Schienen ab auf die Straßen. Wir sind in Niederösterreich, A1 Westautobahn Richtung Salzburg. Zwischen Haag und St. Valentin eine Sperre wegen Fahrbahnsanierung. Der Verkehr wird noch bis 5 Uhr früh über die B1 umgeleitet. Eine gute Fahrt euch.
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Wow, das ist einfach so ein guter Song, da spürt man gefühlt jede einzelne Emotion. Harry Styles auf Ö3 und vom einen Engländer, da geht's gleich weiter zu den nächsten.

0: Ja, wenn sie schon bei der WM rausfliegen, dann müssen wir sie zumindest in der Hitnacht ordentlich einbauen. Don't Look Back in Anger trifft es da eigentlich eh ganz gut für alle, die mit den Engländern gehalten haben, dass es rauskommt. Den gibt's auf jeden Fall gleich nach der ganz neuen von Seiler und Speer. Tanzen!
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0: Da ist der Elias Herzog. Schöne Nacht euch.

Könnt ihr euch noch an die Spice Girls erinnern? So legendär. Einmal so ein Link-Up aus One Direction und den Spice Girls, das wäre es gewesen. Naja, mittlerweile sind beide Gruppen getrennt, aber von allen Beteiligten gibt es ja auch noch Solo-Karrieren danach. Und so auch von ihr. Sporty Spice, mittlerweile besser bekannt als Melanie C. mit First Day of My Life. Jetzt in der Ö3 Hitnacht.

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1: Im Studio Laura Graf. Es ist 2 Uhr. Die Probleme auf der Weststrecke werden sich wohl bis in den Vormittag ziehen. Das haben die ÖBB soeben bestätigt. Nach einer Oberleitungsstörung ist der Nahverkehr zwischen Linz und St. Valentin weiterhin eingestellt. Es fahren Ersatzbusse. Der Fernverkehr kann seit kurzem wieder eingeschränkt fahren. Ausfälle und Verspätungen sind aber weiterhin möglich. Reisende sollten sich unbedingt vorher informieren. Nach schweren Vorwürfen ist der Leiter des Wiener Marktamts, Andreas Kuteil, jetzt zurückgetreten. 20 Angestellte haben Kuteil Sexismus, Rassismus und Mobbing vorgeworfen. Matthias Lang berichtet.
2: Am späten Nachmittag kommt die Mitteilung von der Magistratsdirektion. Der Leiter des Marktamts, Andreas Kuteil, legt seine Leitungsfunktion zurück. Aber er sucht aus persönlichen Gründen, mit sofortiger Wirkung von der Funktion enthoben zu werden. Seit Dienstag haben zahlreiche Marktamtsmitarbeitende Vorwürfe gegen ihn erhoben, von Sexismus über Rassismus bis zum Mobbing. Einen Mann soll er etwa so gemobbt haben, dass er seither im Krankenstand ist. Zuletzt haben sich 20 Beschäftigte an den unabhängigen Bedienstetenschutz der Stadt Wien gewendet. Die Stadt prüft die Vorwürfe, wird betont. Wann es ein Ergebnis geben wird, ist nicht klar. Der 60-jährige Kuteil war seit 8 Jahren Leiter des Marktamts. Bis auf Weiteres übernimmt sein Stellvertreter Christian Seiringer die Leitung des Marktamts.
1: Am Sonntag ist das Finale der Fußball-Weltmeisterschaft. Manche Länder sind dabei jetzt schon Gewinner, nämlich wirtschaftlich. Der bislang recht unbekannte Inselstaat Kap Verde etwa kann sich über eine steigende Nachfrage auf Flugplattformen freuen. Johannes Schmerger-Lunder berichtet.
3: Vor der Weltmeisterschaft konnten Kap Verde wohl die wenigsten geografisch zuordnen. Nun könnte die Bekanntheit des Landes an der Nordwestküste Afrikas deutlich steigen. Auf ORF-Anfrage heißt es von der Reiseplattform Kajak, zu der etwa auch Jack Felix gehört, dass sich die Suchanfragen für Flüge nach Kap Verde in den vergangenen Wochen im Vergleich zum Vorjahr verdoppelt hätten. Das könnte sich schon bald auch auf die Buchungszahlen durchschlagen, sagt Tourismusökonomin Anna Börten vom Wirtschaftsforschungsinstitut WIFO.
4: Umso weiter ein Team über die Gruppenphase hinaus in die Finale reinkommt, umso positiver natürlich. Und die Buchungslage verstärkt sich vor allem im 1-2 Jahre nach dieser sportlichen Performance.
3: Auch die Nachfrage für Flüge nach Norwegen, das nur knapp im Viertelfinale gescheitert ist, sei etwas gestiegen.
1: Und jetzt zum Wetter und zu Nathalie Auer.
5: Auch in den nächsten Stunden ziehen von der Schweiz und von Bayern her einzelne Schauer und Gewitter durch. Und die können stellenweise